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1: Willkommen zum Wochenrückblick hier bei Radio Lotte. Ihr hört in den nächsten 2 Stunden die relevantesten Interviews aus der Woche und bekommt eine Übersicht über die aktuellen Themen Weimars.

0: Das Kunstlied gehört zu den persönlichsten und zugleich feinfühligsten Formen der klassischen Musik. Oft reichen dabei schon eine Stimme und ein Klavier aus, um ganze Geschichten, Stimmungen und Gefühle entstehen zu lassen. Mit dem Festival Liedstadt Weimar möchte Weimar genau diese besondere Kunstform wieder stärker in den Mittelpunkt rücken, mit Konzerten, Begegnungen und neuen Ideen rund um das Lied. Gleichzeitig soll das Genre auch für Menschen geöffnet werden, die vorher vielleicht noch nicht so viele Berührungspunkte mit dem Kunstlied hatten. Und über das diesjährige Programm, die Erfahrungen aus dem vergangenen Jahr und darüber, wie man das Kunstlied heute zeitgenössisch vermitteln kann. Ja, darüber spreche ich jetzt mit Julian Prégardian und ich wünsche Ihnen erstmal einen wunderschönen guten Morgen.
1: Hallo, guten Morgen nach Weimar aus Limburg an der Lahn.
0: Ja, sehr schön. Und ja, die erste Frage, was steckt denn eigentlich konkret hinter der Idee von der Liedstadt Weimar?
1: Das ist ein ziemlich facettenreiches Projekt, was wir letztes Jahr in Weimar ins Leben rufen durften. Und wir waren wahnsinnig glücklich, dass direkt schon während des Festivals wir gefragt wurden, kommt ihr denn auch wieder? Und dann haben wir gesagt, ja klar, wenn ihr das wünscht. Mhm. Und wenn wir das auf die Beine gestellt kriegen, dann kommen wir natürlich wieder. Und auf die Beine stellen, das bedeutet dann immer sehr viel Kooperationsarbeit und Geldakquise und überhaupt die Organisation eines Festivals ist ziemlich vielschichtig. Aber da uns Weimar letztes Jahr so viel Spaß gemacht hat und so ein schönes Feedback bekommen hat, haben wir das sehr, sehr gerne ein zweites Mal und hoffentlich werden wir das auch nachhaltig auf die Beine stellen.
0: Ja, das bleibt auf jeden Fall zu wünschen. Und ja, was erwartet denn die Besucherinnen und Besucher in diesem Jahr konkret?
1: Es gibt verschiedene Facetten von Liedstadt. Einmal sind wir in der Innenstadt Weimars unterwegs mit sogenannten Pop-Up-Konzerten am Nachmittag des Pfingstsamstag. Das beginnt um 14 Uhr unter anderem im Café Lieblingsgarten, im Café Herdergarten. Wir sind aber auch im Hotel Russischer Hof zu Gast, die unser Partner sind, weil wir da unsere ganzen Künstlerinnen und Künstler unterbringen dürfen. Wir spielen an verschiedenen Orten Lieder, und zwar verschiedener Art. Einmal mit Gitarrenbegleitung, es gibt sogar Lieder ohne Worte, in Form von kleinen poetischen Einblicken in die Welt unseres Liedstadtkünstlers Daniel Akadi Gerzenberg. Und wir kooperieren für diesen Tag mit der Musikhochschule in Weimar und präsentieren zwei Liedduos von der Hochschule. Wieder da auch einmal mit Gitarre, einmal mit Klavierbegleitung. Das ist der Samstagnachmittag. Es gibt schon ein Vorkonzert tatsächlich für Liedstadt Weimar am Donnerstag. Da sind wir mit einem Nachtkonzert im Musikgymnasium Belvedere zu Gast. Da geht es um Winterreise. Und die Winterreise klingt dann nicht ganz klassisch mit Klavierbegleitung, sondern mit Orgel. Der Orgelprofessor Martin hat eine Orgelbearbeitung der Winterreise erstellt. Und wir machen das als Vorkonzert, als Vorgeschmack auf das, was mit Liedkunst alles anstellen kann, eben in diesem Vorkonzert. Und da ich gerade schon beim Samstag war, unser richtiges großes Eröffnungskonzert findet zum ersten Mal dieses Jahr, das ist neu, weil wir letztes Jahr da noch nicht spielen durften, in der Sendehalle statt. Die Sendehalle Weimar, wahnsinnig geschichtsträchtiger Ort, vielleicht haben wir die einen oder anderen schon drüber gelesen. Der wird ja gerade wieder quasi hergestellt, renoviert und zugänglich gemacht für kulturelle Veranstaltungen. Und da dürfen wir in Zusammenarbeit mit der Sendehalle unser Eröffnungskonzert feiern am Samstagabend. Wir haben das Pfingstsingen genannt, weil verschiedene Künstlerinnen und Künstler aus Weimar zusammenkommen und natürlich auch gemeinsam singen wollen, und zwar auch gemeinsam mit dem Publikum. Also wer dort hinkommt, darf sich darauf gefasst machen, dass er zum Mitsingen aufgefordert und eingeladen wird. Das ist Samstag, unser Eröffnungstag. Und am Sonntag findet vormittags das zentrale Format von Liedstadt Weimar statt, die sogenannte Zeitschneise. Davon wird der eine oder andere vielleicht auch schon gehört haben, dieser Gedenkweg zwischen Schloss Ettersburg und der Gedenkstätte Buchenwald. Den haben wir, oder wir haben uns von diesem Weg inspirieren lassen und ihn mit Liedern gespiegelt. Sprich, wir beginnen um 11 Uhr mit einem Kurzkonzert an der Goethe-Eiche auf dem Gelände der Gedenkstätte, haben dann individuell Zeit, uns mit diesem ja doch sehr düsteren Ort auseinanderzusetzen und gehen dann durch den Buchenwald, da gibt es eine dieser Jagdschneisen, führt direkt zu Schloss Ettersburg. Und unterwegs machen wir Halt und singen an verschiedenen Stationen Lieder die wir passgenau an die Situationen quasi ausgewählt haben. Anna Haar spielt dabei Gitarre, eine Gitarristin aus Weimar. Ich selber bin der Sänger bei der Sache. Und Daniel Akadi Gerzenberg, den ich vorhin schon erwähnte, ein Poet, der bringt eigene Gedichte mit. Und wir laden das Publikum dazu ein, sich selber auch zu äußern. Kriegen ein Klemmbrett in die Hand, dürfen Skizzen malen oder kleine Gedichte aufschreiben. Das ist unser Zeitschneideformat. Das endet in Schloss Ettersburg, wo dann um 15 Uhr am Sonntag das Abschlusskonzert stattfindet, gemeinsam mit Daniel Heide, Pianist aus Weimar, der schon seit vielen Jahren Liederabende auf Schloss Ettersburg durchführt, im Lyrischen Salon. Da ist um 15 Uhr unser gemeinsames Konzert von Daniel Heide und mir unter dem Titel Schöne Welt, wo bist du?
0: Na, das klingt auf jeden Fall richtig, richtig vielseitig und richtig bunt, das Programm. Das ist, finde ich, sehr schön. Aber das Kunstlied, das gilt ja manchmal doch als eher spezielles Genre. Kann ein Festival wie die Liedstadt Weimar dafür oder dabei helfen, diese Musik auch für neue Menschen zugänglich zu machen?
1: Ich denke doch. Also das Feedback zumindest, das wir erhalten, ist so, wir sind der Meinung, dass im Prinzip jeder Mensch gerne Lieder hört. Und ich glaube, dass vielleicht die Formulierung, dass man so einen bestimmten Bereich von Liedern abkapselt und sagt, das sind jetzt Kunstlieder, dass das eher abschreckend ist. Mhm. Deswegen reden wir in der Regel auch nicht von Kunstliedern, sondern einfach von Liedern. Und da sind Lieder dabei, die einen vielleicht eher als Schlager bezeichnen würden. Ich denke jetzt mal, irgendwo auf der Welt gibt es ein kleines bisschen Glück. Irgendwo auf der Welt gibt es ein kleines bisschen Glück. Das ist Teil unseres Liedstadtprogramms. Genauso wie aber ein hochpolitisches Lied von Hans Eisler oder ein Lied von Franz Schubert oder ein Lied ohne Worte, das nur auf der Gitarre gespielt wird. Oder vielleicht sogar ein Popsong, den wir uns aneignen. Also wir machen keine Unterschiede zwischen Liedern verschiedener Kategorien, sondern sagen, Lieder sind Lieder. Und das, was wir damit erreichen wollen, ist, dass wir Menschen bewegen und dass wir sie miteinander verbinden. Diese große Barriere von, was ist da jetzt schon Kunst oder was kann weg, das wollen wir nicht entscheiden. Ja? Wir sehen uns nicht in der Lage zu entscheiden, wo Kunst beginnt oder aufhört.
0: Wunderbar, finde ich hervorragend. Ja, und was fasziniert Sie denn ganz persönlich an dieser Art von Musik?
1: Ich glaube, die Dichte. Also auf einer Länge von 2 bis 3 Minuten erfährt man Einblick in das Seelenleben eines Menschen. Und zwar eines Menschen, den man gar nicht kennt. Weil da wird ja auf der einen Seite in so einem Gedicht eine Situation oder eine Befindlichkeit geschildert. Manchmal kennt man den Namen des Dichters oder der Dichterin, manchmal aber auch nicht. Und das Ganze wird angereichert durch eine Komposition, durch eine musikalische Komposition von einem Menschen, den man auch nicht kennt. Und was dadurch entsteht, ist quasi so eine Mischform von Wesen, das dann angereichert wird mit noch den Persönlichkeiten des Instrumentalisten oder der Instrumentalistin und jetzt zum Beispiel mir als Sänger. Und plötzlich sind 4 verschiedene Ichs verschmelzen zu einem neuen Ich, das total amorph ist. Das ist so wie so ein Geist, der durch den Raum schwebt. Und dieser Geist, an den kann man sich anknüpfen als Einzelner oder Einzelne. Jeder kann sich davon bewegen lassen. Da gibt's eigentlich die einzige Hürde, die einen davor bewahrt, sowas nicht genießen zu können, ist in einem selbst. Das heißt, wenn man zu so einem Liederabend geht, dann begegnet man eigentlich sich selbst und man lernt wahnsinnig viel über seine Gefühlswelt. Also was interessiert mich? Wo kann ich anknüpfen? Was habe ich selber schon erlebt? Oder vielleicht kenne ich jemanden, der sich mal so gefühlt hat, wie dieses Lied, was da gerade klingt. Oder vielleicht ist es auch eine Erinnerung an einen Freund, Also es hat so viele persönliche, intime Facetten, die man ansonsten einfach schwer herstellen kann. Sondern man wird eingeladen zu fühlen. Das finde ich eigentlich eine ganz, ganz besondere Qualität.
0: Auf jeden Fall. Ja, und jetzt schon ganz so kurz zum Schluss des Interviews nochmal die Frage, warum sollte man die Liedstadt Weimar in diesem Jahr auf keinen Fall verpassen?
1: Also ich glaube, man sollte sagen können, ich war da dabei. Ja, also das Liedstadt Weimar ist ein junges Festival. Jeder Mensch, der kommt, unterstützt uns bei unserer Existenz und bei der Frage, wie lange sowas stattfinden darf. Es ist immer ganz wichtig, das nicht nur bei sich zu behalten, sondern auch Freunden zu erzählen und zu sagen, hey, hast du schon davon gehört, Liedstadt Weimar findet statt, lass uns da einfach mal hingehen. Es gibt viele kostenlose Konzerte bei uns, zum Beispiel diese Kurzkonzerte am Nachmittag, am Samstag, die kosten keinen Pfennig. Wir haben dieses Geld gemeinsam mit der Stadt Weimar aufgestellt und bieten kostenlosen Liedgenuss an. Und auch unsere verkauften Konzerte sind nicht so teuer. als dass man sich das nicht mal leisten könnte. Also vielleicht einfach neugierig sein und Konzertabende erleben, von denen man lange zehren kann und die man mit sich nimmt.
0: Ja, das sagt der Tenor Julian Prégardien über das Festival Liedstadt Weimar hier in Weimar. Das Festival möchte das Lied in ganz unterschiedlichen Formen und an verschiedenen Orten der Stadt erlebbar machen. Ja, weitere Informationen zum Programm findet ihr online, beispielsweise im Veranstaltungskalender der Stadt. Ja, Herr Prégardien, ich danke Ihnen recht herzlich für das Interview und vielleicht sieht man sich bei einem der Konzerte.
1: Sehr gerne, würde mich freuen.

0: Jetzt kommen wir aber zum Thema der Stunde, und zwar geht es um den Medienrat, der Anfang Februar das erste Mal zusammengekommen ist, um seine zukünftige Arbeit zu beraten und die Mitglieder vorzustellen. Und seitdem ist einige Zeit vergangen, also ja, gute 3 Monate ja. Und so langsam nimmt die Arbeit des Medienrats Gestalt an, heißt es. Was es aber konkret bedeutet, wie der konkrete Stand der Dinge im Medienrat ist, erfahren wir jetzt von Nathalie Wappler. Sie ist Mitglied des Medienrates. Guten Morgen.
1: Guten Morgen.
0: Wie gerade schon gesagt, im Februar gab es an der Bauhaus-Universität hier in Weimar ja ein erstes Zusammenkommen des Medienrats und die Arbeit beginnt jetzt langsam. Wie ist denn der derzeitige Stand bei euch?
1: Ja, also wir haben uns im Februar getroffen in Weimar und haben uns dort tatsächlich auch zum ersten Mal alle persönlich gesehen. Die konstituierende Sitzung, die fand dann im April statt. Und eine konstituierende Sitzung muss man sich eben vorstellen, dass man zusammenkommt, dann einen Vorsitzende oder eine Vorsitzende wählt, stellvertretende Vorsitzende und dann versucht, was müssen wir jetzt eigentlich alles machen, damit das zum Laufen kommt. Und das ist dann noch sehr operativ. Also man muss sich vorstellen, wir müssen eine Geschäftsstelle, die haben wir jetzt ausgeschrieben. Da ist die Bewerbungsfrist jetzt am Wochenende abgelaufen. Und dann muss man gucken, einen Wirtschaftsplan zu schreiben und. Das war. Zu Beginn sind jetzt noch gerade sehr operative Aufgaben, die zu erledigen sind. Und sobald die Geschäftsstelle besetzt ist, kommen wir sicherlich dann auch nochmal besser zum Laufen.
0: Gibt es denn da schon ungefähr einen Zeitraum, der da angepeilt ist, wann dann es mit der eigentlichen Arbeit quasi beginnen soll?
1: Ist so ein bisschen parallel. Eben auf der einen Seite muss man die ganze Geschäftsstelle aufbauen. Da heißt es im Reformstaatsvertrag, dass das analog der KEF gestaltet sein soll. Da haben alle schon Gespräche stattgefunden. Wie gesagt, da sind wir schon ziemlich weit. Und wir hatten jetzt letzte Woche auch eine Sitzung im Medienrat, wo wir uns darüber verständigt haben, wie wollen wir eigentlich arbeiten, welche Expertinnen wollen wir hören, wie sieht unser Sitzungsrhythmus aus. Also wir haben uns schon über wichtige Fragestellungen auch auseinandergesetzt. Was bedeutet eigentlich der Auftrag, den wir haben? Was bedeutet es nach diesen 6 Kriterien wie Vielfalt, Zugänglichkeit, aber auch Ausgewogenheit und Innovation und andere nach diesen Kriterien quasi das Angebot von ARD und ZDF und Deutschlandradio zu beurteilen.
0: Alles klar, einen kurzen Einschub quasi für die Hörer und Hörerinnen, falls jemand mit dem Begriff KEF nichts anfangen kann. Das ist die Kommission zur Ermittlung des Finanzbedarfs der Rundfunkanstalten. Richtig?
1: Genau. Ja, genau. An die KEF, diese Kommission, melden die Anstalten ihre Bedarfe und dort wird dann geprüft, ob die Bedarfe eben auch bedarfsgerecht sind. Und darüber wird dann eine Empfehlung auch für die Höhe des Rundfunkbeitrags gesprochen.
0: Das sollte ja für dich als ehemalige SRF-Direktorin dann auch recht gut einschätzbar sein, ob das denn realistisch ist oder nicht. Was denkst du denn, ist so die größte Herausforderung für die öffentlichen rechtlichen Medien in der Zukunft und vielleicht auch so die größte Herausforderung in deinen ganz persönlichen Positionen dort im Medienrat?
1: Also ich glaube, die Herausforderungen des öffentlich-rechtlichen Rundfunks sind in vielen Punkten ja vergleichbar, also aus der Schweiz oder in Deutschland. Also dazu gehört natürlich klar der Reformbedarf. Wir müssen uns anpassen an die neuen Nutzungsgewohnheiten. Dann natürlich eben auch notwendige Investitionen in digitale Transformation. Gerade der veränderte Medienkonsum bei jüngeren Zielgruppen, also bei allen, die euch zuhören. Dann natürlich eben auch die Frage nach der Ausgewogenheit. Das ist sicherlich auch ein Thema. Und dann kommt natürlich auch eine intensive Diskussion über Struktur, Auftrag und Finanzierung.
0: Wie denkst du denn, kannst du deine Erfahrung mit in die Arbeit des Medienrats gut mit einbringen?
1: Ich selber habe ja ein Medienhaus geleitet. Also ich selber habe hier in der Schweiz das öffentlich finanzierte Schweizer Radio und Fernsehen geleitet. Und von daher kenne ich natürlich die Herausforderungen ziemlich gut und kann da auch meine ganze Erfahrung einbringen, was es eben bedeutet, wenn man eben auch diese ganzen Reformen machen muss, gerade auch die Reformen in die digitale Zukunft. Das fängt bei Streaming-Plattformen an, das geht über, wie organisiert man diese ganzen neuen Zugänge, wie organisiert man Angebot für junge Zielgruppen und so weiter und so fort.
0: Ja, das klingt ziemlich logisch. Dann vielleicht noch eine letzte Frage zum Schluss. Wann werden denn so die ersten Ergebnisse eurer gemeinsamen Arbeit veröffentlicht? Gibt es da schon so einen zeitlichen Rahmen?
1: Ja, also es steht ja drin auch in dem Reformstaatsvertrag, dass alle 2 Jahre es einen Bericht geben wird. 2 Jahre es einen Bericht

0: hat immer Empfehlungscharakter. Also wir machen Empfehlungen, wir werden auch sicherlich an verschiedenen Stellen auch eben auch Expertinnen hören, die dann eben dort auch Gutachten mit einfließen und das Ganze mündet dann in einen Bericht in etwa 2 Jahren.
1: Und nur noch mal ganz kurz, damit wir quasi alle so auf einem Stand sind, wie viele Leute sind denn überhaupt im Medienrat und wie hat er sich zusammengesetzt?
0: Also es sind nur 6 Leute und er ist zusammengesetzt aus 4 Professorinnen und Professoren. Das ist Boris Kühnle, der leitet die Hochschule für Medien in Stuttgart, die Anne Bartsch, Professorin für Kommunikationswissenschaften aus Leipzig, die Annika Seel, Professorin für Kommunikationswissenschaften der Universität Eichstätt, Peter Müller, der ehemalige Ministerpräsident des Saarlandes und ehemaliger Bundesverfassungsrichter und ich. Und von daher ist es klein, aber wir sind natürlich auch ziemlich agil unterwegs und können dann eben auch mit in der Zusammenarbeit eben mit Expertinnen und Experten dann einen solchen Bericht schreiben.
1: Ja, man kennt es ja so aus Gruppenarbeiten oder so, dass manchmal auch die kleineren Gruppen besser funktionieren, als wenn man dann irgendwie so in der Bundestagsgröße zusammen abstimmen muss. Vielen Dank auf jeden Fall, Nathalie Wappler, für das Interview. Sie ist ehemalige Direktorin des SRF, also Schweizer Rundfunks, und seit Februar Mitglied im neu gegründeten Medienrat, der hier an der Bauhaus-Universität in Weimar sitzt und in Zukunft die Arbeit der öffentlich-rechtlichen Medien analysieren und bewerten soll.

0: Das Sommersemester an der VHS steht quasi in den Startlöchern. Welche Themen und Angebote erwarten die Besucherinnen und Besucher in diesem Jahr? Darüber spreche ich heute mit Katharina Löschner, Leiterin an der VHS Weimar. Und ich sage es einfach mal, schön, dass Sie da sind.
1: Vielen Dank für die Einladung.
0: Bitteschön. Ja, wie gesagt, das Sommersemester beginnt bald, glaube ich, am 6. Juni geht's los.
1: Am 6. Juli.
0: Juli. Mhm. Juli, einen Monat wieder verschätzt. 6. Juli ist der Starttermin. Worauf dürfen sich die TeilnehmerInnen diesmal denn so freuen?
1: Die Volkshochschule lädt zur Sommer-VHS ein und wie wir es gerade schon gesagt haben, wir starten am 6. Juli. Die Kurse finden bis Ende August statt. Mit dem Programm, also das Programm möchte in der kreativen Zeit der Sommerpause natürlich Neugier wecken und Begegnungen ermöglichen. Dafür ist die VHS ja immer gut. Freude am Lernen bereiten und Perspektiven öffnen. Es gibt Schwerpunkte. Zum einen natürlich für die Kinder und Jugendlichen, für die das ja die Kernferienzeit ist im Sommer, haben wir 5 Angebote in der jungen VHS. Man kann sich zum Nähen anmelden, wenn man möchte, Tastschreiben ausprobieren, um schneller tippen zu können auf dem Computer oder programmieren.
0: Auch programmieren sogar. Spannend.
1: Ja, okay. Und was wir auch haben, sind natürlich wieder im Angebot die beliebten Talent-Campus-Kurse mit unseren langjährigen Bündnispartnern, die wirklich immer tolle Sachen aus dem Hut zaubern für die Ferien. Das geht ja immer eine oder sogar fast 2 Wochen. Da ist wieder der Kinder- und Jugendzirkus Tarsifan dabei, das Kinderhaus der Schwungfabrik e.V., das Mehrgenerationenhaus Weimar West und Schöndorf, wer dort wohnt, oder auch die Jugendclubs vortrefflich und das Café Conti. Also das wären die Schwerpunkte für die Kinder und Jugendlichen in den Ferien. Für die Erwachsenen haben wir natürlich auch einen Schwerpunkt gesetzt. Da geht es zum einen ums Kochen. Wer sommerlich leicht kochen möchte, vegetarisch oder Sommerrollen.
0: Ich spüre herzlich das große Salatrezept.
1: Ja, man muss sich überraschen lassen, würde ich sagen. Und dann haben wir noch Bewegungskurse. Wer meditieren möchte im Sommer.
0: Auch sehr spannend.
1: Findet ein Angebot und es gibt einen Sommersprachkurs Spanisch. Wer das schon immer mal machen wollte und vielleicht sogar in den Ferien nach Mallorca oder so fahren will, kann dann vorher noch bei uns, ist herzlich eingeladen, den Spanischkurs mitzumachen.
0: Was sind das so für Zeiträume? Also wie lang gehen diese Kurse dann? Wie werden die, in welchem Rhythmus werden die angeboten? Wöchentlich oder wie findet das statt?
1: Eine Woche. Genau. Aber ein anderer Schwerpunkt, den würde ich auch sehr gerne nennen, weil wir finden den sehr wichtig an der Volkshochschule. Das ist unser Anliegen, ja auch Themen anzubieten, die den Menschen so ein bisschen unter den Nägeln brennen und wofür man also außerhalb der Ferienzeit oder der Sommerpause vielleicht keine Zeit hat, weil man arbeiten muss, ist das Thema KI und der Umgang mit Smartphone und PC. Also jetzt im Sommer haben wir wieder einen starken Schwerpunkt gesetzt auf Kurse rund um die Frage, wie gehe ich optimal und geschickt mit neuen Technologien und insbesondere KI um.
0: Das sind dann so Workflow-Kurse, wo es halt darum geht, um die Anwendung. Ich habe schon ein bisschen reingerochen.
1: Ja, also da sind wirklich viele Angebote jetzt diesmal bei. Das heißt, ich weiß nicht, ob wir jetzt die Zeit haben, da so detailliert reinzugehen. Aber also es geht vor allem darum, erstmal sich zu orientieren, zu verstehen, was bedeutet das, wenn ich KI nutze? Welche Konsequenzen hat das und welche Ergebnisse bekomme ich denn, wenn ich KI-Angebote, wie formuliert man das eigentlich? KI-Apps oder?
0: KI-Anwendung oder?
1: Anwendung,
0: KI-Programme vielleicht auch.
1: KI-Programme, da gibt es mittlerweile einige. Und auch da muss man sich erstmal durchwursteln, würde ich sagen.
0: Es kommen auch gefühlt immer wieder neue dazu.
1: Zur Orientierung im Dickicht künstlicher Intelligenz gibt es einen Online-Kurs. Oder auch, wie man optimal Ergebnisse erzielt, wenn man KI nutzt. Denn manchmal, einige haben es vielleicht schon ausprobiert, man fragt die KI was und es kommt ganz viel Ergebnis und das muss man ja auch erstmal einordnen können.
0: Auf jeden Fall. Also, und man merkt es dann halt auch manchmal, wer mit solchen Ergebnissen arbeitet. Aber das ist eine ganz andere Thematik. Die VHS hat ja auch ihren Internetauftritt überarbeitet. Ja. Wie lief denn die Gestaltung der neuen Webseite ab? Also, was ist da passiert?
1: Also, das ist so, dass wer an der Sommer-VHS teilnehmen möchte, kann sich online anmelden. Mhm. Und wir haben, wer das jetzt versucht, wird sehen, dass wir eine neue Webansicht haben. Also es ist zwar noch die alte Webseite, vhs-weimar.de, aber ein neues Design. Wir haben hier ein System-Update verbunden mit kosmetischen Eingriffen, würde ich sagen. Und mussten die Seite anpassen, da kamen wir jetzt nicht rum, die war schon ein bisschen veraltet in der Technik. Es mussten jetzt alle neue Funktionen mussten eingebaut werden und das haben wir genutzt, um auch die Seite ein bisschen übersichtlicher zu machen, ein bisschen heller zu gestalten, die Informationen mal wieder neu zu sortieren. Also möchte alle herzlich einladen, mal raufzuschauen und die Kurse durchzuscrollen und ja, vielleicht auch ein bisschen was zu unseren Projekten zu lesen. Ja.
0: Gibt es da eigentlich Neuigkeiten bezüglich Projekte? Also da ist ja dann und wann auch mal wieder was am Start?
1: Erstmal nicht. Also wir haben uns entschieden, unser Projekt zum Volkshaus noch ein bisschen zu genießen. Mhm. Über die Sommerzeit ist auch unsere Semesterausstellung noch zu sehen. Sind alle herzlich eingeladen, durch unsere Flure zu gehen. Und die wir haben uns ja historisch mit dem Thema beschäftigt. Und man kann sich also die Ausstellungstafeln noch ansehen, sich an die Hörstation setzen. Wir haben ja dieses historische Radio gebaut, in das der Podcast eingebaut ist. Und man kann einfach vorbeischauen und sich die Kopfhörer aufsetzen und mal reinhören. Das ist über den ganzen Sommer möglich.
0: Wer natürlich dazu noch gar nicht die Gelegenheit hat, hat natürlich diese vielleicht in der Sommerzeit, wenn er halt ein bisschen weniger ansteht oder man gerade Urlaub hat oder. Das ist eine schöne Idee tatsächlich. Und ja, gibt es Veranstaltungen, die vielleicht auch anstehen bezüglich des Sommers oder ja, also nur die Kurse oder ja?
1: Ja, spezielle Angebote. Das Haus steht jederzeit für alle zur Verfügung. Man kann immer mal vorbeischauen. Wir haben, wie gesagt, es läuft das Sommer-VHS-Programm. Wir freuen uns, wenn Menschen vorbeischauen und vielleicht auch mal Wünsche äußern und uns sagen, was sie sich wünschen fürs Herbstsemester.
0: Wie kann man denn das tun? Einfach vorbeikommen oder einfach mal eine E-Mail schreiben?
1: Einfach vorbeikommen, einfach eine E-Mail schreiben, einfach anrufen. Oder vielleicht auch nochmal auf unserer Projekt-Webseite vorbeischauen. Das fällt mir jetzt noch ein zur Semesterausstellung. Wir haben ja diese tolle Projekt-Webseite volkshaus.vhs-weimar.de und auf der Seite werden auch noch Informationen und weitere Termine zum Projekt veröffentlicht, wenn es denn soweit ist. Kann man öfter mal vorbeischauen.
0: Sind da ziemlich die Breite gegangen, also nicht nur die Websites. Es gab auch, glaube ich, ein Druckerzeugnis, soweit ich weiß, oder?
1: Ja, man kann sich auch gern das Projekt, also das Buch zum Projekt kaufen. Das kostet 7 Euro und gibt wesentlich mehr her, als der Preis aussagt.
0: Alles klar. Ja, das sagte Katharina Löschner, Leiterin an der VHS Weimar. Ich sprach mit ihr über das kommende Sommersemester. Nicht nur darüber sprachen wir. Und ja, vielen Dank für das Gespräch und einen erfolgreichen Start ins neue Semester, also Sommersemester.
1: Ich bedanke mich auch. Bis bald.
0: Bis bald.

0: Die Brotklappe ist mittlerweile eine feste Instanz hier in der Stadt. Und in den zwei Filialen in der Trierstraße und am Frauenplan können KundInnen das hausgemachte Brot kaufen. Dabei hat alles eher als Hobby angefangen. Über die Geschichte der Brotklappe und wie es in Zukunft weitergeht, sprechen wir jetzt mit Sebastian Lück. Er hat die Brotklappe damals zusammen mit seiner Familie gegründet. Guten Morgen, Herr Lück.
1: Guten Morgen.
0: Also seit 10 Jahren gibt es jetzt schon die Brotklappe. Aber fangen wir doch mal beim Anfang an. Wie sind Sie denn überhaupt zum Bäckerhandwerk gekommen?
1: Das ist eine gute Frage. Also ich habe die Brotklappe zusammen mit meiner Ehefrau und Geschäftspartnerin Annika gegründet. Und die Idee, die mir gekommen ist, als der Bäcker Reichenbacher vor gut 12 Jahren geschlossen hat. Der hat auf dem Weg zum Markt unten seinen Laden gehabt. Und wir haben da unsere Dinkelbrötchen immer gekauft für unsere Kinder. Und als er zugemacht hat, habe ich gedacht, gutes Brot wird offensichtlich gebraucht, weil ich stand ja davor oder wir standen davor und der Bäcker war zu. Und dann haben wir an der Idee gearbeitet, wie man gutes Handwerk vorzeigfähig und sichtbar am Markt platziert. Und haben angefangen zu backen und später dann die Filiale in der Trierstraße eröffnet. Vor genau 10 Jahren war das.
0: Und jetzt mal als Nachfrage, was ist für Sie dabei auch das Spannende an der Brotherstellung?
1: Das ist wie ein eigener Kosmos. Je länger man das macht und je häufiger man das macht, desto mehr Details und Feinheiten erkennt man bei der Teigführung, bei der Gare, beim Backen. Es gibt so unendlich viele Stellschrauben, das wird einfach nicht langweilig. Und das ist das, was die Arbeitsweise in der Brotklappe auch auszeichnet. Und das spiegelt sich auch in den Produkten wieder.
0: Kommen wir schon zur nächsten Frage. Am Anfang war das Brotbacken ja auch eher eine Art Hobby für Sie. Hätten Sie sich ja so vor 10 Jahren vorstellen können, Ihr Hobby auch zum Beruf zu machen?
1: Das ist witzig, dass Sie das fragen. Ganz ehrlich, das Hobby war eher ein Verhüterlieber. Ich hätte das gerne schon als Geschäft geöffnet, aber ich habe damals noch andere Geschäfte betrieben. Und hatte nicht die Zeit, die Brotidee gleich in ein Geschäft zu münzen. Deswegen war das Hobby eher die Ersatzhandlung.
0: Und ja, Sie geben Ihr Handwerk ja mittlerweile auch in Kursen, aber auch als Ausbildungsbetrieb weiter. Was motiviert Sie dazu, dieses Handwerk überhaupt weiterzugeben?
1: Also zum einen mussten wir es weitergeben, weil wir fast ausschließlich ohne Fachkräfte gearbeitet haben. Also wir mussten sehr präzise anweisen, wie wir arbeiten wollen und dafür ein gutes Einarbeitungssystem bieten. Und wir hatten auch sehr schnell Anfragen für Ausbildungen. Und Ausbildung ist es sehr, sehr wichtig aus unserer Sicht. Gute Ausbildung, stärkende Ausbildung, Ausbildung, in der nicht nur Informationen vermittelt werden, sondern wo junge Menschen auch wachsen können, Vertrauensraum bekommen und sich beweisen können. Deswegen sind wir das angegangen. Wir halten das einfach für eine sehr wichtige Sache.
0: Mittlerweile gibt es ja mehrere Filialen der Brotklappe in Weimar, aber auch in Jena und Erfurt. Und seit 2024 hat Ihr Unternehmen ja auch die Leitung für Gretchens übernommen. Wie soll es denn da in Zukunft noch weitergehen?
1: Ja, in Jena und in Erfurt betreiben wir keine eigenen Filialen. Wir beliefern in Erfurt und in Jena und auch mitteldeutschlandweit über einen Großhändler verschiedene Partnerläden, die unsere Produkte einlisten. Eigene Filialen haben wir aktuell nur in Weimar und das soll sich in den nächsten Jahren aber auch ändern.
0: Okay, und ja, können Sie uns auch noch, sage ich mal, einen Ausblick geben, wie es allgemein jetzt für die Zukunft weitergehen soll, jetzt auch mit der Brotklappe an sich? Also gibt es da noch weitere Pläne?
1: Unser Hauptanliegen ist, unsere Rolle und Aufgabe in der Stadt und in der Gesellschaft weiter zu verstärken, indem wir eine positive Auswirkung auf unsere Kunden, unsere Partner, unsere Mitarbeiter haben. Gute Gebäckqualität und inklusives Handeln sind da unsere wichtigsten Bausteine.
0: Okay, super. Das sagte Sebastian Lück, Gründer und Inhaber der Brotklappe. Ich sprach mit ihm über das 10-jährige Bestehen der Brotklappe und wie es mit der Brotmanufaktur in Zukunft weitergeht. Vielen Dank für das Interview.
1: Vielen Dank.
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1: Ja, und damit kommen wir zu einer neuen Ausgabe von unserem Frequenzwechsel. Letzte Woche waren wir in Saalfeld und dieses Mal sind wir in der Nähe oder bleiben wir in der Nähe, denn wir sind in Jena beim OKJ und auch dieses Mal haben wir da David in der Leitung. Moin!
4: Einen wunderschönen guten Tag!
1: Es ist ja schon eine Weile her, dass wir das Vergnügen hier hatten, im Frequenzwechsel miteinander zu sprechen. Was gibt's denn Neues aus Jena zu berichten?
4: Es gibt sehr gute Neuigkeiten. Wir haben eine neue Volontärin, die wir ab jetzt bei uns begrüßen dürfen, also jemanden, der jetzt bei uns die offizielle Redaktionsausbildung, Redakteursausbildung antritt. Und das ist eine Person, die dürfte den Hörerinnen und Hörern von Radio Lotte in Weimar bekannt sein. Es ist nämlich Jule Niedergesetz, die bisher bei euch bei dem Mikrofon war.
1: Das stimmt. Also Jule hat jetzt quasi sozusagen ein bisschen den Sender gewechselt und macht jetzt bei euch ihr Volo. Kannst du da so ein bisschen verraten, wie das Volo dann so abläuft bei euch?
4: Das Volo ist getimt auf 24 Monate. Also 2 Jahre, das ist eigentlich relativ lang. Das zweite Jahr, das findet natürlich statt, vorbehaltlich der Finanzierung, weil das ganze Jahr über die Thüringer Stadtkanzlei läuft, die dafür die Mittel freigeben muss. Und im Rahmen dieses Volontariats soll die angehende Redakteurin oder der angehende Redakteur ihr gesamtes Wissen zum einen mal anwenden, aber natürlich auch deutlich ausweiten, ausbauen. Es geht einfach darum, alle Facetten des Redaktionsberufs, des Journalistenberufs, mal kennenlernen zu können.
1: Und wie sieht das bei euch beim OKJ aus? Also ich meine, Jule kommt ja jetzt hier von dem Bürgerradio, was sehr viel mit Magazinprogrammen arbeitet. Wie sieht das dann bei euch aus?
4: Wir haben zum einen deutlich weniger Magazinprogramme. Wir sind da, glaube ich, etwas klassischer, weil wir ursprünglich als offener Kanal mal gegründet wurden, auch wenn wir das heute nicht mehr sind. Und da natürlich viel größeren Fokus haben auf Radiomacherinnen und Radiomacher bei uns. Das ist das eine. Das andere ist, dass wir bei uns, bei Radio OKJ in Jena, ja ohnehin, wie alle anderen Bürgerradios 40 auch, nicht alles abbilden können. Das heißt, wir haben uns für diese Redaktionsausbildung noch Referenten von außen dran geholt, die da auch ab und zu mal Input geben. Und wir unterstützen ausdrücklich das, was man im Journalismus Respektation nennt. Sprich, dass die Volontärin auch mal woanders hingehen kann und dort mal in Anführungsstrichen sich ausprobieren kann. Also zum Beispiel beim Fernsehen, zum Beispiel bei der Zeitung, zum Beispiel beim Online-Medium. Und auch, um auch dort mal zu gucken, liegt mir das vielleicht und um auch vielleicht mal aufmerksam werden zu können auf Dinge, die man bei uns jetzt hier im Bürgerradio nicht so mitbekommt, die aber ja trotzdem wichtig sind und man sagen möchte, okay, ich habe hier einen fertigen Journalisten vor mir sitzen.
1: Das hört sich doch aber auf jeden Fall nach einem guten Konzept an.
4: Das hoffen wir. Wir sind auch sehr glücklich, dass wir jetzt wieder dieses Konzept anbieten können, dass wir wieder ein Volontariat anbieten können und freuen uns auf die kommenden 24 Monate.
1: Dann wünsche ich euch auf jeden Fall viel Spaß und mit Jule habt ihr auf jeden Fall eine gute Verstärkung fürs Team bekommen.
4: Das ist auch mein Eindruck.
1: Und gibt es denn noch irgendwas von euch zu berichten?
4: Tatsächlich im Moment nicht so sehr. Gestern hatten wir allerdings noch den Tag der Vielfalt in Jena. Ein unter anderem inklusives, geht aber auch um Menschen mit Migrationshintergrund und so weiter. Ein Festival, was hier in der Stadt war, wo es einfach darum ging, zusammen zu sein. Und heute, jetzt gerade eigentlich, sitze ich bei einem Panel, da geht es um den Neutralitätsbegriff. Eigentlich in der Bildungsarbeit, aber das ist natürlich etwas, was auch gerade als öffentlich geförderte Medienhäuser immer wieder mitschwingt. Wie neutral müssen wir sein an manchen Stellen, aber vielleicht auch wie neutral dürfen wir sein. Spannendes Spannungsfeld, würde ich sagen. Reden wir das nächste Mal drüber.
1: Dann merke ich mir das auf jeden Fall schon mal vor und wir hören uns dann in ein paar Wochen wieder. Vielen Dank dir für deine Zeit.
4: Bis dahin.
1: Ciao. Tschüss.

0: Achtung und drehen. Gut.
1: Die Hochzeit ist diesen Samstag. Welche Geschichten bringst du?
2: Du meinst in meiner Rede?
1: Ja. Unsere erste Begegnung?
2: Ja.
1: Okay, auch unser erstes Date?
2: Ja, na klar.
1: Fuck!
2: Hey, keiner zwingt dich zu einer Rede.
3: Du meinst also, Charlie ist deine erste...
1: Liebe? Ja.
3: Erste Liebe oder erster Crush?
1: Beides, denke ich. Ist das verrückt?
3: Mit 30?
2: Ich will auch was sagen über ihr Lachen. Weißt du, es ist wirklich süß, aber irgendwie auch...
4: Ziemlich abtörend.
3: Vor unserer Hochzeit haben wir dieses Spiel gemacht, uns jeweils das Schlimmste zu sagen, was wir je getan haben.
2: Echt jetzt?
4: Ich erzähle euch meins, wenn wir es alle tun. Einverstanden?
3: Was hast du getan?
4: Dieser Hund.
3: Überall Bierflaschen und Pornohäppchen.
2: Du hast ihn eingesperrt die ganze Nacht?
3: Ja.
2: Das Schlimmste, was ich je getan habe. Ich.
1: Okay, ich...
3: Ist das dein Ernst?
1: Tut mir leid.
2: Ich bestelle Uber.
5: Heute wird's dramatisch bei der Filmkritik, denn es geht um das Drama nochmal auf Anfang vom norwegischen Regisseur Christopher Borgli. In den Hauptrollen zwei der meiner Meinung nach coolsten Hollywood-Stars, die es aktuell so gibt, Zendaya und Robert Pattinson. Und das hier hat nichts mehr mit Twilight oder Disneys Casey Undercover zu tun. Pattinson und Zendaya sind nun schon seit längerer Zeit feste Schauspielgrößen und das Drama bestätigt erneut, dass das absolut gerechtfertigt ist. Das Poster und die Storybeschreibung wirken unscheinbar, aber hier erwartet euch keine klassische Romantic-Comedy. Es wird unangenehm, psychologisch komplex und erfrischend anders.

Zendaya spielt Emma und Robert spielt Charlie. Emma und Charlie sind beide eher introvertiert. In einem Coffeeshop überwindet sich Charlie auf Emma zuzugehen, überdenkt aber alles doppelt und dreifach und vermasselt es beinahe. Doch Emma findet's irgendwie charmant. Aus diesem unbeholfenen Kennenlernen entwickelt sich eine innige Beziehung. Das wirkt authentisch, sympathisch und wir alle lachen mit. Die beiden haben eine tolle Chemie und das größte Ereignis ihrer Beziehung steht bevor, die Hochzeit. Doch ein Abend bzw. eine Beichte an diesem Abend wird ihr Leben und ihr Miteinander für immer verändern. Und das stellt den ganzen Film auf den Kopf. Jetzt geht's erst so richtig los. Wie gehen Sie mit der Situation um? Kann man das überhaupt aufarbeiten? Wird es sogar gefährlich? Fragen über Fragen. Die Gedanken kreisen, die vermeintlichen Freunde lästern und der große Tag rückt immer näher. Na klasse, dabei hat alles so cool und friedlich begonnen. Selbstverständlich verrate ich nicht, was an diesem Abend gesagt wurde. Das würde den Film ruinieren, aber macht euch auf was gefasst. Denn dann tauchen Zendaya und Pattinson auch erst so richtig in ihre Rollen ab und zeigen, was sie drauf haben. Der Film geht auch clever mit Paranoia und den Emotionen des Publikums um. Das Drama entwickelt sich zu einer Therapiestunde, bei der man innerlich hin und her gerissen ist. Hier wird nicht plump geschockt oder auf die Tränendrüse gedrückt, hier wird richtig psychologisiert. Also das Drama verdient sich unsere Reaktion. Lachen, bis das Lachen im Halse stecken bleibt und Anspannung, die sich vielleicht in Tränen auflöst. Das ist auch eine der größten Stärken des Films, seine Unberechenbarkeit. Also ich persönlich habe eine Komödie erwartet, die vielleicht ab und zu mal ein wenig edgy wird, aber das Drama ist viel klüger und durchdachter, als man denkt. Ach ja, und mit Paranoia meine ich, dass sich die Wahrnehmung aller nach der Beichte ändert. Situationen werden rückwirkend neu interpretiert und auch Angst macht sich breit, dort wo vorher noch alles in Ordnung war. Ihr kennt das sicherlich auch. Denkt man jeden Tag mehrmals an ein gelbes Auto, dann wird man es auch im Alltag sehen. Tja, wenn es hier nur um ein gelbes Auto ginge. Geht auf jeden Fall unvoreingenommen in den Film hinein. Lasst euch nicht spoilern. Das Drama spielt mit euren Erwartungen und das ist bei diesem Filmerlebnis die halbe Miete. Von mir gibt es eine klare Empfehlung.

0: Ja, es ist Mittwoch, ihr wisst es oder viele wissen es, ist eigentlich um 8.30 Uhr der Rathauskurier. Aber heute gibt es mal eine besondere Ausgabe, denn es geht um den Schülerfreiwilligentag. Ein Tag, an dem Kinder und Jugendliche aus den Weimarer Schulen sich in verschiedenen Einsatzstellen engagieren können, darunter Kitas, Naturschutzprojekte oder auch Sportvereine. Der diesjährige Schülerfreiwilligentag findet am 11. Juni statt. Und was es damit auf sich hat, besprechen wir jetzt mit Stefanie Lachmann von der Ehrenamtsagentur. Guten Morgen.
1: Guten Morgen. Ja, herzlich gegrüßt seid ihr im Studio, heute live mal ausnahmsweise. Schön.
0: Die Ehrenamtsagentur war ja maßgeblich für die Organisation des Freiwilligentags zuständig. Wie lief denn das Ganze ab? Wie kann ich mir das vorstellen?
1: Ja, also der Schülerfreiwilligentag ist ein thüringenweiter Tag, der in verschiedenen Gemeinden und Städten des Bundeslandes durchgeführt wird und ist initiiert von der Thüringer Ehrenamtsstiftung und die Ehrenamtsagentur von der Bürgerstiftung Weimar, da gehören wir dazu, ist für die Organisation hier für Weimar zuständig. Und das heißt, das funktioniert so, dass wir Anfang des Jahres die alle Schulen benachrichtigen, dass der Tag an dem und dem Tag ist. Und dann melden die sich, wie viele Klassen oder wie viele Schüler daran interessiert sind, teilzunehmen. Und wenn wir das wissen und so eine, ja, ungefähr wissen, wie viele Kinder teilnehmen möchten, dann schreiben wir unsere Partner in den Einrichtungen an und in den Vereinen und warten auf Rückmeldungen und dann matchen wir das Ganze. Und das ist im Moment gerade der Fall.
0: Bedeutet, die Organisationen sind oft in, ja, im Gange offensichtlich. Welche Einsatzstellen gibt es denn da?
1: Also wir haben knapp 30 Einsatzstellen, alles Mögliche. Also vom Rotkreuzheim über das Seniorenpflegeheim im Sophienhaus. Das sind jetzt mal nur die Altenpflegeeinrichtungen. Tagespflege Kirschblütental ist dabei, das Friedrich-Zimmer-Haus. Die Kindergärten sind dabei, die Campuskinder zum Beispiel oder auch die Kita am Dichterweg oder die Nordknirpse, wer sich in Weimar ein bisschen auskennt. So, wir haben eigentlich so aus allen Ecken irgendwas. Dann gibt es natürlich auch Standbetreuung und Kreatives. Da die Stadtbücherei wird einen Bücherflohmarkt am 11.06. mit Schülern ausstatten, die, wo man auch Bücher kaufen kann und gegen Spende erhalten kann. Also da tut man auch noch was Gutes. Dann der Weltladen macht mit. Das Jugendhaus Paula, falls das jemand kennt, das gehört zur evangelischen Jugend. Und dann habe ich ein Reporter-Team von uns selber, von der Ehrenamtsagentur, was dann die Einsatzstellen auch begleiten wird. Es wird viel gebaut, es wird viel geräumt. Es ist in Niedergrunstadt, Grunstedt im Tierheimfest wird vorbereitet. Und ey, ich habe auf der Homepage eine Riesenliste jedenfalls mit ganz vielen Sachen. Und in den Stadtteilen zum Beispiel ganz große Aktionen, die Grundschule Schöndorf, die ist mit ihren ganzen Stammgruppen auch unterwegs und das sind 158 Schüler oder so und die sind in 5 Einsatzstellen dann so im Turnus unterwegs und werden da einiges machen, von der Marienhöhe bis auf dem Spielplatz vom Café Conti Müll sammeln, aber auch Baumpflege mit dem Forstamt oder auch das 1000-Buchen-Projekt begleiten. Also es wird groß und bunt.
0: Ja, das klingt auf jeden Fall nach einer ganzen Menge. Neben dieser besagten Grundschule, wie viele Schulen sind denn bei dem Schülerfreiwilligentag vertreten?
1: Also insgesamt sind es dieses Jahr 9. Also wie gesagt, die Grundschule Schöndorf, dann haben wir die Grundschule Albert Schweitzer, die Parkschule ist dabei, die TGS Karl Zeiss aus Weimar West und alle Gymnasien, Goethe, Schiller, Humboldt, die Jena-Planschule ist mit dabei und das Musikgymnasium Belvedere hat sich selbst Einsatzstellen über die AWO organisiert und ist aber natürlich mit als Weimarer Schule dabei.
0: Beim Schülerfreiwilligentag geht es ja darum, sich ehrenamtlich zu engagieren, haben wir schon gerade gehört. Was bedeutet das denn generell für den Ehrenamt, also dieser Tag, welche Bedeutung hat er?
1: Der Tag bietet die Möglichkeit, also Kids und also jungen Menschen einfach mal Einblick zu bekommen in die Welt des Helfens und des Engagements. Dann gibt es natürlich die Möglichkeit, einfach mal Orte kennenzulernen, wo man normalerweise nicht hinkommt. Also wer war schon mal zum Beispiel schon mal unterm Dach der Sendehalle, die auch ein Einsatzort ist, wo der Dachboden leergeräumt wird jetzt? Oder wer war schon im Kindergarten und hat da wirklich mitgeholfen? Oder Der war auf einem Rollstuhlausflug mit einem Seniorenheim und hat dann ein kulturelles Programm gemacht. Also man kriegt einfach ein breiteres Spektrum, was man so sieht als junger Mensch außerhalb der Schule und kann sich da eben ein Bild machen, was später auch noch auf einen zukommt oder was es eben für spannende Orte gibt, die man besuchen kann.
0: Bedeutet, dieser Tag ist eigentlich der perfekte Tag, um einen Einblick quasi in die Praxis zu bekommen. Glaubst du, dass da Leute dann auch, also Kinder, langfristig mitgebunden werden können?
1: Ja, das glaube ich schon. Also weil erstmal ist der Tag so ein kleiner Türöffner. Es gibt ganz viele Beispiele, wo dann auch Kooperationen entstanden sind, dass die Kids dann mit ihrer Klasse zum Beispiel auch dann danach noch in die Einrichtung gegangen sind. Das, vor allem bei Seniorenheimen ist das natürlich interessant. Oder eben diese Baumpflanzaktionen, da wird einfach ein Grundstein gelegt. So, naja, das öffnet einfach den Blick, was es alles gibt. Und wenn man sich engagiert hat, die meisten, die bleiben auch dabei. Und wenn sie nicht sofort aus Zeitgründen das können, haben sie aber auf jeden Fall schon mal diese Luft geschnuppert. Und ich kenne ganz viele Beispiele, wo das wirklich so später, ach, da haben wir gemacht. Und ich betreue ja selber diesen Tag schon seit vielen, vielen Jahren. Und die jungen Menschen, die kommen dann auch immer wieder, ploppen dann irgendwann auf, sind dann Erwachsene und kommen dann in die Ehrenamtsagentur und suchen sich ein Ehrenamt. Also das passiert schon. Es ist jetzt nicht die Regel natürlich, aber wir kriegen ja auch nicht alles mit.
0: Das klingt ja eigentlich ziemlich gut. Es gibt ja auch so eine Art von Belohnungssystem dann an diesem Schülerfreiwilligentag. Vielleicht ist der ja auch ein kleiner Anreiz. Wie kann ich mir den vorstellen?
1: Ja, Belohnungssystem. Erstmal ist es, die Einsatzstellen freuen sich natürlich wahnsinnig über den Besuch und über das Interesse von den Schülern. Und alle bekommen noch eine Urkunde zum Schluss. Die wird dieses Jahr signiert von Ralf Kirsten und ist eine offizielle Urkunde vom Land Thüringen, also von der Thüringer Ehrenamtsstiftung wird die zur Verfügung gestellt. Und die geben wir dann aus. Das heißt, man hat auch was zum Zeugnis dazu, wo man eben zeigen kann, ich habe mich hier engagiert. Das wird ja auch immer wichtiger für Bewerbungen und so, wie engagiert ist jemand und muss das ja auch irgendwann mal zeigen. Und also das ist auf jeden Fall schon Standard seit vielen, vielen Jahren. Und wenn wir Zeit haben, dann haben wir auch noch Giveaways, die wir dann auch noch rausgeben. Das kann von Schlüsselband bis kleiner Block irgendwas, also bei der Menge ist es natürlich viel Zeug, was dann zu verteilen ist. Ja, das gibt es dann noch als kleines Goodie mit dazu. So.
0: Ja, Bewerbung, schon an die Bewerbung zu denken, ist natürlich ganz schön clever eigentlich. Ja, wenn man das wahrscheinlich je nach Alter noch nicht so allzu große Rolle spielen dürfte oder könnte.
1: Ja, naja gut, also die Klassen sind ja viele 10. Klasse mit dabei. Da gerade die Jena-Plan, 10., 11. Klasse, die sind ja kurz vorm Schluss schon fast. Ne? Und die 8. Klassen sind auch ganz viele dieses Jahr. Und am Anfang ist es einfach so, die Kleinen, die haben halt einen schönen Tag und sehen mal was anderes und bekommen einfach mit, dass sie auch selber, auch wenn sie klein sind, sehr nützlich sein können und Freude bringen können.
0: Also quasi doppelte Belohnung oder dreifache Belohnung oder wie auch immer man das jetzt sehen möchte.
1: Genau.
0: Dann vielleicht noch eine Frage zum Abschluss. Schulen und Einsatzstellen, die jetzt gerade zuhören und denken, oh Mensch, jetzt aber sind wir gar nicht dabei. Können die sich noch anmelden? Und wenn ja, ist es noch möglich für dieses Jahr oder erst fürs nächste?
1: Nee, also für dieses Jahr sind wir jetzt wirklich durch, weil selbst die Kapazität, also 500 Schüler unterzubringen in einer Stadt wie Weimar, ist schon eine Hausnummer. Nicht in jeder Einsatzstelle können natürlich ganze Klassen verarbeitet werden. Ja, das gibt das einfach nicht hier. Manche nehmen nur 3 Schüler, manche nehmen nur 5. Und da kannst du dir ausrechnen, wie viele Einsatzstellen man braucht, um eben 500 zu verteilen. Deswegen, wer gerne mitmachen möchte und das jetzt verpasst hat, soll sich bitte vormerken lassen bei der Ehrenamtsagentur der Bürgerstiftung Weimar. Ich nehme euch dann mit auf in die Liste und nächstes Jahr seid ihr dann schon mit im Topf. Und alle, die jetzt da Informationen dazu haben wollen, die gehen am besten auf die Homepage der Ehrenamtsagentur unter ehrenamt.bürgerstiftung-weimar.de. Findet man alle Infos zum Schülerfreiwilligentag, zu den Einsatzstellen und wie viele Plätze da so vergeben sind und so weiter.
0: Alles klar, dann vielen Dank für dieses Interview. Das war nämlich Stefanie Lachmann von der Ehrenamtsagentur. Und mit ihr sprach ich über den Schülerfreiwilligentag am 11. Juni, bei dem sich insgesamt 500 Kinder und Jugendliche aus Weimar engagieren. Das haben wir gerade schon gehört. Und zwar in verschiedenen Einsatzstellen, etwa in Kitas oder im Tierheim oder aber auch, wir haben es gehört, der Rollstuhlausfahrt.

0: Cannabis ist ein Thema, das seit der Teillegalisierung in Deutschland noch stärker diskutiert wird als zuvor. Gerade bei Kindern und Jugendlichen sehen Fachleute weiterhin Risiken, insbesondere in Bezug auf die Entwicklung. Und deshalb startet in der Stadt Weimar jetzt ein neues Präventionsprojekt. Dabei geht es darum, junge Menschen und Eltern besser zu informieren, frühzeitig ins Gespräch zu kommen und Unterstützung anzubieten. Wie genau das aussehen soll und warum Aufklärung so wichtig ist, darüber spreche ich jetzt mit Mandy Leube von der Stadt Weimar und Beatrice Stelter von der Suchthilfe in Thüringen. Erstmal schön, dass ihr da seid. Hallo.
1: Hallo.
2: Hallo.
0: Dann starten wir mal direkt rein. Können Sie vielleicht ein bisschen das Projekt zur Cannabisprävention näher vorstellen?
1: Also es ist eigentlich eher eine Informations- und Meldekette, wenn man so will, auf die wir uns in der Stadt Weimar in einem Arbeitskreis, den wir vor anderthalb Jahren, glaube ich, schon fast gegründet haben, wo es darum geht, wie reagiert man denn jetzt auf Jugendliche, die man mit Cannabis oder beim Cannabiskonsum erwischt, in Anführungsstrichen, oder auf die man aufmerksam wird, weil vor 2024, als es die Legalisierung noch nicht gab, die Teillegalisierung, ist das ja alles unter Strafrecht gefallen und Jugendliche, die dem Ordnungsamt oder der Polizei aufgefallen sind, haben sich automatisch strafbar gemacht und es ist dann quasi an die Gerichte weitergeleitet worden und schlimmstenfalls kam es zu einem Verfahren oder auch sogar zu

0: so einer Verurteilung, ne? Mhm. Das waren dann keine Haftstrafen oder so und auch nicht sofort ein Arrest, aber zumindest mit Auflagen verbunden. Meistens auch erstmal mit der Auflage verbunden, sich in eine Suchtberatungsstelle zu begeben, mhm, eventuell Drogentests zu machen. Also es griff quasi gleich so dieses, die Jugendgerichtshilfe und das Jugendschutzgesetz. So, und das ist mit der Teillegalisierung weggefallen. Mhm. Und für uns in der Beratung hieß das, dass mindestens 30 Jugendliche im Jahr keine Beratung mehr gekriegt haben, die irgendwie aufgefallen sind. Und da wir in der Vergangenheit auch die Erfahrung gemacht haben, dass auch die, die eben mit Weisungen gekommen sind, dass davon tatsächlich auch, ich würde mal sagen, 90% wirklich eine Problematik hatten, war halt klar, die fallen jetzt raus.
1: Ja.
0: Ne? Also vorher, der Weg war auch nicht glücklich. Da war auch, dass man gesagt hat, na okay, da wird teilweise mit Kanonen auf Spatzen geschossen, ne? Und das hat für Jugendliche teilweise massive Auswirkungen gehabt, wenn das schon ein Eintrag im Strafregister war.
1: Ja.
0: Aber es war zumindest eine Möglichkeit zu handeln oder an die ranzukommen. Ne?
1: Ja, und da hat man jetzt halt wirklich auch gehört, weil sich die Umstände auch verändert haben, macht mhm, es halt jetzt auch Sinn, das Projekt ins Leben zu rufen. Ja, was sind denn die größten Risiken vom Cannabiskonsum für die Jugendlichen?
0: Ich sag mal so, die Psychiatrien, die Kinder- und Jugendpsychiatrien waren ja nie begeistert von der Teillegalisierung, weil die einfach einen Zulauf gehabt haben über die letzten Jahre, Jahrzehnte schon von mhm, Jugendlichen, die aufgrund der viel stärkeren Wirkung, die es im Verlauf gab, also das Cannabis ist ja so stark verändert, dass der THC-Gehalt einfach extrem hoch ist. Und das hat zur Folge, dass gerade bei jungen Menschen das Risiko von einer Überdosierung ganz akut da ist. Und dann aber auch, dass eben solche drogeninduzierten Psychosen auftreten, also Verfolgungsgedanken, dass eben akut eine Aufnahme in der Psychiatrie nötig ist und aber auch Entwicklungsverzögerungen, Störungen, die sich dann im Leistungsversagen oder Abfall auch in der Schule verändern oder so eine Trägheit und Antriebslosigkeit, die eben nicht nur auf Pubertät zurückzuführen ist, sondern tatsächlich eine Auswirkung von Cannabiskonsum im jugendlichen Gehirn ist. Also es ist schon deutlich was anderes, ob jemand mit 12 anfängt zu kiffen, mit 14 oder mit 22.
1: Na klar, und man hört jetzt auch, es gibt ja eine breite Welle dann doch an Symptomen. Und würdet ihr sagen, dass die Teillegalisierung dann auch teilweise dafür gesorgt hat, dass das unterschätzt wird?
0: Also da haben wir in der Beratungsarbeit eigentlich schon vorher, gab es diese Unterschätzung von Cannabis. Also weil die Wahrnehmung in der Gesellschaft ist ja schon längst vor der Legalisierung, vor der Teillegalisierung, ja, okay, das ist eine weiche Droge, das ist eine harmlose Droge, da passiert nicht so viel. Ja. Und das mag ja auch bei erwachsenen Gelegenheitskiffern so sein, ne? Und da ist dann auch der Vergleich zwischen Menschen, die regelmäßig Alkohol trinken und Menschen, die ab und zu mal kiffen, wo sind die Risiken größer? Das kann man da durchaus einen Unterschied sehen und auch diskutieren, aber bei Jugendlichen halt nicht. Also da ist es schon immer Mist und noch nie eine harmlose Droge gewesen, ne, für Jugendliche. Wie auch Alkohol für Jugendliche auch keine harmlose Droge ist. Ne?
1: Da merkt man auch wirklich, was das Alter ausmacht und warum das so wichtig ist. Und wie sieht das jetzt aus? Also wie werden die Jugendlichen und auch die Eltern, ne, der Jugendlichen dann vor Ort aufgeklärt im Rahmen des Projekts?
2: Wir treffen uns ja jetzt schon regelmäßig seit letztem Jahr in unserer Arbeitsgruppe, an der tatsächlich viele Partner auch mit sich mit einbringen. Das heißt, die von der Polizei, Präventionsbeauftragte, das Ordnungsamt, wir als Familienamt, ich bin Koordinatorin im Kinderschutz. Wir haben Kollegen dabei aus dem Regionalsozialdienst. Die sind natürlich auch dafür zuständig, zu schauen, wie geht es Kindern und Jugendlichen. Tangiert es auch Gefährdungsmomente, also gerade bei riskantem Konsum. Und wir haben eine Mitarbeiterin dabei von der Kinder- und Jugendförderung, das heißt im Präventionsbereich, der in Projekte an Schulen, an Kitas und offene Kinder- und Jugendarbeit genau anbieten und eben auch schauen, was haben wir für Präventionsangebote. Und Frage war, wie erreichen wir durch dieses Projekt jetzt die Eltern? Wir haben das so geplant, dass wenn zum Beispiel Jugendliche in der öffentlichen Kontrolle auffallen, entweder der Polizei oder dem Ordnungsamt, dass die Jugendlichen informiert werden, dass die also sie sind verpflichtet auch, diese beiden Stellen, die Eltern zu informieren. Das kann schriftlich erfolgen. In der Vergangenheit war das auch manchmal bei der Polizei so gegeben, dass die Eltern natürlich mündlich direkt informiert wurden, sofort. Und wir haben uns jetzt überlegt, dass es auf schriftlichen Wege passiert. Verpflichtend wissen dann die Eltern, dass ihr Kind aufgegriffen wurde mit Cannabis und sie bekommen einen Beratungstermin in der Suchtberatungsstelle angeboten, mit der Bitte, diesen wahrzunehmen. Und wenn die Eltern dem aber nicht nachkommen, dann haben wir als Familienamt und Ordnungsamt abgestimmt, dann wird es mit einer Frist von einem Monat unser Familienamt informiert, also der Regionalsoziale Dienst. Und die Sozialarbeiter können dort nochmal auch stärker überprüfen mit den Familien zusammen. Also findet dort möglicherweise ein riskanter Konsum statt und wir haben die Möglichkeit, direkt Kontakt aufzunehmen zu den Familien. Möglicherweise auch mit Jugendgerichtshilfe. Also meistens sind die Jugendlichen natürlich auch nicht das erste Mal, dass die sozusagen ins Radarlicht fallen, sondern wie Beatrice Schelter schon gesagt hat, dass es mitunter eben auch Jugendliche sind, die in Jugendklicken unterwegs sind, wo es schon mehrere Vorkommnisse auch gegeben hat.
1: Ja, und wir haben jetzt ja wirklich gehört, ne, dass die Symptome nicht harmlos sind, dass das Alter eine große Rolle spielt und dass es wichtig ist, darüber aufzuklären. Aber es gibt natürlich dann auch Angebote für die Hilfe. Also man kann sich an Menschen wenden, die dann helfen und auch beraten. Und ja, jetzt nochmal abschließend gefragt, was wünscht ihr euch denn, wenn ihr das sagen könntet, langfristig für das Projekt? Welchen Effekt wollt ihr erzielen? Und könnt ihr schon sagen, wo die Reise noch hingehen wird vielleicht?
0: Also was ist das Projekt schon erreicht? Hat es dadurch, dass es diese Arbeitsgruppe gibt und auch weitergeben wird, weil die Themen gehen nicht aus, dass allein da in allen Bereichen, die dort beteiligt waren, die Sensibilisierung schon stattgefunden hat. Ne? Also das Thema haben alle auf dem Schirm und das ist auch ziemlich, ja, also da sind wir auch, würde ich jetzt mal fast sagen, Vorreiter so ein bisschen in den anderen, also im Vergleich zu anderen Kommunen in Thüringen, dass sich da die Stadt und die beteiligten Träger alle drauf geeinigt haben, okay, wir machen das jetzt so, wenn wir Jugendliche sehen, kriegen die Jugendlichen und Eltern Beratungsverpflichtung, ne? Und wenn der nicht nachgegangen wird, dann lohnt es sich da zu gucken, okay, gibt es eine Gefährdungssituation, weil um was anderes geht es ja nicht, ne? Einfach ins Gespräch zu kommen und rechtzeitig auf dem Schirm zu haben, ob da ein Kind oder ein Jugendlicher gefährdet ist. Da gibt dieses Cannabis-Konsumgesetz, Konsum-Cannabis-Gesetz nicht so viel her, was die Prävention betrifft. Und ansonsten wünschen wir uns natürlich, dass das auch ja, die Aufmerksamkeit ein bisschen schärft und dass wir auch Eltern und Jugendliche wieder mehr ins Gespräch kriegen. Und es spricht sich ja auch rum. Also die beste Prävention machen die Jugendlichen untereinander selber. Und das hat sich auch in der Vergangenheit gezeigt, wenn die erstmal den Weg zu einer Hilfe gefunden haben, dann das hilft auch. Ne? Also selbst wenn die dann 2 Jahre später sagen, ah, ich wollte jetzt doch nochmal kommen, weil jetzt ist ein Problem draus geworden, oder kommen mit Freunden vorbei. Das ist allein diesen Kontakt zu halten und auch als Stadt zu signalisieren, okay, wir haben das auf dem Schirm. Wir lassen euch Jugendliche und Eltern da nicht hängen. Das ist schon total hilfreich.
1: Genau, also miteinander reden, im Austausch bleiben und die Angebote wahrnehmen. Das sind, glaube ich, die Messages, die man dann auch mitnehmen kann. Genau, und über das neue Cannabis-Präventionsprojekt in Weimar habe ich mit Mandy Leube und Beatrice Stelter gesprochen. Dabei ging es darum, warum Aufklärung gerade für Kinder und Jugendliche wichtig ist, welche Risiken Cannabiskonsum vor allem in dem Alter mit sich bringen kann und wie die Stadt mit Präventionsangeboten frühzeitig unterstützen möchte. Außerdem haben wir dafür gesprochen, welche Hilfe es für Jugendliche und Eltern gibt. Ich danke euch beiden vielmals fürs Gespräch.
0: Gerne.
2: Gerne, danke.

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1: No.

0: Das war der Wochenrückblick bei Radio Lotte. Ihr habt einen Überblick über die Interviews aus der Stadtzeit aus der vergangenen Woche von Montag bis Freitag bekommen. Und wir wünschen euch ein wunderschönes Wochenende. Vielen Dank fürs Zuhören.
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8: Hey Kiddies. So, nicht lang schnacken. Ich mach's heute ganz, ganz kurz. Ihr kennt ja unser Mantra. Ohren auf und Wissen rein. Gute Unterhaltung.

0: Kichererbsen.
1: Und Schlapplacher.
2: Geht eine dicke Frau in eine Bäckerei und sagt, ich möchte gerne Rumkugeln. Darauf der Bäcker, aber nicht in meinem Laden. Badum, tsch. Ich hatte einen Traum, dass ich ein riesiges Brötchen aß. Als ich aufwachte, war mein Kissen weg. Gehen zwei Eskimos nach Hause. Fragt der eine den anderen, wo ist eigentlich dein Iglo? Erschrickt der andere, oh nein, ich habe das Bügeleisen angelassen. Ich konnte es nicht fassen. Mein Nachbar hat tatsächlich noch um 3 Uhr nachts bei uns geklingelt. Mir wäre fast die Bohrmaschine runtergefallen. Ein Mann sagt zu seiner Frau, Schatz, ist die Hose nicht ein bisschen zu eng für dich? Frau, es ist schon lustig, wie du formulierst, dass du sterben willst. Was haben Frauen und Handgranaten gemeinsam? Ziehst du den Ring ab, ist dein Haus weg. Was macht ein schwuler Adler? Er fliegt zu seinem Horst. Badum! Tsch. Heute war ich echt sauer auf mein Navi. Hab es dann angeschrien, es soll zur Hölle fahren. Tja, 25 Minuten später stand ich vor dem Haus meiner Schwiegermutter. Frau mit einem Kind auf dem Arm steigt in einen Bus. Sagt der Busfahrer, boah, ist das Kind hässlich. Die Frau setzt sich ganz erschrocken auf ihren Platz. Ein Mann tritt näher und fragt, warum sie so erschrocken sei. Sie sagte, der Busfahrer hätte ihr Kind beleidigt. Der Mann sagt, das würde ich mir nicht gefallen lassen. Gehen Sie hin und sagen Sie ihm Ihre Meinung. Ich halte so lange Ihren Affen.

0: Im Auftrag Ihrer Majestät.
1: Eine Limonade, bitte. Gerührt, nicht geschüttelt.
2: Mein Name ist Blanc. Shane Blanc.

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7: Jonas,
8: Ritasch
9: und Jana.
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10: Momentan möchten gefühlt alle jugendlichen Blogger, YouTube-Star oder Influencer werden. Das ist aber leider nicht realistisch.
11: In Thüringen werden händeringend junge Menschen für so viele Ausbildungsberufe gesucht. Und dass diese Ausbildungen und Berufe richtig spannend und abwechslungsreich sein können, wissen leider die wenigsten.
12: Daher haben wir uns als Wissensagent für euch auf die Suche gemacht und stellen euch echt wichtige Ausbildungsberufe vor, die für eure weitere Zukunftsplanung wichtig sein könnten.
10: Der Beruf des Apothekers ist nur durch ein Studium zu erlangen. Aber wie wäre es mit der Ausbildung zum pharmazeutischen technischen Assistenten oder zum pharmazeutischen kaufmännischen Assistenten?
11: Jetzt fragst du dich bestimmt, was?
10: Der pharmazeutische technische Assistent, kurz gesagt PTA, ist sozusagen die rechte Hand des Apothekers und hat einen abwechslungsreichen Alltag und arbeitet im Labor, Computer oder im Verkaufsraum.
0: Der pharmazeutisch-kaufmännische Assistent, kurz gesagt PKA, kümmert sich um die kaufmännische Aufgaben rund um die Arzneimittel.
12: Könnten diese zwei Ausbildungszweige nicht interessant für euch sein?
13: Spitzt jetzt mal recht aufmerksam eure Öhrchen und hört rein, was wir da für euch recherchiert haben. Denn wie heißt es doch so schön bei uns? Ohren auf, Wissen rein.
14: Wir sagen ihm jetzt schon mal, damit er sich schon darauf vorbereiten kann, was hier reinkommt. Scanne ich jetzt hier die Packung ab, ja? Also suche mir also den Barcode. So, jetzt hat er das schon erkannt. Das ist also Decrystol. Steht jetzt hier schon im Display. Ja, Decrystol 20.000. So, da machen wir jetzt die Tür wieder zu. Ja, hier kann keiner durchgreifen. Ja, aber jetzt muss der Automat muss er ja irgendwie rankommen. Einziehen. So. So, jetzt gucken wir uns hier auch noch gleich die Kamera an. So, sind wir jetzt, wirft er gerade was auf so ein Förderband, das ist hier oben jetzt hier. Jetzt fährt das, die Packung da oben lang und kommt da vorne wieder raus, wo ihr es vorhin gesehen habt. Seht ihr, da kommt es raus. Geht ruhig rein, setzt euch gleich mal hin, sonst wird es zu eng.
15: Hallo Herr Wurzbacher, wir jugendlichen Wissensagenten sind neugierig und stets bereit auf der Suche nach Antworten. Heute haben wir Sie und Ihr Berufsfeld, das des Apothekers, ausgesucht, um so vielen Kindern und Jugendlichen das wichtige Berufsbild eines Apothekers näher zu bringen. Hier erfahrt ihr nun alles Wissenswerte rund um die Ausbildung zum Apotheker. Also spitzt nun aufmerksam eure Ohren. Wie heißt es doch so schön? Ohren auf, Wissen rein.
16: Können Sie uns und anderen Kindern und Jugendlichen die Aufgaben eines Apothekers erklären?
17: Also ein Apotheker hat natürlich die primäre Aufgabe, die Arzneimittelversorgung der Bevölkerung sicherzustellen. Also einen Sicherstellungsauftrag. Das ist erstmal die Hauptaufgabe. Und dazu zählen dann eben die Beratung, die Betreuung, die Information von Patienten zu Fragen und auch von natürlich Ärzten und anderen Angehörigen der Heilberufe.
15: Wie ist die Idee, Apotheker zu werden, entstanden? Wollten Sie schon als Kind Apotheker werden?
17: Also meine Eltern waren beide Apotheker. Mein Vater war in der Stadtapotheke der Chef damals gewesen und meine Mutter in der Krankenhausapotheke hier im Klinikum in Weimar. Und da hatte ich natürlich viele Berührungspunkte schon mit Apotheke und hatte dann aber eigentlich nicht vor, Apotheker zu werden. Und habe deswegen erstmal was anderes studiert. Ich bin nämlich eigentlich Elektrotechnik-Ingenieur. Weil zu damaliger Zeit war Apotheker, also ich bin kurz vor der Wende, also wo es noch geteiltes Deutschland gab, hatte ich Abitur gemacht. Und da war Apothekerberuf nicht mehr so gewünscht. Also da wurde das verändert, da Pharmazieingenieure. Und da gab es auch nur noch ganz wenig Ausgebildete dazu. Und das wurde also verändert. Und deswegen hatte dann mein Vater gesagt, ach, mach erst mal was anderes, das ist vielleicht auch nicht schlecht. Aber dann kam halt die Wende und da war auf einmal dann wieder Apotheke doch interessanter geworden. Und da habe ich dann noch Pharmazie im Nachgang studiert.
16: Was ist so wichtig am Beruf eines Apothekers?
17: Also wichtig ist halt die ordnungsgemäße Versorgung mit Arzneimitteln, hatte ich ja schon gesagt. Aber natürlich auch die Herstellung. Zum Beispiel in den Betrieben, in den pharmazeutischen Betrieben sind überall Apotheker. Zum Beispiel oben bei Bayer, dieses große Werk, was früher Jena Farm war. Das sind auch viele Apotheker beschäftigt, sowohl in der Herstellung als auch in der Kontrolle oder in der Entwicklung. Also da sind überall Apotheker zu finden. Dann haben die viele Aufgaben in der Überwachung, also gerade in der Lebensmittelüberwachung sind auch viele Apotheker tätig. Hat zwar jetzt nicht was mit Arzneimitteln zu tun, aber auch mit die Lebensmittel, weil ja die Apotheker als Prüfer sozusagen viele Sachen auch übernehmen können, die andere gar nicht machen können. Ja, Überprüfung, ist das chemisch rein, ist es biologisch rein? Das können alles Apotheker anhand ihrer Ausbildung machen.
1: Welche Schulausbildung muss ich abgeschlossen haben, um Apotheker zu werden? Gibt es ein Mindestalter?
17: Also um Apotheker zu werden, muss man das Abitur haben und das auch noch ein gutes Abitur. Sonst, weil das ein Numerus Clausus Fach ist. Das heißt also, man muss, sagen wir so, zwischen 1,2 bis 1,4 mindestens liegen. Dann kann man noch durch einen speziellen Test das noch ein bisschen verbessern, sein Abitur, wenn man da zu schlecht ist. Aber ansonsten müsste man sozusagen das Abitur als Grundvoraussetzung haben. Das heißt, man muss also nach dem Abitur ist man gewöhnlicherweise 18 oder 19 Jahre alt. Dann muss man aber 5 Jahre studieren, also ist man frühestens, sagen wir mal, mit 22, 23 könnte der erste Apotheker fertig sein.
16: Welche Talente muss ich mitbringen, um Apotheker zu werden?
17: Talente muss man nicht haben. Man sollte ein Interesse haben für Naturwissenschaften, sowohl Chemie, Physik, Biologie, Mathematik. Das sind die Sachen, die man braucht, um beim Pharmaziestudium da alle Sachen erfüllen zu können, natürlich auch später im Beruf. Aber wichtig ist halt, dass man da zumindest ein Grundinteresse hat. Talent braucht man nicht unbedingt, das kann man lernen.
16: Wie viele Jahre dauert die Ausbildung zum Apotheker?
17: Also die Ausbildung zum Apotheker dauert regulär 5 Jahre. Ja, also das heißt, man nimmt nach dem Abitur ein Studium auf. Das dauert 4 Jahre, hat dazwischen Praktika. Und dann hat man noch ein praktisches Jahr, da heißt man arbeitet entweder in einer öffentlichen Apotheke oder in der Industrie oder in einer Krankenhausapotheke und lernt da die verschiedenen Arbeitsschritte und Arbeitstätigkeiten kennen. Also dauert es, wenn man sich an die Regelstudienzeit hält, 5 Jahre.
15: Wo findet die Ausbildung zum Apotheker statt?
17: Die Ausbildung findet an einer Universität statt. Meistens in größeren Städten, also zum Beispiel in Jena wäre es möglich, in Halle wäre es möglich, in Leipzig, Berlin, Nürnberg, München, Düsseldorf, alle größeren Städte, wo Universitäten sind, da kann man auch Apotheker werden. Aber ich will vielleicht mal dazu sagen, hier in der Apotheke arbeiten nicht nur Apotheker. Es gibt auch andere Ausbildungen, das wäre die pharmazeutisch-technische Angestellte. Das ist eine Ausbildung, die läuft 2,5 Jahre. Das heißt, 2 Jahre geht man wie auf eine Schule. Und wenn man diese Schulzeit sozusagen mit auch in einer Prüfung beendet hat, macht man ein halbes Jahr Praktikum in der Apotheke und kann dann als PTA arbeiten. Ja, also deswegen habe ich euch das auch nochmal mitgebracht hier, welche Berufsgruppen es gibt. Also Apotheker, PTA und pharmazeutisch-kaufmännische Angestellte. Das ist die, die sozusagen die ganze Ware und die Rechnungen und sowas macht und mehr die Buchführung. Die Apotheker und die PTAs, die seht ihr vorne am Ladentisch sozusagen, die beraten die Kunden und kümmern sich um die ganze Besorgung mit den Arzneimitteln.
15: Braucht man für die genannten Ausbildungen auch so ein gutes Abitur?
17: Na, das ist ja eine interessante Frage. Nein, dafür braucht man gar kein Abitur. Das könnte man also auch nach der 10. Klasse lernen sozusagen, ja. Das sind ja Lehrberufe. PKA hatte ich, also pharmazeutisch-kaufmännische Angestellte, hatte ich vorhin nicht gesagt. Das wäre auch ein Lehrberuf. Da dauert die Ausbildung 3 Jahre. Da hat man immer 3 Wochen Schule, 1 Woche Praxis, 3 Wochen Schule, 1 Woche Praxis und so ganz normal wie Schulzeit auch, also Ferien zu den Zeiten, wo Schule ist. Genauso bei der PTA-Ausbildung. Da ist es allerdings etwas konzentrierter. Man macht also erstmal nur Ausbildung, hat mal 2 Wochen Praktikum und sowas, immer in den Ferienzeiten. Aber in der Nachfolgezeit kann man sozusagen dann in der praktischen Ausbildung dann seine Fähigkeiten vertiefen und natürlich dann da das Wesentliche lernen, was man in der öffentlichen Apotheke braucht. Es ist halt viel Theorie erstmal am Anfang und dann kann man erst sich der Praxis widmen.
1: Welche Fächer stehen auf dem Stundenplan innerhalb der Ausbildung zum Apotheker?
17: Also, egal welchen von diesen Berufen, außer PKA, da ist natürlich viel Chemie, Biologie, Physik, Mathe. Natürlich bei den Apothekern deutlich mehr, bei den PTAs weniger. Die konzentrieren sich dann in ihrer Ausbildung mehr noch auf die praktischen Tätigkeiten, wie zum Beispiel die Herstellung von Salben, Lösungen und Tropfen. Ja, das dürfen die auch machen. Der Apotheker macht das natürlich auch, aber sagen wir so, das Hauptaugenmerk bei Pharmaziestudium ist dann natürlich die Wissenschaft, die dahinter steckt. Warum ist das so? Welche Stoffe darf man miteinander kombinieren? Wie sind die aufgebaut? Wie werden die hergestellt? Das sind so die Aufgaben, die man während dem Studium lernt. Genau. Also einen direkten Stundenplan gibt es an der Universität eher nicht. Das heißt, es gibt Vorlesungen, da steht jemand vorn, der erzählt anderthalb Stunden was. Dann gibt es Seminare, da wird das dann nochmal wie erläutert, was der erzählt hat, weil man es meistens da noch nicht verstanden hat. Und dann gibt es dann noch Praktika, wo man das dann wieder praktisch übt, das Ganze. Ja. Also das ist aber ähnlich, also bei den PTAs natürlich weniger, bei den Apothekern mehr, je nachdem, wie ausgiebig die Ausbildung dann halt ist.
16: Wie viel verdient man innerhalb der Ausbildung zum Apotheker?
17: Innerhalb der Ausbildung zum Apotheker verdient man gar nichts, weil das ist ein Studium. Das heißt, man kann entweder, wenn man ein BAföG beantragen kann, würde man also sagen, wie einen Vorschuss bekommen vom Staat. Ja, da kann man, je nachdem, wie gut die Eltern verdienen. Wenn die Eltern gut verdienen, kriegt man kein BAföG. Wenn die Eltern nicht so gut verdienen, kann man über das BAföG sozusagen diese Ausbildung sich bezahlen oder Geld bekommen, was man allerdings dann danach zumindest einen Teil wieder zurückzahlen muss. Ja? Wie ein Kredit. Ja? Während der Ausbildung dann im fünften Studienjahr, da bekommt der Apotheker, ich habe mal den Tarifvertrag mitgebracht, also der angehende Apotheker bekommt da, glaube ich, 1.100 Euro. Also in dem letzten Jahr. Die kriegt er in der Zeit, ja. Ja, das, ja, also bei den Apothekern ist es zumindest so, dass man nach den 4 Jahren, da muss man natürlich das zweite Staatsexamen bestanden haben, sonst gibt es da nichts, dann ist man ja auch erst befugt, sozusagen in der Apotheke zu arbeiten. Dann würde man zumindest da 1.100 Euro bekommen. Für die PTAs, also die jetzt diese Ausbildung machten, da ist es, die bekommen natürlich während der 2 Jahre, wo sie an der Schule sind, bekommen sie auch nichts. Ist ja wie eine Schulausbildung. Ja. Dann in dem halben Jahr bekommen sie 850 Euro, was auch zu der Ausbildung mit dazugehört. Und die PKAs, also die kaufmännisch Angestellten, weil das ja ist ja so eine, die haben ja immer praktisches Teil, theoretischen Teil, praktischen Teil, theoretischen Teil. Die bekommen im ersten Ausbildungsjahr 850, im zweiten 900 und im dritten 950. Hier, ich habe euch nochmal, also wenn ihr dann fertig seid mit Pharmaziestudium, ja, zum Beispiel, dann würde man verdienen, das wollt ihr ja bestimmt wissen, 4.000 Euro im ersten Berufsjahr. Das geht dann ab 11. Berufsjahr bis 4.700.
16: Das Jahr hat 365 Tage. Wie lange arbeitet ein Apotheker? Von wann bis wann geht so eine Arbeitsschicht? Muss dann auch an Feiertagen arbeiten? Hat ein Apotheker auch Ferien?
17: Ja, also das sind ja gleich viele Fragen, aber wir fangen mal an. Also, der Tarifvertrag, also der für Apotheken gilt, sagt, dass die 39-Stunden-Woche die Vollarbeitszeit wäre. Ja, also 39 Stunden kann man maximal oder sollte man maximal arbeiten können, wenn man das will. Aber viele in der Apotheke arbeiten in Teilzeit, weil meistens Familie ist halt ein Frauenberuf. Ja, viele Frauen sind da auch tätig. Und um das gut unter einen Hut zu bekommen, arbeiten die manche bei uns 20 Stunden, manche 25, manche 30, manche 35, manche natürlich auch 39 Stunden. Urlaub gibt es natürlich auch. Die haben 6 Wochen Urlaub im Jahr. Ja? Und also das erfolgt natürlich nicht, dass alle zur gleichen Zeit Urlaub haben, sondern dass das immer ein bisschen gestaffelt geht, ja? Denn sonst müsste man ja die Apotheke zumachen. Ja, dann muss man sich gegenseitig absprechen. Und wenn man 39 Stunden auf 6 Tage verteilt, kann man sich ja ausrechnen, was das so etwa am Tag wäre. So 40 durch 6, ja, also 7 Stunden etwa. Machen wir aber meistens nicht. Wir haben meistens so, dass jemand Vormittag und Nachmittag arbeitet und dafür mal am nächsten Tag dann nur einen halben Tag, dann wieder einen vollen Tag, so abwechselnd, ja. Und das wechselt natürlich auch immer, weil ja Samstag auch jemand arbeiten muss. Und demzufolge ist dafür dann manchmal einen Tag dann vollkommen frei, dass man mal den Mittwoch oder den Donnerstag frei hat und dann wieder eben den Samstag arbeitet. Und genauso ist es natürlich mit den Not- oder mit den, wie du sagtest, an Feiertagen. Immer in Weimar hat immer eine Apotheke, egal welcher Tag ist, also 365 Tage, hat immer eine Apotheke geöffnet. Oder zumindest ist jemand da. Kann man draußen klingeln. Also auch in der Nacht, rund um die Uhr. Das wechselt natürlich und genau zu den Zeiten. Deswegen müssen Apotheker auch an Wochenenden oder an Feiertagen ab und zu arbeiten. Ja? Das ist natürlich, wer das wechselt, da ist man natürlich nicht jedes Wochenende dran und auch nicht jeden Feiertag. Wir hatten zum Beispiel jetzt das Pech, dass wir Weihnachten letztes Jahr Notdienst hatten, also am 24. Ist halt schlecht, ja, muss halt einer machen. Also ein Notdienst geht immer von früh um 8 bis abends bis am nächsten Tag um 8 sozusagen, ja, hat immer eine Apotheke Dienst. Das heißt aber nicht, dass einer dann von 8 bis 8 da ist, sondern früh fängt ja der meinetwegen der eine an und dann macht der andere weiter und bleibt dann über Nacht und dann wechselt es dann halt früh. Entweder macht früh die Apotheke wieder normal auf, weil ein normaler Wochentag ist, oder es ist dann Feiertag, dann ist halt zu. Da hat die andere Apotheke Notdienst dann.
15: Hat dann in der Ausbildung Anspruch auf Ferien bzw. Urlaub?
17: Also die Ausbildungsberufe, PTA und PKA, die haben wie normale Schulferien, also gekoppelt an die Schulferien, ihre Ferienzeiten. Wobei natürlich die PTAs in der Zeit auch ihr Praktikum absolvieren müssen. Also sie haben nicht die volle Zeit, sondern haben da Praktika zu absolvieren. Und bei den Apothekern, also das Pharmaziestudium, das ist ja immer ein Semester, geht so etwa von Oktober bis Februar, und dann wieder von April bis Juli. Und dazwischen ist vorlesungsfreie Zeit. Heißt aber nicht Ferien. Vorlesungsfreie Zeit heißt, da werden keine Vorlesungen, also kein regulärer Lehrbetrieb statt, sondern man soll sich entweder im Selbststudium oder in Praktikas oder natürlich, wenn man dann noch Zeit hat, kann man natürlich auch Ferien machen. Oder Klausuren, genau. Oder wenn man nicht ordentlich gelernt hat und muss zur Nachklausur, dann ist das meistens am Ende der vorlesungsfreien Zeit, dann muss man nochmal ran. Ja.
15: Muss ein Apotheker eigentlich Fortbildung besuchen, so wie es in anderen Berufen auch verlangt wird?
17: Auch das gibt's. Es gibt sozusagen ein Fortbildungszertifikat, was man alle 3 Jahre neu erwerben muss. Das heißt, man muss bestimmte Punkte sammeln, die man für bestimmte Fortbildungen bekommt. Und wenn man eben die 150 Punkte innerhalb von 3 Jahren zusammen hat, dann bekommt man sozusagen das Zertifikat wieder, dass man weiter fortgebildet ist. Und dann geht es wieder neu los, ja, um auf dem neuesten Stand zu bleiben, genau. Da gibt es von der Bundesapothekerkammer solche Richtlinien, wo einer, der eine Fortbildung anbietet, die kostet ja meistens auch Geld, die akkreditieren kann. Und dafür wird dann festgelegt, wie viele Punkte das gibt. Sowohl, ob das eben was Technisches wäre jetzt, meinetwegen irgendwelche neuen Verfahren für die Rezeptur oder für eben medizinisch neue Errungenschaften oder neue Arzneistoffe. Also das geht querbeet, egal. Zählt alles in dieses Fortbildungszertifikat mit rein. Bloß man kriegt immer nur so 2, 3 Punkte für, sagen wir mal, 3 Stunden. Ja? So, da kann man sich ausrechnen, da hat man schon ein breites Feld abzudecken. Ja? Also,
1: kann man nach der Ausbildung zum Apotheker noch weiter aufsteigen? Welche Aufstiegsmöglichkeiten gibt es noch?
17: Also wenn wir uns jetzt den neuesten Bundestag angucken, da sitzen zum Beispiel auch 3 Apotheker mit drin. Also man kann sich da auch wählen lassen. Man kann eben in der Industrie natürlich, kann man vom Abteilungsleiter bis zum Chef von hier oben zum Beispiel bei Bayer ist zum Beispiel ein Apotheker, der Regionalchef im Prinzip, ja. Oder zum Beispiel im Krankenhaus, da ist man dann der leitende Klinikapotheker, sozusagen, das ist so wie Chefarzt gleichgestellt etwa, ja. Also diese Möglichkeiten gibt es. Oder zum Beispiel im Landesverwaltungsamt, wenn es um diese Prüfungen geht, da ist man Staatssekretär. Also man kann in alle Richtungen da gehen. In der öffentlichen Apotheke ist natürlich irgendwann Schluss, ja, entweder man ist Chef oder angestellter Apotheker, da ist dann keine Aufstiegsmöglichkeit weiter gegeben, ja.
16: Kann man mit der Ausbildung zum Apotheker in Deutschland auch im Ausland arbeiten?
17: Das kann man. Also nach den 5 Jahren erwirbt man sozusagen die deutsche Approbation. Approbation ist sowas wie das Diplom oder sowas, wenn du Ingenieure, also so wie die Ärzte. Die Ärzte bekommen ja auch kein Diplom, sondern bekommen eine Approbation. Das heißt, man ist dazu befugt, bestimmte Staatsaufgaben zu erfüllen. Und die kann man in anderen Ländern sich anerkennen lassen. In der EU leicht, also EU-Länder haben sich das sozusagen aufeinander abgestimmt, dass sozusagen auch die Approbation von jemandem aus Spanien hier anerkannt wird. Muss man natürlich ein paar Formalien muss man einhalten. Also es geht nicht einfach hingehen und sagen, ich will jetzt die Approbation haben. Die bekommt man so einfach nicht. Man muss erstens einen Sprachnachweis dann noch bringen, dass man in dem Land auch jemanden versteht. Was nützt es, wenn ich Apotheker in Spanien bin und verstehe gar nicht Spanisch und dann fragt mich einer was. Ich habe Schnupfen, ich weiß gar nicht, was will er überhaupt von mir. Deswegen muss man da also noch eine Sprachprüfung machen. Aber prinzipiell ist das anerkannt. Also wird das anerkannt. Wie es dann außerhalb von der EU ist, das ist dann länderspezifisch. Ja? Also wir haben zum Beispiel eine syrische Apothekerin, die ist, glaube ich, hier nebenan gerade. Die hat natürlich erst hier dann, also das wurde dann, da war es nicht so einfach. Die musste im Prinzip das dritte Staatsexamen nochmal machen. Sozusagen wie als wenn ein deutscher Student das machen würde. Also das nach den 5 Jahren, das ist die letzte Prüfung. Und dann hat sie aber auch die Approbation für Deutschland bekommen.
16: Gibt es ein Highlight in Ihrem Beruf?
17: Highlight hat man eigentlich jeden Tag. Ja, jeden Tag weiß man nicht, was am Abend einen erwartet hat. Es kommen freundliche Kunden, die sich darüber freuen oder die dann einem mitteilen, dass das, was man ihnen 2 Tage vorher zum Beispiel empfohlen hat gegen den Schnupfen, dass die sagen, Mensch, hat wunderbar geholfen, ich bin wieder gesund, bin wieder fit. Oder wenn man zum Beispiel eine schwierige Rezeptur hergestellt hat, die aufwendig ist, ja, die auch mit Probieren und so weiter verbunden war. Also das sind alles so die Highlights, die man jeden Tag sich neu schaffen kann. Ja. Man muss natürlich mit offenen Augen gucken, ja, was kann ich auch aus meinem Beruf machen.
15: Womit muss sich ein Apotheker jeden Tag beschäftigen? Was sind die Aufgabengebiete im Alltag?
17: Das ist natürlich unterschiedlich, weil ich ja schon sagte, ja, es gibt ganz breite Einsatzmöglichkeiten der Apotheker. Hier in der Apotheke würde man also primär sich mit der Versorgung von Arzneimitteln der Kunden beschäftigen. Aber in der Klinikapotheke würde man zum Beispiel mit den Ärzten zur Visite gehen, würde dort festlegen, wie die Medikation optimal durchgeführt wird. In der Industrie würde man überwachen, wie die Herstellung läuft, würde kontrollieren, ob das alles ordnungsgemäß hergestellt wurde. Oder eben in den Staatssekretären, da würde dann natürlich dann Verwaltungsaufgaben in dem Sinne, dass man Kontrollen durchführt, dass man neue oder auch überwacht den Arzneimittelverkehr, ja, Betäubungsmittel und so weiter. Also da gibt es ganz viele, so viele Aufgaben, das kann man gar nicht jetzt in so einer Antwort einfach darstellen, ja.
1: Stirbt der Beruf eines Apothekers eigentlich aus, weil es Online-Apotheken gibt?
17: Also wahrscheinlich nicht. Wird immer mehr geben, also immer mehr gebraucht werden, weil erstens werden die Leute immer älter. Die Möglichkeiten der Therapie werden immer umfassender. Und wir haben ein akutes Nachwuchsproblem. Es gibt keine arbeitslosen Apotheker. Ja, also das nur mal so.
1: Wie kann es sein, dass Sie durch mehrere Rezepte, durch irgendwelchen Wurzeln oder irgendwelchen Pflanzen einfach eine ganze Krankheit retten? Also heilen können?
17: Na, ganz so einfach ist es nicht, aber in den Pflanzen stecken ja bestimmte Inhaltsstoffe. Ja? Und diese Stoffe bewirken, wenn wir die einnehmen, die

0: gibt es aber natürlich auch chemische Substanzen. Und vorhin hat man doch Aspirin aus dem Automaten geholt oder ASS. Das ist ASS, ist Acetylsalicylsäure, wurde eigentlich mal aus der Weide gewonnen. Salix, wo natürlich Latein, Latein gehört natürlich auch noch mit dazu, ja. Salicylsäure, Salix, also und man hat dann festgestellt, dass man, wenn man das noch ein bisschen reinigt und verändert, dann macht man aus dem Salicylsäure Acetylsalicylsäure. Die wirkt schneller, besser und hat weniger Nebenwirkungen. Also wird chemisch jetzt Acetylsalicylsäure hergestellt, hat die Kopfschmerzwirkung, fiebersenkende Wirkung, blutverdünnende Wirkung noch. Und eigentlich festgestellt haben das unsere Ur-Ur-Ur-Vorfahren, dass wenn sie auf der Weidenblättern rumgekaut haben, dass dann die Kopfschmerzen weggingen. Und deswegen haben dann natürlich die Chemiker geguckt, was wirkt denn da überhaupt, ja? Was macht das in unserem Körper?
1: Wir bedanken uns bei Herrn Wurzbacher, leitender Apotheker in mehreren Apotheken hier in Weimar. Vielen Dank, dass Sie all unsere neugierigen Fragen so ausführlich beantwortet haben.
0: So, wollen wir jetzt noch? Habt ihr noch Zeit oder wie ist es? Ja. So, ihr seid ja 6 Leute, ja? Habe ich gedacht, wir machen mal eine Pflegecreme. Die kann man für die Hände, fürs Gesicht, für alles nehmen. Ja? Wollen wir das tun?
2: Ja.
0: So, wer hat denn eine ruhige Hand von euch?
2: Ich.
0: Gut. So, wir haben hier sehr präzise Waagen sozusagen. Ja? Das ist eine Normalwaage, die macht bis 2 Stellen nach dem Komma, während hier die kann bis 4 Stellen nach dem Komma biegen. Ja? Du hast ein langes Haar. Gibst du ein Haar von deinen langen Haaren uns ab? Jetzt hat es schon 0,0023 Gramm. Ja? Ja, also hast stabiles, gutes Haar.
3: Das ja? Hat sie. Tolles Haar.
0: So. Wir nehmen aber eben diese Waage, weil die natürlich für unsere Salbe ausreichend ist. Wir haben sie jetzt geprüft, ist erstmal erledigt. So, dann brauchen wir erstmal das Desinfektionsmittel hier. So, jetzt kommt ja. So, verteilt es mal schön. So, also, wir wollen haben, für 100 Gramm, 5 Gramm Mandelöl brauchen wir. Ja? Wir wollen aber ja 200 Gramm machen, also brauchen wir
4: 10 Gramm.
0: So, wir stellen jetzt das schon mal hier drauf. Jetzt wollen wir das Glycerol, also Mandelöl und das Olivenöl, das sind ja so Öle, die kann man sowohl essen, also in Nahrungsmitteln, als auch eben in Cremes verarbeiten. Ja? Die sind gut für die Haut, weil das solche Öle sind, die die Haut rückfetten, die Haut geschmeidig machen und natürlich dadurch ihre positiven Effekte entfalten können. Gut, jetzt haben wir das schon mal ein bisschen durchmischt, aber jetzt seht ihr, das ist noch nicht so richtig schön, ja. Diese Öle vertragen sich nicht miteinander, ja, so gut. Deswegen nehmen wir dann noch eine Basiscreme dazu und da sind bestimmte Emulgatoren drin, die dann sozusagen die Verbindung der Öle ermöglichen, dass das überhaupt in der Creme drin bleibt, ja. So, ihr habt jetzt gemerkt, dass das ganz schön anstrengend ist, hier so eine Salbe herzustellen, ja? Also, das ist sozusagen die ganz klassische Methode, so wie das früher gemacht wurde, ja? So, jetzt haben wir das sozusagen hier drin. Jetzt müssen wir das mal ein bisschen vorsichtig nach unten klopfen, damit das ein bisschen runterkommt hier. So, jetzt. Wir gehen hier zu der Maschine hier. Da muss man immer sehr vorsichtig sein. Also, pass auf, du musst das so anfassen, dass oben der Deckel nicht aufgehen kann und gleichzeitig unten, das, sonst fliegt das nämlich hier rum, das haben wir auch schon geschafft, dann liegt hier die Creme überall. Ja,
3: oh,
0: da,
3: und das dann
0: so, genau, da hat man so nicht nur im Gesicht, da hat man so
3: einen Küchenunfall.
0: So, genau. So, ich mach's mal nur vorsichtig jetzt hier, ja. So, es fängt nämlich dann an so zu rubbeln hier, ja. So. Ja, das kann man nicht festhalten. Ja, wir machen es jetzt nochmal aus. Jetzt kannst du es mal machen.
4: Jetzt
0: bleibst du es ganz unten, also ganz runter, was, damit der, also richtig runter sozusagen, damit der Quirl sozusagen oben leer wird, ja, dass der, so, jetzt machen wir das wieder ab hier. So, jetzt gucken wir uns mal an, wie die Salbe geworden ist hier drin, ja. So, wenn wir da hätten rühren wollen, ja, da hätten wir noch ein bisschen zu tun gehabt, ja.
3: Die sieht aus
0: jetzt wie Schlagsahne, ja.
3: Die sieht aus wie ein Werk.

0: Ja, genau. Ja.
1: Cool. Und jetzt kann man die auf den Markt für 15 Euro bringen?
0: No, so etwa, genau. Na?
2: Vielen
0: Dank. Danke, dass ihr euch dafür interessiert habt und macht mal einen tollen Text da draus.
3: Wir bedanken uns bei Herrn Wurzbacher, leitender Apotheker in mehreren Apotheken hier in Weimar. Vielen Dank, dass Sie all unsere neugierigen Fragen so ausführlich beantwortet haben.
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1: Scheuersten Gesetze weltweit vorstellen. Also lehnt euch zurück und vielleicht kann ich euch das eine oder andere Schmunzeln ins Gesicht zaubern. Oder ihr schüttelt einfach nur mit dem Kopf. Also dann, los geht's. Platz 5. In Daytona Beach in Florida dürfen die dortigen Abfalleimer nicht belästigt werden. Platz 4. In Devon ist es verboten, nach Untergang der Sonne rückwärts zu gehen. Platz 3. In Alabama, in den USA, ist es verboten, die Straßen mit einem Motorboot zu befahren. Platz 2. In Mount Hill, Nova Scotia, in Kanada, zieht Furzen während des Rauchens eine Geldstrafe von $100 mit sich. Also lasst euch ja nicht erwischen. Und die epische Nummer 1. In Washington darf man mit keinem hässlichen Pferd durch die Straßen reiten. Hat es euch gefallen? Wenn ja, könnt ihr im Internet nach solchen absurden Gesetzen suchen und euch auf den einen oder anderen Lachflash vorbereiten. Passt auf, dass ihr vom vielen Kopfschütteln kein Schleudertrauma bekommt. Das war Mimi aus der Kids on Air Redaktion. Auf Wiederhören!

Ammenmärchen, Lügengeschichten und Alltagsschwindeleien. Willkommen in unserem neuen Ressort Ammenmärchen, Lügengeschichten und Alltagsschwindeleien. Kennt ihr das auch? Manchmal kursieren die seltsamsten Geschichten im Netz oder bei Freunden und Bekannten um uns herum. Da fragt sich der eine oder andere, woher kommt denn jetzt dieser ausgemachte Quatsch her? In diesem Ressort wollen wir euch zeigen, was es mit der einen oder anderen Geschichte so auf sich hat und erklären dir den Wahrheitsgehalt dazu. Denn du weißt ja selbst, dass es immer ratsam ist, sich mehrere Meinungen einzuholen. Du hast den Begriff Ammenmärchen noch nie gehört? Auch hier kann dir geholfen werden. Unter dem Begriff Ammenmärchen bezeichnet man ein weit verbreitetes, jedoch nur scheinbar vorhandenes Wissen. Historisch geht wohl der Begriff auf das 18. Jahrhundert zurück. Zu dieser Zeit gab es nämlich Ammen. Das waren Frauen, die zusätzlich zum Stillen des eigenen Kindes ein fremdes Kind aufnahmen und stillten, also mit der Brust aufzogen. Hierbei soll es die Gewohnheit der Ammen gewesen sein, den von ihnen betreuten Kindern unglaubliche und oftmals gruselige Geschichten zu erzählen. Die Ammenmärchen hatten, neben den erzieherischen Aspekten und der mündlichen Überlieferung von alten und traditionellen Geschichten, häufig die Funktion, Kinder durch Spannung zu unterhalten und durch Verängstigung zum Gehorsam zu erziehen. Ganz schön blöd, nicht wahr? Den Aufgeklärten waren natürlich solche Beziehungsmethoden ein Dorn im Auge. Und sie verbanden mit dem Begriff stets die negative und abergläubige Sicht auf die Welt. Bestimmt hat der eine oder andere von euch auch eine Oma, die gerne mal auf solche Ammengeschichten zurückgreift. Oder? Deshalb hat unser Ressort diesen Titel bekommen. Du weißt jetzt immer noch nicht, worum es hier eigentlich geht? Dann bleib dran. Bestimmt kennst du die Situation im Winter, dass dir deine Mutter immer eine Mütze aufsetzen will. Gerade wenn du nasse Haare hast. Aber bekommt man mit nassen Haaren wirklich eine Erkältung? Falsch. Zumindest sind nasse Haare kein Auslöser für eine Erkältung. Erst wenn sich Erkältungsviren in der Nasen- und Rachenschleimhaut festgesetzt haben, können nasse Haare den Ausbruch einer Erkältung fördern, weil sie den Körper auskühlen. Das gilt übrigens auch für kalte Füße. Die Durchblutung der Nasenschleimhäute wird reduziert, sodass die Schleimhäute austrocknen und somit einen idealen Ansiedlungsplatz für die Schnupfenviren bilden. Stimmt es eigentlich, dass Vitamin C Erkältung vorbeugt? Falsch. Vitamin C kann höchstens dabei helfen, eine bereits bestehende Erkältung besser zu überstehen. Mehrere Studien haben jedoch keinen Anhaltspunkt dafür gefunden, dass eine verstärkte Einnahme von Vitamin C-Dragees die Immunabwehr stärkt. Stimmt es eigentlich, dass man 30 Minuten sporteln muss, um Fett zu verbrennen? Falsch. Der Körper beginnt mit der Fettverbrennung wenige Minuten, nachdem er mit dem Sport begonnen hat. Selbst ein lockerer Dauerlauf ist ausreichend, damit man Fett verbrennt. Allerdings macht es Sinn, für eine gezielte Fettverbrennung 3 bis 4 Mal die Woche 30 bis 45 Minuten Ausdauersport zu betreiben. Immerhin kann man sagen, dass die Fettverbrennung auch einige Zeit nach der sportlichen Betätigung weiterläuft. Stimmt es eigentlich, dass man nach Steinobst kein Wasser trinken darf? Falsch. Früher mag diese Warnung vielleicht angebracht gewesen sein, weil das Trinkwasser damals nicht die Qualität hatte, dass wir heute gewohnt sind. Dadurch sind natürlich Bakterien in den Magen geraten, die zusammen mit dem Obst Gärungsvorgänge hervorgerufen haben, sodass es zu Magenbeschwerden wie zum Beispiel Bauchschmerzen gekommen ist. Stimmt es eigentlich, dass man Wunden an der Luft heilen lassen soll? Falsch. Auch Ärzte haben diese Ansicht lange vertreten, doch ist mittlerweile erkannt worden, dass Luft die Wunde eher austrocknet. Durch die stärkere Schorfbildung kann nach dem Abheilen der Wunde eine Narbe zurückbleiben. Besser ist es, ein Pflaster auf die Wunde zu kleben. Die dafür verantwortlichen Bindegewebszellen können so für einen spurlosen Heilungsprozess sorgen. Ist Spinat wirklich so gesund? Falsch. Viele Kinder haben bestimmt während ihrer Kindheit Spinat zu hassen gelernt. Das pürierte Gemüse kam regelmäßig auf den Tisch und musste dann brav aufgelöffelt werden. Denn, davon sind sich unsere Eltern sicher, dass Spinat 10-mal so viel Eisen enthält wie anderes Gemüse und sei daher für unser kindliches Wachstum besonders wichtig und wertvoll. Doch die Begründung, mit der Spinat wahrhaftig einer ganzen Generation verleidet wurde, beruht einfach auf einem simplen Rechenfehler. Trotzdem hält sich bis heute die Legende, Spinat sei der Eisenlieferant schlechthin. Grund für dieses Märchen ist ein schlichter Rechen- bzw. Denkfehler. Denn als vor über 100 Jahren der Basler Forscher Gustav von Bunge den Spinat wissenschaftlich untersuchte, stellte er fest, das Gemüse enthält rund 35 Milligramm Eisen pro 100 Gramm. Allerdings nahm der Wissenschaftler dabei getrocknete, pulverisierten Spinat unter die Lupe. Frischer oder Tiefkühlspinat besteht aber zu rund 90% aus Wasser, dass der Eisengehalt um eine ganze Kommastelle niedriger sein muss.
Der Wert, den der Basler Wissenschaftler korrekt ermittelte, wurde aus dem Zusammenhang gerissen, falsch zitiert und immer wieder abgeschrieben. So kam es dazu, dass ganze Elterngenerationen in der Gewissheit leben, ihre Kinder möglichst häufig Spinat aufzutischen, damit es auch ja nicht zu einem Eisenmangel kommt. Eine gute Wahl für eine ausgewogene Ernährung ist Spinat aber trotz des Denk- und Rechenfehlers. Das Gemüse liefert nämlich auch Magnesium, Kalium, verschiedene B-Vitamine und viel Vitamin C. Diese Substanzen benötigt der Körper mindestens genauso dringend wie das Spurenelement Eisen. Das war ganz schön viel für heute, aber jetzt habt ihr was zum Nachdenken. Und dieses Wissen könnt ihr getrost weitergeben, denn es ist kein Ammenmärchen, Lügengeschichte oder ein Alltagsschwindel.

0: Lieblingswörter von Erwachsenen.
1: Nein.
2: Nein, nein, nein.
1: Nein.
3: Nein. Nein, du darfst heute keine Switch spielen.
1: Nein.
4: Nee, nee, nee.
5: Nein.
2: Nein.
6: Nein, das geht ja gar nicht.
1: Nein.
0: Nein.
5: Nein.
7: Nein, du hast Hausarrest.
6: Nein.
1: Nein.
3: Nein.
5: Nein.
2: Nein. Nein, es reicht jetzt. Du bleibst jetzt zu Hause.
3: Nein.
1: Nein.
3: Nein.
6: Nein.
3: Nein.
5: Nein.
2: Das ist viel zu teuer.
1: Nein.
0: Nein. Nein, darüber lasse ich mich nicht
2: diskutieren.
4: Nein. Nee, nee, nee.
0: Aber stopp, liebe Eltern.
7: Es gibt doch viel schönere und positive Wörter.
8: Wie zum Beispiel?
7: Aber ja doch, mein Schätzchen.
0: Warum nicht?
3: Vielleicht.
5: Den nee.
2: Wir schauen mal.
7: Ja, mein Schatz, ganz bestimmt.
0: Ja, Schatzi, warum sollten wir das denn nicht
3: machen? Ja, natürlich machen wir
5: warum
3: das.
5: Warum nicht?
2: Mal sehen.
7: Und? Klingt das nicht viel besser? Mit schönen Wörtern ist der Tag doch gleich viel schöner. 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

0: Hallo, liebe Märchenfreunde aus nah und fern. Hier ist der Leseopa Richard vom Rumpumpel-Märchenzug. Und der Zug rollt heute durch das Land der Kleinen. Und ich habe Geschichten herausgesucht, in denen es um kleine Tiere, kleine Menschen, kleine Wesen geht. Und wir beginnen mit der Geschichte Der glückliche kleine Vogel. Danach kommt die Geschichte von dem kleinen Jungen und seinem Magen, mit dem er einige Probleme hat. Danach hören wir die Geschichte Der kleine Tag und die kleine Marie.
1: Der glückliche kleine Vogel. Der glückliche kleine Vogel Zizibä saß in einem kahlen Fliederbusch und fror. Zizibä war ein kleiner Vogel. Er hatte sein Federkleid dick aufgeplustert, weil's dann ein wenig wärmer war. Da saß er wie ein dicker runder Ball und keiner ahnte, wie dünn sein Körper drunter aussah. Zizibä hatte die Augen zu. Er mochte schon gar nicht mehr hinsehen, wie die Schneeflocken endlos vom Himmel herunterfielen und alles zudeckten. Alle Futterplätze waren zugeschneit. Ach, und Hunger tat so weh. Zwei Freunde von Zizibä waren schon gestorben. Stellt euch mal vor, ihr müsstet in einem kahlen Strauch sitzen, ganz allein im Schnee und hättet nichts zu essen. Kein Frühstück, kein Mittagessen und abends müsstet ihr hungrig einschlafen, ganz allein draußen im leeren Fliederbusch, wo es dunkel ist und kalt. Das wäre doch schlimm. Zizibä musste das alles erleiden. Er saß da und rührte sich nicht. Nur manchmal schüttelte er den Schnee aus den Federn. Wieder ging ein hungriger Tag zu Ende. Zizibä wollte einschlafen. Er hörte plötzlich ein liebliches Geklingel. Dann wurde es hell und warm und Zizibä dachte, oh, das ist gewiss der Frühling. Aber es war der Weihnachtsengel. Er kam daher mit einem Schlitten voller Weihnachtspakete. Er sang vergnügt, morgen, Kinder, wird's was geben, und leuchtete mit seinem Laternchen den Weg. Da entdeckte er auch unseren Zizibä. Guten Abend, sagte der Engel. Warum bist du so traurig? Ich hab so Hunger, piepste Zizibä und machte vor Kummer wieder die Augen zu. Du armer Kleiner, sagte der Engel. Ich habe auch nichts zu essen dabei. Woher kriegen wir nur was für dich? Aber das war's ja, was Zizibä auch nicht wusste. Doch dann hatte der Engel eine himmlische Idee. Warte, sagte er, ich werde dir helfen. Bis morgen ist alles gut. Schlaf nur ganz ruhig weiter. Aber Zizibä war schon eingeschlafen und merkte gar nicht, wie der Engel weiterzog und im nächsten Haus verschwand. Im nächsten Haus wohnte Franzl. Das war ein kleiner, netter Bub. Jetzt lag er im Bett und schlief und träumte von Weihnachten. Der Engel schwebte leise herzu, wie eben Engel schweben, und beugte sich über ihn. Leise flüsterte er ihm etwas ins Ohr, und was Engel sprechen, das geht gleich ins Herz. Der Franzl verstand auch sofort, um was sich's handelt, obwohl er fest schlief. Als er am nächsten Morgen wach wurde, rieb er sich die Augen und guckte zum Fenster hinaus. »Ei, so viel Schnee«, rief er, sprang aus dem Bett, riss das Fenster auf und fuhr mit beiden Händen in den Schnee. Dann machte er einen Schneeball und warf ihn aus Übermut hoch in die Luft. Plötzlich hielt er inne. Wie war das doch heute Nacht? Hatte er nicht irgendetwas versprochen? Richtig, da fiel's ihm ein. Er sollte dem Zizibä Futter besorgen. Der Franzl fegte den Schnee vom Fensterbrett und rannte zur Mutter in die Küche. »Guten Morgen, ich will den Zizibä füttern, ich brauch Kuchen und Wurst«, rief er. »Das ist aber nett, dass du daran denkst«, sagte die Mutter. »Aber Kuchen und Wurst taugen nicht als Futter. Der Kuchen weicht auf und die Wurst ist viel zu salzig. Da wird der arme Zizibä statt an Hunger an Bauchschmerzen sterben.« Die Mutter ging und holte eine Tüte Sonnenblumenkerne. »Die sind viel besser«, sagte sie. Der Franzl streute die Kerne aufs Fensterbrett und rief, »Guten Appetit, Zizibä!« Dann musste er sausen, um noch rechtzeitig zur Schule zu kommen. Als die Schule aus war, kam er auf dem Nachhauseweg beim Samenhändler Korn vorbei. Der Franzl ging in den Laden und sagte, »Ich hätte gern Futter für die Vögel im Garten.« Er legte sein ganzes Taschengeld auf den Tisch. Dafür bekam er eine große Tüte voll Samen und Meisenringe. Nun rannte er nach Hause zu seinem Fensterbrett. Aber, oh weh, da war alles zugeschneit. Doch die Körner waren verschwunden. Die hatte Zizibä noch rechtzeitig entdeckt. Er hatte seine Vettern und Cousinen herbeigeholt und sie hatten sich einen guten Tag gemacht, während der Franzl in der Schule war. Es darf nicht wieder alles zuschneien, dachte der Franzl. Und als sein Vater am Nachmittag heimkam, machten sie sich gleich daran und zimmerten ein wunderschönes Futterhaus. Das hängten sie vor dem Fenster auf. Am nächsten Tag sprach sich's bei der ganzen Vogelgesellschaft herum, dass es beim Franzl etwas Gutes zu essen gab. Das war eine große Freude, denn kein Vogel brauchte mehr vor Hunger zu sterben. Und abends, wenn der Engel vorbeikam, sah er nur satte und zufriedene Vögel friedlich schlummern. Dafür legte er dem Franzl noch ein extra Geschenk unter den Weihnachtsbaum und es wurde ein wunderschönes Fest.
2: Der kleine Junge und sein Magen. Es war einmal ein kleiner Junge, der hatte einen Magen. Wenn nun auch alle Jungen einen Magen haben, so besonders ist das nicht, so waren dieser Junge und dieser Magen doch ganz besonders merkwürdig. Sie waren stets miteinander verfeindet, und zwar, obwohl der Junge ein guter Junge und der Magen ein guter Magen war. Man hat ja so etwas schon öfter gehört, selbst unter ordentlichen Menschen. Was sie veruneinigte, war nicht mehr und nicht weniger als eine Pflaume. Ihr werdet lachen, doch hört weiter. Der Junge liebte Pflaumen sehr und der Magen seinerseits auch. Er wollte nur nicht zu viel auf einmal haben. Er wollte 6 haben, aber der Junge wollte 7 haben. Daraus entstand das ganze Unglück. Denn der Magen wie der Junge waren eigensinnig und keiner wollte nachgeben. Wenn der Junge dasaß und Pflaumen verzehrte, so ging es bei den ersten 6 ausgezeichnet. Der Junge ließ es sich schmecken und der Magen sagte kein Sterbenswörtchen. Dann nahm der Junge die 7. Und da er die Ansicht des Magens in dieser Angelegenheit kannte und ein kleiner Spaßmacher war, rief er, »Bitteschön, Magen!« Und damit schluckte er die Pflaume mit dem Stein in aller Hast hinunter. »Bitteschön, mein Junge!« rief der Magen. Und im selben Augenblick hatte der Junge die entsetzlichsten Magenschmerzen. Dann gab man ihm Öl zu trinken. Amüsant war die Sache also nicht. Trotzdem begann er von Neuem, sobald die Geschichte überstanden war. Denn er aß nun mal so unglaublich gern Pflaumen. Und dann meinte er auch, es sei eine Schande für einen gesunden Jungen, sich von seinem Magen kujonieren zu lassen. Eines Abends saß er auf der Treppe und dachte nach. Er hatte seine Schularbeiten gemacht, war unten am Pflaumenbaum gewesen und hatte gezählt, dass genau noch 14 Pflaumen übrig waren. »Noch 2-mal werde ich mich mit dir zanken, du dummer Magen«, sagte er. »Und wenn ich dieses Jahr nicht mit dir fertig werde, dann wart nur, bis zum nächsten Sommer.« »Ich laufe dir nicht fort, lieber Freund«, antwortete der Magen. »Wo du bist, werde auch ich sein. Übrigens denke ich, wir sehen uns zu Weihnachten. Honigkuchen sind auch etwas Schönes. Oder hast du vergessen, wie gemütlich es im letzten Jahre war?« »Ich habe nichts vergessen«, sagte der Junge und ballte seine Fäuste. »Du bist ein garstiger, boshafter Geselle und ich will mich mit dir herumschlagen, solange ich lebe.« »Das solltest du nicht tun«, sagte der Magen ruhig. »Es gibt genug Zank hier in der Welt und ein kleiner, kluger Mann hält Frieden mit seinem Magen. Ich hätte dich für größer und vernünftiger gehalten.« »Danke, das kennen wir«, erwiderte der Junge. »Das sagt man immer zu einem kleinen Jungen, wenn man will, dass er etwas Langweiliges tut. Aber jetzt bin ich müde und will zu Bett. Dann kannst du rumoren, solange es dir Spaß macht. So ein Bursche, der immer nur die Leute ärgert.« »Glaubst du nicht, dass ich meine Arbeit zu verrichten habe?« fragte der Magen. »Hör einmal, darf ich dir einen Vorschlag machen?« »Handelt es sich um 6 Pflaumen dabei, so kannst du ebenso gut schweigen«, erwiderte der Junge. »Ich habe sie gezählt, es sind 14. Und 14 durch 2 ist gleich 7. Ich ergebe mich nicht.« »Nein«, sagte der Magen, »es handelt sich um so viele Pflaumen, wie du willst.« »Dann handelt es sich um sehr viele«, sagte der Junge. »Lass mal hören.« »Ich schlage dir vor, dass du für einen Tag meine Geschäfte übernimmst. Oder wollen wir sagen, für 24 Stunden, vom einen bis zum anderen Morgen. Dann siehst du mich vielleicht mit milderen Augen an.« Der Junge saß ein Weilchen grübelnd da. Hierauf fragte er, »Dann bestimme ich also selbst, ob ich Magenschmerzen haben soll oder nicht.« »Du bestimmst alles selbst«, war die Antwort. Du besorgst meine Geschäfte, und wie du sie besorgst, so werden sie gehen. Abgemacht, rief der Junge. Sie verabredeten, dass sie am nächsten Morgen beginnen wollten. Der Junge ging zu Bett und träumte die ganze Nacht davon, wie schön es sein werde. Er stand früh auf, und das Erste, was er tat, war, dass er in den Garten hinunterschlich, die 14 Pflaumen abpflückte und an einem sicheren Ort verwahrte, den nur er kannte. Darauf trank er seine warme Milch und aß wie gewöhnlich seine 3 Zwiebäcke, nahm sein Buch und begab sich auf den Weg zur Schule. Als er kaum zur Tür hinaus war, begann der Magen ganz fürchterlich zu schreien. »Bist du denn nicht recht gescheit, Junge, so zu rennen?« »Guten Morgen, Magen«, sagte der Junge. »Wir müssen uns sputen, sonst kommen wir zu spät in die Schule.« »Und an die Milch und die 3 Zwiebäcke denkst du gar nicht?« fragte der Magen. »Was ist mit ihnen? Sie haben mir recht gut gemundet.« »Ja, danke schön. Das ist dein Anteil am Geschäft, dir das Essen schmecken zu lassen. Aber heute hast du außerdem auch den meinen übernommen, das Essen zu verdauen.« »Na«, meinte der Junge, »mit so ein paar Zwiebäcken kann's wohl nicht allzu gefährlich sein. Wie lange dauert das?« »Bis zum Frühstück«, antwortete der Magen. »Dann muss damit gewartet werden«, sagte der Junge. »Ich glaube, du bist nicht recht bei Trost«, sagte der Magen. »Glaubst du, ich könnte warten?« »Du musst«, erwiderte der Junge. »Denn ich muss zur Schule. Vater sagt, wenn ich die Schule vernachlässige, werde ich niemals ein tüchtiger Mann werden. Also verwahren wir die Zwiebäcke bis 1 Uhr. Punktum.« »Unsinn. Dein Vater redet, soweit sein Verstand reicht. Du hast ihm ja auch noch nichts von unserer Übereinkunft erzählt. Ein Junge ist ein Junge und ein Wort ist ein Wort.« »Können wir denn nicht bis zur Pause warten?« fragte der Junge wehleidig. »Ich will dir mal was sagen, mein Freund«, entgegnete der Magen. »Es mag sein, dass du kein tüchtiger Mensch wirst, wenn du die Schule vernachlässigst. Aber wenn du Zwiebäcke vernachlässigst, dann stirbst du. Gekaut hast du sie schon oberflächlich genug. Es ist ein Stück dabei, auf das du verflixt gut Acht geben musst. Das will ich dir nur sagen. Nun habe ich morgen für morgen, soweit ich zurückdenken kann, Zwieback gegessen«, rief der Junge im Begriff, in Tränen auszubrechen. »Und noch nie hat es solchen Spektakel deshalb gegeben.« »Nein«, sagte der Magen, »denn ich habe für die Zwiebäcke und für alles gesorgt. Heute hast du die Ehre und das Vergnügen. Aber jetzt setz dich vorsichtig hier auf die Bank, dann will ich dir das Ganze erklären.« Das tat der Junge, aber er war ganz verzweifelt. »Siehst du«, sagte der Magen, »meine Arbeit, die du heute übernommen hast, ist die Verdauung. Du isst, um groß und stark zu werden. Aber damit, dass man das Essen in den Mund steckt, ist es nicht getan. Das ist sogar das Allerwenigste dabei. Wäre sonst nichts nötig, so brauchtest du gar keinen Magen.« »Ach, hätte ich bloß keinen«, seufzte der Junge. »Unterlass deine Ungezogenheiten«, sagte der Magen, »und hör zu. Da sind nun also die Zwiebäcke. Wenn du sie gekaut und in deinem Munde mit Speichel vermischt hast, schluckst du sie hinunter. Und dann gelangen sie in mich hinab, damit ich sie in Behandlung nehmen kann. Je schlechter du sie gekaut hast, desto mehr Mühe habe ich. Ringsum in mir befinden sich kleine Fabriken, worin ich etwas herstelle, das Magensaft heißt. Hiermit müssen die Zwiebäcke und die Milch sorgfältig vermengt werden.« »Bist du bald fertig?« fragte der Junge. »Du bist noch langweiliger als mein Lehrer.« »Ich habe kaum angefangen«, entgegnete der Magen. »Wenn die Zwiebäcke mit dem Magen fertig sind, gelangen sie in den Darm. Dort befinden sich viele Fabriken, die Darmsaft herstellen, und damit sollen sie nun vermischt werden. Wenn das geschehen ist, kommen wieder neue Fabriken, die Amylopsin herstellen, andere, die Trypsin verfertigen, und wieder andere, die Steapsin fabrizieren.« »Halt einmal«, sagt der Junge. »Das sind zu viele schwere Worte für einen kleinen Jungen. Ich verstehe keine Silbe davon.« »Das ist schlimm für dich«, erklärte der Magen, »da du doch das Geschäft übernommen hast. Danach kommt die Galle an die Reihe, und dann«, doch da brach der Junge in Tränen aus, als ob er gepeitscht würde. »Nicht heulen«, sagte der Magen, »das verzögert nur die Verdauung.« Und jetzt hielt der Magen noch einen langen Vortrag darüber, wie der kleine Junge es am besten anfange, zuerst ein wenig auf dem Rücken zu liegen und sich zu strecken und zu recken und den Körper auf die merkwürdigste Art zu verrenken, damit alles ordentlich zugehen könne. Als die Sache mit den Zwiebäcken endlich in Ordnung war, war die Frühstückszeit weit überschritten und der Junge war ganz erschöpft. »Iss jetzt dein Frühstück«, sagte der Magen, »dann wirst du dich schon erholen.« Der Junge tat es und es schien auch zu helfen. Aber da fiel ihm die Schule ein und er geriet ganz außer sich vor Schreck. »Was soll ich nur machen? Was soll ich denn jetzt nur machen?« rief er und tippelte von einem Bein auf das andere. »Ich bekomme einen Tadel und was soll ich denn zu Hause sagen?« Er nahm seine Bücher und sprang auf. Doch da schrie der Magen. »Junge, Junge, hast du deinen Verstand verloren?« »Was ist denn jetzt schon wieder los?« fragte der Junge. »Willst du nicht an das Frühstück denken?« sagte der Magen. »Willst du jetzt wieder wegrennen?« »Du bist der ungelehrigste Junge, den ich je in meinem Leben getroffen habe.« Und nun fing die Geschichte von vorne an. Ihr könnt euch vorstellen, wie es weitergeht. Der Magen hielt wieder seinen Vortrag und der Junge gab sich die größte Mühe, dass alles gut ging, wie es gehen sollte. Und doch ging es nicht gut. »Wie lang dauert die Geschichte?« fragte er. »Natürlich bis zum Mittagessen«, antwortete der Magen. Der Junge saß im Gebüsch und schalt und weinte abwechselnd, aber es half nichts. Hervorzukommen, bevor die Schule aus war, wagte er nicht, und da er keine Uhr hatte, konnte er nicht wissen, wie spät es war. Drum kam er gerade erst zu Tisch nach Hause. »Warum bist du nicht gleich aus der Schule nach Hause gekommen?« fragte die Mutter. Nun musste er eine Geschichte erfinden. »Wie ist es heute in der Schule gegangen?« fragte der Vater. Da musste er noch eine Geschichte erfinden. Er war ärgerlich, dass er so lügen musste, denn im Grunde war er ein ehrlicher Junge, der nicht log. Außer wenn es unbedingt notwendig war. Als sie nun beim Mittagessen saßen, war er so todmüde und elend, dass er nichts essen konnte. Zu allem Unglück gab es an dem Tage Kartoffelbrei und Speck. Ein Gericht, das er nicht leiden mochte. Natürlich glaubten alle, er wolle nichts essen, weil er wählerisch und eigensinnig sei. Er bekam Schelte und wurde an den Ohren gezogen, dass es zum Verzweifeln war. »Iss«, befahl der Magen, »sonst wirst du es bereuen. Du kannst Stärkung gebrauchen.« »Nein«, sagte der Junge und biss die Zähne zusammen. Niemand hörte das Gespräch zwischen den beiden. Am Nachmittag ging es ihm einen kleinen Teil besser. Aber er war in schlechter Laune, weil er gelogen hatte. Und sie waren alle böse auf ihn, weil sie glaubten, er wolle eben nur nicht alles essen. Er ging hinunter und sah nach den 14 Pflaumen, zählte sie, hatte aber seltsamerweise überhaupt keine Lust, sie zu essen. »Willst du nicht deine kleine Pflaume nehmen?« fragte der Magen freundlich. »Wart nur, wart nur«, rief der Junge wütend und ballte die Hände in der Tasche. Er war überzeugt, dass der Igel sie in der Nacht essen würde, wenn er es nicht täte, und doch meinte er, nicht daran denken zu können, sie herunterzukriegen. Beim Abendessen wurde ihm der Brei vorgesetzt, denn er musste natürlich essen, was er mittags übrig gelassen hatte. Da er sehr hungrig war, tat er's und verzehrte obendrein noch 2 große Schmalzschnitten. Dann ging er in den Garten und aß alle 14 Pflaumen. »So«, sagte er zum Magen, »ich weiß recht gut, dass ich jetzt wieder Beschwerden mit dir haben werde. Aber das mag sein, wie es will. Ich gehe jetzt zu Bett und werde bald einschlafen. Dann magst du predigen, so viel du Lust hast.«
3: »Ich fürchte nur, mit dem Schlaf wird es nichts werden«, erwiderte der Magen. »Wir müssen den Brei und die beiden Schmalzschnitten verarbeiten. Wie es mit den 14 Pflaumen gehen soll, daran wage ich nicht zu denken. Du weißt, dass es für mich schon viel zu viel war, wenn es 7 waren. Und ich war doch geübt darin. Der liebe Gott mag wissen, wie es dir mit den 14 ergehen wird.« Nie hatte der Junge eine solche Nacht erlebt. Es rumorte und wütete in ihm und das Zerren und Reißen wollte nicht aufhören. Er seufzte und stöhnte und dann weinte er, drehte sich im Bette herum, setzte sich aufrecht, legte sich nieder, ging mit bloßen Beinen durchs Zimmer und erkältete sich fürchterlich. Der Schweiß trat ihm auf die Stirn und so oft er versuchte, die Augen zuzumachen, rief der Magen ihn an: »Haben wir Zeit zu schlafen?« Als seine Mutter am nächsten Morgen zu ihm ins Zimmer trat, bekam sie einen tüchtigen Schreck. »Gott erbarme sich, Junge, wie siehst du denn aus?« rief sie. »Du hast sicherlich nicht an deinen Magen gedacht.« »Doch, Mutter, das habe ich«, sagte er und weinte gottsjämmerlich. Sie verließ das Zimmer wieder, um den Arzt holen zu lassen. »Na, du lieber Freund«, sagte der Magen, »die 24 Stunden sind jetzt vorbei. Sollen wir den Vertrag erneuern?«
4: »Nein, nein, bitte nicht«, schrie der Junge.
3: »Du meinst, das Beste ist, ich übernehme meine Geschäfte wieder selber?«
4: »Ja, bitte«, sagte der Junge.
3: »Und nun hast du gelernt, dass der Magen genug zu tun hat und unmöglich Zeit findet,
4: all die Pflaumen zu verdauen, die ein kleiner Junge in ihn hineinstecken möchte?
5: Ja, das habe ich, sagt der Junge.
4: Und nun willst du dich in Zukunft hübsch mit Sex begnügen?
5: Die Pflaumenzeit ist vorbei, brummte der Junge verdrießlich. Also brauchst du keine Angst mehr zu haben.
3: Die Pflaumenzeit kommt aber wieder, sagte der Magen. Aber wenn du dir deinen Magen von Grund aus verdorben hast, dann hast du immer daran zu schleppen. Von dem Tage an, ob ihr es glaubt oder nicht, waren sie gute Freunde. Und damit ist die Geschichte von dem kleinen Jungen und seinem Magen aus. Man denkt ja auch nicht nur an seinen Magen, wenn er nicht in Ordnung ist.

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Der kleine Tag von Wolfram Eicke. Es war einmal ein kleiner Tag. Er lebte mit seinen Eltern und Geschwistern dort, wo alle Tage leben, bevor sie auf die Erde kommen und wo sie auch nachher bleiben, wenn die Nächte sie wieder von der Erde verscheucht haben. Kein Mensch weiß, wo dieser Ort ist, denn wer könnte schon sagen, wo die Tage bleiben, wenn sie ihren Dienst erfüllt haben? Jeder von ihnen kommt nur ein einziges Mal auf die Erde. Ein Tag ist einmalig. Und so ist es natürlich der Höhepunkt im Leben eines Tages, wenn er auf die Welt zu den Menschen kommt. Unser kleiner Tag, von dem hier die Rede ist, war voller Aufregung und Freude, wenn er an den so wichtigen Zeitpunkt seiner Erdenreise dachte. Aber er musste noch lange warten, denn er würde der 22. November eines ganz bestimmten Jahres sein. Und es war erst September im Jahr davor. Vordrängeln konnte er sich nicht, denn die Reihenfolge, in der die Tage die Welt betreten, ist streng festgelegt. So konnte der kleine Tag nur von seinem zukünftigen Erdengang träumen, und mit staunenden Augen hörte er zu, wenn seine Verwandten von ihrem Besuch auf der Erde erzählten. Sein Vater war ein sehr berühmter und gefürchteter Tag gewesen, an dem sich ein grauenhaftes Erdbeben ereignet hatte, das die Menschen noch Jahrzehnte später nicht vergessen konnten. »Die ganze Welt zitterte«, erzählte sein Vater stolz, »und ich bin in allen Geschichtsbüchern erwähnt.« Seine Mutter wurde von den anderen Tagen ebenfalls sehr respektvoll behandelt. Als Sie-Tag war, hatten zwei Völker nach einem langen Krieg endlich Frieden geschlossen. Immer wieder wollte der kleine Tag hören, wie sich damals die Menschen lachend und weinend vor Freude umarmten und wie schön dieser Tag gewesen sei. Ein Onkel war sehr stolz darauf, dass er die erste Landung eines Raumschiffes auf einem fernen Planeten gebracht hatte. Und seine Großmutter konnte gar nicht genug von der Hochzeit eines Königspaares erzählen, die mit großer Pracht gefeiert wurde, als Sie-Tag war. Jeden Abend, wenn ein Tag von der Erde zurückkam, musste er genau berichten, was sich während seiner Amtszeit ereignet hatte. Voller Begeisterung hörte der kleine Tag Erzählungen von ruhmreichen Taten, Erfindungen von großen Festen, aber auch von Schneekatastrophen, Dürre und Hungerzeiten, von Flugzeugabstürzen, Explosionen und Gewalttaten. »Es ist ganz wichtig«, sagte sein Vater eines Tages, »dass etwas Ungewöhnliches passiert, wenn du auf der Erde bist, damit man sich an dich erinnert. Sonst ist dein ganzes Leben sinnlos. Dabei kommt es gar nicht darauf an, ob es etwas Gutes oder Böses ist. Hauptsache, du hinterlässt einen bleibenden Eindruck auf die Menschen.« »Wenn ich einmal auf der Erde bin«, dachte der kleine Tag, »dann wird sicherlich etwas ganz, ganz Großes geschehen. Etwas, was es noch nie gegeben hat. Nicht nur ein kümmerliches Erdbeben oder die Hochzeit eines Königspaares. Nein, 100 Könige sollen gleichzeitig heiraten. Alle Völker der Erde sollen Frieden schließen und versprechen, niemals wieder Krieg zu führen. Es wird ein gewaltiges Feuerwerk geben, weil die Menschen alle Waffen in die Luft sprengen werden. Auf jedem Stern im Weltall landet ein Raumschiff. Eine riesige Flutwelle überschwemmt die Hälfte der Erde und. So träumte der kleine Tag unaufhörlich und es fiel ihm immer schwerer, seinen großen Auftritt abzuwarten. Schließlich, nach scheinbar endlosen Monaten und Wochen des Wartens, war der große Augenblick gekommen. Es war stockfinster, als der Vater den kleinen Tag rief. »Es ist soweit. In einer halben Stunde beginnt der 22. November. Gleich bist du ein Tag auf der Erde.« Sein Vater begleitete ihn noch ein Stück, damit er den richtigen Weg fand, und dann war es soweit. Schrittweise zog sich die Nacht vor dem kleinen Tag zurück, bis sie ganz verschwunden war. Der kleine Tag jubelte. »Jetzt regiere ich die Welt!« Aber schon bald erlebte er die erste Enttäuschung. Die strahlend goldene Sonne
von der sein Vetter im Juli so geschwärmt hatte, war nirgends zu sehen. Grauer Nebel verhüllte die frühen Morgenstunden. Alles sah trübe und dunstig aus, feucht und kalt. Der kleine Tag wollte sich aber nichts daraus machen. Es gab doch so viel Neues, Fremdes und Aufregendes zu sehen. In allen Städten wälzten sich Tausende von Menschen durch die Straßen zu ihrer Arbeitsstelle. Autokolonnen, Busse, Züge, Bahnen, alles drängte, schob und wimmelte. Der kleine Tag musste lachen. Es sah zu lustig aus, wie sie da unten alle in verschiedenen Richtungen durcheinander krabbelten. Er betrachtete die Menschen genauer. Nein, freundlich sahen sie nicht aus. Die meisten hasteten mürrisch und lustlos durch die Straßen, hatten die Mantelkragen hochgeschlagen und sahen grimmig geradeaus oder zum Boden. Niemand schien den kleinen Tag zu beachten. »Hallo, huhu, hier bin ich«, rief er. »Ich bin heute euer Tag. Freut ihr euch nicht, mich zu sehen?« Aber die Menschen freuten sich nicht. »Was für ein lausiger Tag«, sagte ein Mann zu seinem Arbeitskollegen. »Dieser widerliche Nieselregen geht mir ganz schön auf die Nerven.« »Ja, abscheulich«, bestätigte der andere. »Meine Frau bekommt sicher wieder die Grippe bei diesem Wetter, wenn doch bloß die Sonne ein wenig scheinen würde.« »Ja, die Sonne. Wo war sie?« Der kleine Tag konnte sie nirgendwo entdecken. »Bitte, bitte, liebe Sonne«, rief er. »Komm doch hervor und mache die Welt an meinem Tag etwas schöner, damit die Menschen nicht alle so grimmig sind.« »Das kann ich nicht«, sagte die Sonne, die von einer grau-fetten Regenwolke verdeckt wurde. »Ich habe leider nicht mehr die Kraft dazu. Komm im Frühling oder besser noch im Sommer wieder, dann will ich so scheinen, dass deine Augen geblendet werden. Aber im November bin ich dazu zu schwach.« Der kleine Tag war ganz verzweifelt. »Aber ich bin doch nur heute«, rief er. »Ich kann doch nicht wiederkommen. Nie kann ich wiederkommen. Im Frühling und im Sommer sind die anderen dran. Bitte, liebe Sonne, schein doch wenigstens ein ganz kleines bisschen.« Die Sonne hatte Mitleid mit ihm. Mit aller Kraft presste sie ein paar dünne Strahlen hervor. Der kleine Tag hatte so etwas noch nie gesehen. Er sah verzückt und verzaubert, wie die Sonnenstrahlen auf einen Waldweg fielen und sich das Licht in den Regentropfen spiegelte. »Hurra!«, rief der kleine Tag. »Freut ihr euch jetzt, dass ich hier bin?« Doch die Sonne hatte zu kurz geschienen. Kaum ein Mensch in der Stadt hatte die wenigen Sonnenstrahlen bemerkt. Und jetzt war es wieder so grau wie zuvor. Allerdings regnete es nicht mehr und der Nebel hatte sich aufgelöst. »Immerhin etwas«, tröstete sich der kleine Tag. Aber ein wenig traurig war er trotzdem noch. Doch was war das? Auf einem Schulhof stand ein Junge mit einem funkelnagelneuen Fahrrad, umringt von seinen Klassenkameraden. »Woher hast du denn das tolle Rad?«, fragte einer von ihnen. »Na, wisst ihr denn nicht, was heute für ein Tag ist? Heute ist doch der 22. November und das ist mein Geburtstagsgeschenk.« Der kleine Tag jauchzte. Endlich freute sich jemand über ihn. »Für diesen Jungen bin ich der Höhepunkt des ganzen Jahres«, dachte der kleine Tag glücklich. Mit neuem Eifer schaute er sich auf der Welt um. Er sah das Meer, die Wellen klatschten gegen die Felsen am Strand und die Gischt sprühte schäumend auf. Es war ein wundervolles Schauspiel, von dem sich der kleine Tag kaum losreißen konnte. Sein Blick streifte über die Berge. Ein Bergsteiger mühte sich keuchend, einen schneebedeckten Gipfel zu bezwingen. Als er oben angekommen war, lachte er und genoss den weiten Blick ins Tal. Der kleine Tag freute sich mit ihm. Er sah viele Städte und verwundert schaute er den Menschen zu. Offenbar hatten die meisten nicht viel Freude an ihrer Arbeit. Männer mit stumpfen Gesichtern betätigten Hebel, Knöpfe und Schalter. Sie stellten Gegenstände her,
deren Sinn und Zweck der kleine Tag nicht verstand. In einer großen Halle standen lange Schlangen wartender Menschen. Sicher gab es dort was Besonderes. Aber nein, wenn die Menschen schließlich einen Schalter erreicht hatten, hinter dem ein streng blickender Mann saß, mussten sie viele Kreuze in kleine Kästchen auf Papierbögen machen und auch noch Geld dafür bezahlen. Der kleine Tag wunderte sich. In einem Park saß ein Mann auf einer Bank und schrieb. Als er fertig war, sah er sich zufrieden lächelnd um. Er hatte bestimmt etwas Schönes geschrieben. Der kleine Tag freute sich. In einem Fenster stand ein Musiker und pfiff fröhlich eine kleine neu komponierte Melodie vor sich hin. Der kleine Tag hätte am liebsten mitgepfiffen. Der Nachmittag brachte ihm neue Erfahrungen. Spielende Kinder, Leute beim Spazierengehen, Menschen, die sich zum gemütlichen Kaffeetrinken zusammenfanden. Er sah einen jungen Mann an einer Haustür klingeln und ein hübsches Mädchen herauskommen. Die beiden fassten sich an den Händen und gingen in einen Park. Auf der Brücke über einem kleinen Bach blieb der junge Mann stehen und sah dem Mädchen in die Augen. »Ich hab dich lieb«, sagte er und gab ihr einen Kuss. Dem kleinen Tag wurde ganz heiß vor Freude. Das war sicher das allerschönste Erlebnis für ihn hier auf der Erde. Als die Dämmerung kam und der kleine Tag seine Aufgabe erfüllt hatte, eilte er aufgeregt nach Hause. Eilte aufgeregt.

0: Aber nun erzähl mal die interessanten Dinge. Was hat sich denn nun wirklich ereignet?
1: Der kleine Tag starrte ihn fassungslos an. Aber, stammelte er,
0: das ist alles. Das ist doch viel, oder?
1: In den hinteren Reihen begannen einige ältere Tage zu lachen. Schließlich lachten sie alle, die ganze Gesellschaft, bis der kleine Tag in einer riesigen Woge von Gelächter zu ertrinken drohte.
0: Was? Rief sein Vater aufgebracht. Es muss doch wenigstens etwas passiert sein. Ein Schiffsunglück vielleicht. Oder eine Flugzeugentführung? Wenigstens ein Banküberfall.
1: Der kleine Tag schüttelte den Kopf. Einsam und traurig stand er mitten in dem Gelächter. Sein schöner Tag. Und sie fanden ihn alle langweilig und alltäglich. Nichts Außergewöhnliches war passiert, war geschehen. Er hätte vor Scham versinken mögen.
0: Nicht mal ein...
1: begann sein Vater noch einmal, aber er fragte nicht weiter. Der kleine Tag tat ihm leid.
0: Ein Nichts bist du, schrie der Onkel, der die Raumschifflandung auf dem fernen Planeten erlebt hatte. Ein Nichts! Schon morgen hat man dich auf der Erde vergessen. Kein Buch wird dich erwähnen, kein Mensch wird sich an dich erinnern. Geburtstag, Sonne, Liebe, dass ich nicht lache. Ist Liebe denn nichts ungewöhnlich Schönes? Wollte der kleine Tag fragen.
1: Aber er traute sich nicht mehr. Er fürchtete die Hänseleien und den Spott der anderen.
0: Komm mit und ruh dich aus, sagte der Vater und zog ihn fort. Und ihr macht euch nicht über meinen Sohn lustig, rief er giftig den versammelten Tagen zu.
1: Die Mutter versuchte ihn zu trösten.
2: Sei nicht traurig. Du bist ein guter Tag gewesen und du hast sehr schöne Dinge auf der Erde gesehen. Weißt du, es kommt gar nicht darauf an, dass möglichst viele Menschen sich an einen Tag erinnern. Wenn du nur ganz wenigen eine Freude geschenkt hast, dann hat sich dein Erdendasein schon sehr gelohnt. Aber der kleine Tag war nicht zu trösten. In den kommenden Tagen und Wochen wurde er überall belacht und verspottet. Er nahm auch nicht mehr an den abendlichen Versammlungen teil. Er wollte nicht hören, was die anderen Tage sich zu berichten hatten. Einsam saß er in seiner Ecke und machte sich bittere Vorwürfe. Dabei war es doch gar nicht seine Schuld. Eines Abends jedoch, viele einsame Tage, Monate später, riefen ihn seine Eltern.
3: Denk dir, einer deiner Neffen kam gerade von der Erde zurück und hat berichtet, dass heute ein Beschluss gefasst wurde, den 22. November zum internationalen Feiertag zu erklären. Und weißt du warum? Weil an deinem 22. November, als du auf der Erde warst, nichts Böses geschehen ist, kein Verbrechen verübt wurde, nirgendwo auf der Erde Kämpfe waren. Eben darum, weil nichts Ungutes passiert ist, soll von nun an jedes Jahr an deinem Tag das Fest des Friedens gefeiert werden. Heute stand es auf der Erde in allen Zeitungen. Ja, wir wussten doch immer, dass du etwas taugst.
1: Der kleine Tag sagte gar nichts. Er strahlte.
4: Die kleine Marie. Es war einmal ein kleines Mädchen, das hieß Marie. Vater und Mutter waren gestorben und ein böser, alter Mann hatte sie mit sich genommen. Der sagte, er sei ihr Onkel. Mit dem wohnte sie in einem großen wilden Walde. Wenn der Mann von der Jagd nach Hause kam und Marie hatte nicht alles blitzblank geputzt und das Essen gekocht und die Kuh gemolken, dann schalt er sie, schlug sie und gab ihr trockenes Brot zu essen. Die kleine Marie arbeitete den ganzen Tag. Aber sie war noch zu schwach und klein. Sie konnte es nicht besser machen. Die alte Kuh mit der schönen weißen Blässe war ihre einzige Freundin. Mit der sprach sie und streichelte sie und klagte ihr alles Leid. Aber helfen konnte die auch nicht. Eines Abends hatte der Mann sie wieder geschlagen und sie hungrig ins Bett geschickt. Da lag sie in ihrem kleinen Kämmerlein und weinte. Der Mond sah durchs Fenster, streichelte sie mit seinen langen Strahlen,

0: und schien auf ihre Bettdecke. »Ach, du guter Mond«, sagte die kleine Marie, »hilf mir doch!« Der gute Mond verzog keine Miene, aber er glitt von Maries Angesicht hinunter, ließ einen hellen Schein auf ihre Bettdecke fallen. Marie erschrak fast, denn dort saß eine schneeweiße Maus und nickte ihr zu. Sie fürchtete sich aber nicht vor kleinen Mäusen, wie dies wohl andere Mädchen tun. Denn wenn der Mann fort war, waren es ihre einzigen Gespielen und manches Brotsämchen hatte sie ihnen hingestreut. Das Mäuschen sprach mit quiekender Stimme, aber ganz deutlich.
1: »Komm zu mir, du kleine Marie. Wir Mäuse haben beschlossen, dir zu helfen. Ich will dich hinausbringen in den schönen, lustigen Wald. Dort sollst du wohnen, bei den kleinen Zwergen.«
2: »Wie soll ich mit dir kommen?« sagte Marie. »Die Tür ist verschlossen, die Fenster sind vergittert und draußen liegt der böse Hund, der mich nicht hinauslassen darf.«
1: »Wir gehen durch unsere Wohnung«, antwortete die Maus. »Wir haben draußen auch eine Haustür.«
2: »Ach Gott«, meinte Marie, »durchs Mauseloch, da muss ich mich ja so dünn machen wie eine Wurst.«
1: Das Mäuschen pfiff hell. Da kam eine kohlschwarze Maus auf das Bett gesprungen und trug eine schwarze Wurzel im Munde, die sie vor Marie niederlegte.
2: »Da ist«, sagte die weiße Maus, »dann wirst du so klein wie das kleinste Zwerglein.«
1: »Tut's auch nicht weh?« fragte Marie.
2: »Nein, aber es schmeckt schlecht«, sagte die Maus.
1: »Ax«, machte das kleine Mädchen. Die Wurzel schmeckte herb und sauer wie ein unreifer Holzapfel und zog den Mund zusammen. Da war ihr auf einmal, als schwebte sie in der Luft. Es summte und sauste ihr vor den Ohren und die ganze Stube schien sich herumzudrehen. Dann gab es einen Ruck und dann lag sie im Bett, so nett und niedlich wie ein Wachspüppchen.
2: »Du, Maus, wo bist du geblieben?« sagte sie. »Und was ist das für ein Berg, der auf mir liegt?«
1: Die Maus sah von oben auf sie herab, piepte vor Vergnügen, als sie die kleine Puppe erblickte.
2: »Hier bin ich«, sagte sie. »Und der Berg ist deine Bettdecke. Nun komm, wir wollen fort.«
1: »Ach, Maus, ich kann nicht herunterkommen«, rief die kleine Marie, als sie vom Rande des Bettes in die Tiefe sah.
2: »Das ist schlimm, daran habe ich nicht gedacht«, sagte diese.
1: Doch glücklicherweise hing ein Handtuch dicht am Bettpfosten, das bis auf die Erde hinunterreichte. Die Maus erfasste Mariechens Kleider mit den Zähnen und kletterte mit ihr hinab.
2: »Ach, da ist's aber dunkel«, rief Marie. »Habt ihr kein Licht hier?«
1: »Nur Geduld. Marie, fasse mich an den Schwanz und geh mutig vorwärts.« Eine ganze Strecke ging es den dunklen Gang hinunter. Es roch gar nicht angenehm darin, nach Speckschwarten und altem Käse. Das war Mäuseparfüm. Jetzt ward es heller. Ein Mondstrahl fiel durch eine Mauerritze und erhellte einen ziemlich großen Raum, wie es der kleinen Marie erschien. Er war aber nur so groß wie eine Schachtel.
2: »Das ist der Familiensaal«, sagte die weiße Maus. »Hier musst du bei uns bleiben, kleine Marie, bis es hell wird, sonst findest du nicht den Weg durch den Wald.«
1: Da war ein Rascheln und Ruscheln in den Gängen und ein Gepiepe und Gegrappe, dass Marie ganz ängstlich ward.
2: »Fürchte dich nicht«, sagte die Maus, »es geht heute hier etwas wilder her, denn wir werden diese Nacht einen Ball haben. Da muss alles in Ordnung gebracht werden. Es macht viel Arbeit.«
1: In dem Gesellschaftssaal wurden große Vorbereitungen gemacht. Einige Mäuse leckten die Wände ab, dass sie glänzten. Und der Boden ward mit Talg gebohnert. Von außen kamen Waldmäuse zu Besuch, die hatten braunrote Kleider an und weiße Westen. Eine von ihnen brachte eine hohle Walnuss gerollt. Daraus schüttete sie eine Menge Leuchtwürme.
2: »Ei, die glänzen«, sagte die kleine Marie.
1: Diese wurden allenthalben als Lichter auf die Vorsprünge gesetzt und in der Mitte hatten die Mäuse an der Decke ein paar Kornähren befestigt. Auf die wurden auch Leuchtwürmer gesetzt.
2: Ein guter Kronleuchter, sagte die weiße Maus. Wenn man ihn genug gebraucht hat, kann man ihn essen.
1: Schmeckt Korn gut? Fragte Marie.
2: Talglicht esse ich lieber, antwortete die Maus. Aber das sind Geschmackssachen. Hier sollst du sitzen, kleine Marie, auf dieser halben Nussschale. Nun geht's gleich los.
1: Der ganze Raum war nun festlich erleuchtet. Zwar nicht recht hell, aber man konnte doch sehen und Mäuslein haben scharfe Augen. Oben in der Wand war eine Vertiefung. Da saß die Musikmaus.
2: Wir haben eine Musikmaus im Walde. Die wird Musik machen, sagte die weiße Maus. Sie bekommt 20 Pfoten voll Talg und 4 Walnüsse. Billiger tut sie's nicht.
1: Du bist wohl hier die Obermaus? Fragte die kleine Marie.
2: Ja, diese wählt man immer aus dem Geschlecht der weißen Mäuse. Man sagt, wir seien vornehmer als die Grauen.
1: Nun waren alle Mäuse bereit und die Musikmaus fing an zu singen. Beinahe wie der Vogel zwitschert. Da huschten die Mäuse hin und her, durcheinander und übereinander. Es war ein sonderbarer Tanz.
2: Sie singt aber schön, sagte Marie.
1: Ja, sie kann gut quieken, meinte die weiße Maus.
2: Nun huschten die Mäuse bald an den Wänden herum, bald drängten sich zur Mitte in dichten Knäuel, bald sprangen sie gegeneinander an, als wollten sie sich beißen.
1: Aber sie taten nur so. Dazwischen tönte immer das Gezwitscher der Musikmaus. Und als Marie hineinhorchte, verstand sie den Gesang.
2: Rischel, raschel, Mäuslein klein, schlüpfen aus und schlüpfen ein, huschen hin und huschen her, lang und breit und kreuz und quer, grippel, krabbel in den Ecken, weiß sich Mäuslein zu verstecken. Mäuslein kriecht in Strauch und Busch, rischel, raschel, husch, husch, husch, quiek. Mäuslein huscht mit leisem Tritt, Katze schleicht mit sanftem Schritt. Mäuslein, Mäuslein, habe Acht, wenn die böse Katze wacht. Katze springt mit schnellem Satz, pfeift die Maus, hat sie die Katz. Quiek, husch!
1: Husch! Waren alle Mäuse in den Löchern verschwunden, als wenn wirklich eine Katze gekommen wäre.
2: Bald aber schlüpften sie alle wieder hervor und dann begann der Tanz von Neuem.
1: Das kam der kleinen Marie sehr lustig vor. Sie sang immer mit und wenn das Husch kam, klatschte sie vor Vergnügen in die Hände.
2: Jetzt wurden alle Mäuse hungrig vom vielen Tanzen.
1: Ein vortreffliches Nachtessen ward aufgetragen. Speckschwaden mit altem Käse und als Dessert Walnüsse und Talg.
2: Die kleine Marie bekam auch eine halbe Walnuss. Davon aß sie etwas und steckte das Übrige als Reisekost in die Tasche.
1: Das Essen war verzehrt und die fremden Mäuse machten sich auf den Weg nach Hause.
2: Da sprach die weiße Maus.
1: Jetzt, kleine Marie, wird es draußen Tag. Nun müssen wir gehen.
2: Ich werde dich selbst begleiten und dich zu den guten kleinen Zwergen führen, die tief im Walde am Zwergensee wohnen.
1: Muss ich nun immer so ganz piepsig klein bleiben? Fragte die kleine Marie.
2: Nein, sagte die Maus, die Zwerge kennen die Wurzel, die dich wieder groß macht.
1: Nun gingen sie durch einen langen, dunklen Gang, der in einem Holzhaufen im Wald auslief.
2: Die Sonne war aufgegangen und glitzerte in den Tautropfen an den Grashalmen, durch die Marie mit der Maus dahinschlich.
1: Leise, damit der böse Hund nichts merken möchte.
2: Nachher kamen sie an einem alten Holzweg. Da kletterten sie in das Geleise hinunter und liefen darin entlang, bis sie an den Bach kamen, der sich durch den Wald zog.
1: »Hier müssen wir weiter hinuntergehen«, sagte die weiße Maus.
2: »Dort ist ein Baum über den Bach gefallen. Da können wir hinüberkommen.«
1: Als sie eine kleine Weile neben dem Bach gegangen waren, hörten sie plötzlich Hundegebell hinter sich.
2: »Ach Gott«, rief die kleine Marie, »nun hat der Mann doch gemerkt, dass ich fort bin und schickt den bösen Hund hinter uns her.«
1: Da hörten sie schon den Hund ganz dicht hinter sich durch die Büsche breschen.
2: »Verstecke dich, Marie«, rief die weiße Maus,
1: »ich kann dir auch nicht helfen.« und husch war sie verschwunden. Marie lief durch das hohe Gras. Schon hörte sie den Hund hinter sich schnuppern. Da verlor sie auf einmal den Boden unter den Füßen und stürzte das hohe Bachufer hinab. Der Hund schnupperte umher, denn er hatte die Spur verloren und heulte kläglich. Dann kam der Mann dazu und fluchte und prügelte ihn und ging mit ihm fort. Bald ward alles wieder ganz still. Die Maus kam aus ihrem Schlupfwinkel hervor und rief: »Marie, Marie!« Aber niemand antwortete ihr. »Sie ist gewiss in den Bach gefallen und ertrunken«, dachte sie und ging traurig zurück. Die kleine Marie aber lag wohlbehalten in einer weißen Wasserrose, denn in eine solche war sie gefallen. Sie war nur betäubt von der Angst und dem Fall, so dass sie nichts weiter mehr gehört hatte. Als sie wieder zu sich kam, sah sie sich verwundert um, denn sie glaubte, in einem goldenen Bette mit weißen Wänden zu liegen. Über sich sah sie vom Bachufer bunte Blumen und Gras nicken. Sie richtete sich vorsichtig auf, denn die Wasserrose schwankte, wenn sie sich bewegte, und sah über den Blumenrand hinaus. Aber da war Wasser ringsum und hohe Ufer. Nebenbei schwammen noch andere Wasserrosen mit breiten, grün glänzenden Blättern und großen, schlanken Libellen, tanzten in der Luft. Auf einmal aber duckte sie sich erschrocken hinter die Blumenblätter. Denn dort, auf einem breiten Blatte, saß ein entsetzlich großer Frosch und starrte sie mit seinen blanken Augen an. Aber er hatte sie doch gesehen. Plumps sprang er ins Wasser und schwamm auf sie zu.
3: »Quack, quack«, sagte er. »Was ist denn das? Mal sehen, mal sehen.«
1: Die Wasserrose schwankte heftig, als das dicke Tier herankam und mit seinen Vorderbeinen darum herumtappte. Marie hatte sich vor Angst ganz zusammengekauert. Da hörte sie ein Schwirren über sich und eine wispernde Stimme rief: steig auf, kleines Mädchen, steig auf, schnell, schnell!« Eine große Libelle saß auf dem Rande der Wasserrose und zitterte mit den durchsichtigen Flügeln. Marie kletterte schnell auf ihren Rücken und surr ging's durch die Luft. Plumps sprang der dicke Frosch aus dem Wasser in die Höhe, riss sein rotes Maul auf und reckte seine dicke Zunge heraus. Aber er konnte sie nicht erreichen.
3: »Quacks, quacks«, sagte er, »Dummheiten, Dummheiten!«
1: Und damit stieg er wieder auf sein Blatt. Das ging prächtig schnell durch die Luft dahin und so sicher und ruhig, dass Marie sich gar nicht fürchtete. »Libelle, wo fliegen ihr denn hin?« »Zur Insel«, sagte die Libelle. »Die hat steile Ufer, da kann kein Frosch hinaufkommen.« Mitten im Bach lag ein Felsblock mit steilen, abschüssigen Seiten. Er war nicht größer als ein Tisch und mit Moos und Blumen, Erdbeeren und Heidelbeerstrauch bewachsen. Aber ein Busch Farnkraut neigte sich über das Wasser hin. In der Mitte, auf der höchsten Stelle, stand sogar eine ganz kleine Fichte, so niedlich wie ein Weihnachtsbaum für Puppen. Dahin brachte die Libelle die kleine Marie und sagte: »Kleines Mädchen, hier kannst du wohnen. Baue dir ein Hüttlein unter dem Baum.« »Ich danke dir, du gute Libelle«, sagte Marie. Aber die surrte schon wieder hoch in der Luft und tanzte über den glänzenden Blättern der Buchen. Da blieb die kleine Marie den ganzen Sommer lang. Sie baute sich ein winziges Hüttchen aus Moos, Gras und Spinnfäden mit einem dichten Dach, das der Regen nicht durchdringen konnte, und spielte mit den Schmetterlingen, die zu Besuch kamen, und mit den kleinen Käfern, die im Moose saßen. Wenn sie hungrig war, pflückte sie eine Erdbeere. Daran hatte sie den ganzen Tag genug, und dürstete sie, ließ sie eine Glockenblume an einem Spinnfaden in den Bach hinab und holte sich ein Dröpfchen Wasser herauf. Die Tiere liebten die kleine Marie alle und taten ihr zuliebe, was sie konnten. Sie brauchte nur ein Blumenblatt vor ihrer Haustür zu breiten, dann legten die erste Biene, die vorbeikam, ein Tröpfchen Honig darauf. Auf den Libellen ritt sie aus, über die grünen Zweige dahin im Sonnenschein. Ja, einmal hatte eine große, starke Libelle sie so hoch emporgetragen, über die Wipfel der Bäume. Da hatte sie weit hinausgesehen, Wipfel an Wipfel und nirgends ein Ende, wie ein großes grünes Meer. Der dicke Frosch war den Bach hinuntergeschwommen und wohnte jetzt auf einem Blatt in der Nähe. Zuweilen kam er angerudert, steckte seinen flachen Kopf mit dem breiten Maule aus dem Wasser und glotzte sie an und quakte recht vom Grund aus quack, quack. Und so glotzte er und quakte abwechselnd, bis es ihm langweilig ward und er wieder auf sein Blatt zurückschwamm. Dann bildete er sich ein, er hätte ihr etwas vorgesungen. Einmal warf sie ihm eine Erdbeere hinab. Er schwamm ihr nach und stieß mit dem Maule daran.
3: Quack, quack,
1: sagte er. Dummheiten, und ließ sie schwimmen.
4: So, liebe Kinder, das war der Märchenzug für heute. Er rollte heute noch einmal durch das Land der Kleinen mit vielen Geschichten von kleinen Menschen, kleinen Tieren und kleinen Wesen. Ich verabschiede mich von euch. Tschüss, bis zum nächsten Mal, sagt der Leseopa Richard.
5: Es war einmal eine kleine Maus, die fraß so gerne etwas.

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Ihr habt den richtigen Sender eingeschaltet, nämlich Radio Lotte. Am Mikrofon für die nächste Stunde Dirk Böttcher. Listen to the Music heißt diese Sendung und die beschäftigt sich ausschließlich mit Musik der 60er und 70er. Manchmal geht es auch in die 80er rein. Getragen wird die Sendung durch Geburtstage, Todestage und die Veröffentlichung von besonderen Tonträgern, die in dieser Woche ihr Jubiläum hatten oder haben. Und natürlich die Coverversion und die Veranstaltungshinweise, wenn es dann welche gibt. Und die erste Viertelstunde wird immer bestimmt durch Musik der 60er Jahre und da habe ich heute mal einen schönen Titel. Give Me Some Lovin', Spencer Davis Group.

Tina Turner hat am Sonntag schon ihren dritten Todestag und ich habe Tina Turner das erste Mal wahrgenommen 1974. Da war ich in meiner Heimatstadt zur Disco, damaligen im Clubhaus, und da lief ein Titel Nat Bush City Limits und das war ein absoluter Tanzflächenfüller und das ist heute noch so.

Pinball Wizard. Da gibt's auch eine schöne Version von Elton John, der das dann mal bei einer Aufführung gespielt hat. Die Coverversion. Das Original stammt von Randy Newman, You Can Leave Your Head On. Und ich habe eine Version von Joe Cocker.

0: Ja, Joe Cocker, er hätte heute seinen 82. Geburtstag und am Sonntag feiert Bob Dylan seinen 85. Geburtstag und hier habe ich auch eine schöne Live-Version. Forever Young, live at Budokan.
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Tja, das war Bob Dylan vor Ever Young. Am Montag hatte Orbit Hammond seinen 84. Geburtstag, um was die wenigsten wissen, dass der über 800 Titel komponiert hat, noch für ganz viele andere Leute auch. Und ich habe mir einen aus den 70ern rausgesucht, zu Free Electric Band.

Am Sonntag verstarb Duke Ingel vor 2 Jahren und er war der Keyboarder und auch Sänger von Iron Butterfly. Und da habe ich natürlich die wunderbare Nummer Inigada da wieder in voller Version für euch heute. 17 Minuten.

Die Geburtstage und Todestage dieser Woche. Da hatten wir am Montag den 84. Geburtstag von Orbit Hammond, den haben wir gewürdigt. Am gleichen Tage Rick Wakeman, 77 Jahre alt. Er ist der Keyboarder von Yes. Pete Townsend, gestern 81 Jahre alt. Dann erschien Demons und Wizards gestern vor 54 Jahren, ein Album von Uriah Heep, werden wir gleich noch was hören. Heute hätte Joe Cocker seinen 82. Geburtstag, aber ist leider schon verstorben. Robin Gibb verstarb heute vor 13 Jahren und Ray Manzarek, er war der Keyboarder von den Doors, verstarb vor 12 Jahren. Und damit sind wir im Sternzeichen des Zwillings. Leo Sea am Donnerstag feiert er seinen 78. Geburtstag. Und am Donnerstag verstarb vor 13 Jahren Trevor Boulder. Er war der Bassgitarrist bei Uriah Heep und später auch bei David Bowie. Am 23. Mai 1969, also vor 57 Jahren, erschien das Album Tommy von The Who, haben wir gewürdigt. Und am Sonntag feiert Bob Dylan seinen 85. Geburtstag, haben wir auch gewürdigt. Der dritte Todestag von Tina Turner haben wir gewürdigt am Sonntag. Duke Ingle haben wir gerade gehört. Er war der Keyboarder bei Iron Butterfly und auch der Sänger. Zweiter Todestag. Und Gene Clark, er war Gitarrist bei den Birds, verstarb vor 35 Jahren. Das waren die Geburtstage, Todestage. Veranstaltungshinweise habe ich im Augenblick keine, so dass ich jetzt eigentlich auch wieder eine Musik spielen kann. Und da habe ich mir von Uriah Heep, von den Doors, Hyacinth Horse rausgesucht. Mhm.

Tja, die Zeit ist schon wieder fast um. Ich habe nur noch einen Titel und ich kann nur sagen, ich danke euch fürs Zuhören und ich bin stolz auf euch, dass ihr euch diese 17 Minuten Iron Butterfly angehört habt, weil das, glaube ich, gibt's auf keinem Radiosender, dass diese Version 17,5 Minuten noch über den Äther geht. Damals war das völlig normal, lief auch früher bei jeder Diskothek und ich muss dazu sagen, dass ich den jetzigen Keyboarder von Iron Butterfly, Martin Gershwitz, schon mal in meiner Kneipe hatte. Und das ist auch schon wieder 10, 12 Jahre her. Und das war auch ein Ereignis. Ja, für die Leute, die möglicherweise sich zu spät eingeschaltet haben, es gibt Wiederholungen. Und zwar freitags immer von 13 bis 14, Samstag von 12 bis 13 und am Sonntag für die Frühaufsteher von 5 Uhr bis 6 Uhr. Ich bedanke mich fürs Zuhören und verabschiede mich von euch mit einem wunderschönen Titel von Uriah Heep, den ich auch sehr mag, weil das ist noch die Besetzung mit dem alten Sänger. Und da habe ich Circle of Hands für euch.

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2: Herzlich willkommen zu einer neuen Ausgabe von Words and Chords. Und am Mikrofon ist heute wieder der Micha und
3: der Aaron.
2: Genau, und der Aaron. Wir sind wieder zusammen im Studio und haben eine, denke ich mal, interessante Sendung für euch vorbereitet. Heute geht es um Brian Allison. Die einen oder anderen, die unsere Sendung schon mal verfolgt haben, werden Brian schon mal vom Namen her zumindest kennen. Und zwar ist das der kongeniale Partner von Brad Stewart, beide Single-Songwriter aus den USA. Und wir haben uns gedacht, wir geben Brian Allison mal eine eigene Sendung und stellen mal sein aktuelles Album, was er uns zur Verfügung gestellt hat, vor und hören mal so ein bisschen rein in seine Musik.
3: Ja, und dann würde ich sagen, legen wir doch gleich los. Aber mit was legen wir denn los?
2: Ja, wir legen los mit Black Diamond Hills. Das ist ein Song mit viel Atmosphäre, also der Atmosphäre aufbaut, ist ruhig, weit und fast wie ein Blick über eine Landschaft. Also das, was im Prinzip ja in Amerika sehr, sehr viel auch ist, Landschaft. Ja, wer schon mal in Amerika war, der kann das sicherlich bestätigen. Außerhalb der Metropolen natürlich. Ja, also wenn man jetzt in den Metropolen ist, hat man nicht so viel Landschaft, hat man mehr verbaute Blicke. Aber wenn man gerade Richtung Westen fährt, da hat man ganz viel weites Land. Und das soll so ein bisschen auch den Charakter widerspiegeln. Black Diamond Hills.

0: Ja, das war Brian Allison mit Black Diamond Hills. Ein Song, Entschuldigung, der, sag mal, das weite Land beschreibt und die Berge, die im Hintergrund sind. Es gibt in Amerika viele Gebiete, gerade von den indigenen Völkern oder von den First Nations, ganz wie man möchte. Die haben sehr viele Gebirge auch als Black Hills beschrieben. Ja, also als schwarze Berge. Und ich kenne das auch von da, dass sehr viele Gebirge halt, auch wenn die Sonne scheint, immer irgendwie dunkel wirken. Also das ist ganz eigenartig.
1: Ja.
0: Und Brian Allison ist im Prinzip einer, den hört man in der Country-Szene in Amerika nicht so häufig. Also er macht kein Mainstream-Country.
1: Na, zum Glück.
0: Ja. Aber genau deshalb sollte man ihn hören. Weil von der Stimme her und von seinen Texten her ist er richtig ausgewogen, also ein richtig Singer-Songwriter, ne, Aaron?
1: Genau so ist es. Also ich fand jetzt auch das Lied ein schöner Opener. Tonart Astur, fand ich sehr schön. Und naja, also dafür, dass die Gebirge immer sehr dunkel sein sind, fand ich das Lied jetzt gar nicht so dunkel, eher so hell und hatte schönen Spirit.
0: Ja, hast du recht, stimmt. Ja, und wenn man jetzt zum Beispiel im Auto sitzt quasi über die langen Straßen düst,
1: so. Ne? Fenster auf.
0: Genau, Fenster auf und dann die Musik hört, ne? Dann kann man sich das Feeling dann schon vorstellen. Auch wenn man noch nicht in Amerika war, aber genau. Das kann man, denke ich mal, schon nachvollziehen.
1: Ja, ich denke aber, das machen wir auch mal irgendwann, ne?
0: Ja, auf alle Fälle. Also das ist immer. Land und Leute ist ganz anders wie in den meisten Filmen oder in Dokumentationen dargestellt. Also ganz herzlich. Also hatte nie irgendwie irgendwelche Probleme gehabt mit Menschen da in Amerika. So, Aaron.
1: Ja.
0: Machen wir einen zweiten Song?
1: Genau.
0: Und zwar Wolf Breaking.
1: Das machen wir.
0: Ist ein Stück, was sehr leise ist. Aber auch mit einer klaren emotionalen Richtung. Ja, also es geht klar als Botschaft in eine emotionale Richtung und das beschreibt er halt in Wolf Breaking.

0: Ja, das war Worth Breaking von Brian Allison. Und Brian Allison ist ja, wie gesagt, einer, der in Amerika noch nicht so bekannt ist, aber immer bekannter wird. Also zusammen mit Rod Stewart touren sie viel durch Amerika jetzt und die haben vor kurzem erst wieder ein Konzert gegeben in Tucson, Arizona, vor über 6000 Zuschauern und eines der größten Konzerte, die sie bis dahin hatten. Und Brad und Stuart, die kommen ja im August wieder nach Deutschland, beziehungsweise nach Europa. Die machen wieder eine Europa-Tour, sind jetzt schon zum dritten Mal da.
1: Brian meinst du, ne?
0: Brian, ja, Brad und Brian. Und Brian ist das zweite Mal hier und Brad das dritte Mal. Und ich freue mich schon wieder, die zwei zu sehen, weil die sind urkomisch, ja, machen unheimlich viel Spaß. Und sind total natürlich, also ja, durch ihre Erfolge, die sie schon haben und Brad und Brian, die sind halt auch Stars zum Anfassen. Und wir hatten letztes Jahr zwei Veranstaltungen gehabt, wo eben auch danach Autogramme gegeben wurden. Man konnte sich noch mit den beiden unterhalten und so weiter. Und die haben auch Rede und Antwort gestanden und waren richtig happy gewesen, ja, dass das vor allen Dingen das junge Publikum, was damals da war, so begeistert war von der Musik. Und ja, die Brian ist im Prinzip ja auch sehr breit aufgestellt. Also jetzt sind so ein paar Titel so in Richtung Country, aber er macht auch eben Americana. Das ist auch eine spezielle Richtung. Und sein Lebensmittelpunkt ist ja Tennessee. Ja, Tennessee und Nashville, beziehungsweise nicht Tennessee an die Stadt, sondern Nashville, Tennessee. So. Und bevor Nashville groß wurde, gab es schon große Songs aus der Stadt. Und ich sag mal, die Country-Szene in Nashville ist ja im Prinzip ja richtig groß und breit. Und da gibt es ja auch einen ganz berühmten Club, Bluebird nennt er sich, wo die größten Country-Stars schon aufgetreten sind. Es ist ein ganz kleiner Club, also ganz, ganz klein, ja. Aber hat schon sehr viele Größen hervorgebracht. Aaron, möchten wir?
1: Ja, möchten wir.
0: Möchten wir, okay. Den dritten Song von Brian ansagen?
1: Claro. Zwar hier Hearts Don't Break Themselves, ne?
0: Ja,
1: Themselves.
0: Genau. Themselves, ja. Auch ein Lied um... Also schon alleine vom Titel her weiß man, um was es geht.
1: Mhm. Ja. Hören wir mal rein.

0: Das war Hearts Don't Break Themselves. Ein Lied, ja, muss man nicht viel drüber sagen. was bei Brian sehr auffällt, ist ein richtig starker Familienmensch, mehrere Kinder und letztes Jahr war auch seine Frau mit dabei, die Betty.
1: Bessie?
0: Ja. Genau, Bessie. Entschuldigung. Und ja, also auch ganz, ganz herzlich, ganz, ja, wie soll man sagen, so ein bisschen auch die Mama der beiden gewesen. Brad und Brian aufgepasst. Nein, natürlich nicht, aber eben auch ein ganz herzlicher Mensch und sehr offen und war sehr neugierig, hat viele Fragen gestellt auch und war von Deutschland und Europa ja sehr begeistert.
1: Ja, muss ich noch sehen, dieses Jahr auch wiederkommt.
0: Ja, denke ich mal auch. Also er hat es auf alle Fälle gesagt, dass er wieder mitkommen möchte.
1: Na dann, ist doch cool.
0: Der nächste Song spiegelt auch so ein bisschen das Familienleben von Brian wieder. Sweet Mary. Und jetzt wird's, ich sag mal, so ein bisschen auch persönlich. Aber das ist ja eben das Schöne bei Single-Songwritern, dass sie ja eben auch ihre persönlichen Sachen in ihre Texte verpacken und auch da viel über ihre eigenen Erfahrungen sprechen.
1: Also Sweet Mary von Brian Allison.

0: Ja, das war Sweet Marie von Brian Allison. Auch ein sehr tiefgehender Song. Sehr schön geschrieben, fand ich. Finde ich. Und einfach auch gut gesungen. Ja. Und Brian Allison kommt ja aus einer sehr musikalischen Familie. Sein Großvater hat in einer Big Band gespielt, und zwar das Clint Miller Orchester. Die Älteren werden sich erinnern. Die Älteren, die sind aber wahrscheinlich schon so alt, dass sie zwar noch wissen, wer Glenn Miller ist, aber nicht, wer Brian Allison ist. Und Glenn Miller hat im Zweiten Weltkrieg, war viel unterwegs und hat halt die GIs unterhalten, überall, wo sie waren, und sind dann leider beim Flugzeugabsturz ums Leben gekommen. Und es ist eine traurige Geschichte, weil gerade die anderen so ein bisschen auch so den Alltag oder die Kriegszeit so ein bisschen verschönern wollten, kommen beim Flugzeugabsturz dann ums Leben. Also das war schon tragisch. Ja, aber weiter geht's. Aaron, wir haben noch ein bisschen was vor heute, ne?
1: Ja, wir haben ja noch ein bisschen Sendezeit, ne?
0: Genau, wir haben ein bisschen Sendezeit. Und der nächste Song ist so ein klassischer Singer-Songwriter-Bereich oder kommt aus so einem klassischen Singer-Songwriter-Bereich. Und zwar unterwegs sein, ne? Und trotzdem ankommen wollen.
1: Genau, I'll be home soon. Hören wir jetzt bei Words and Chords.

0: dürfen. Und ihr hört Words and Chords bei Radio Lotto Weimar. Heute eine Stunde Musik mit Brian Allison.
1: Ja, genau.
0: Ein Singer-Songwriter aus Nashville, der im Prinzip gute Songs schreibt. Man braucht nicht viel, nur ehrlich, eine ehrliche Idee und den Mut, sie ruhig zu erzählen. Und sag mal, die Stimme von Brian, die ist ja, die ist fantastisch. Also letztes Jahr, wo Brad und Brian hier waren, haben sie quasi Unplugged gesungen. Und das war, also alleine schon die Stimmen zu hören, ja, ohne Großverstärker und nur die Gitarren dazu, das ist schon toll. Und das zeichnet ja auch Singer-Songwriter aus, ja, dass sie im Prinzip nicht viel brauchen, aber so viel Spirit in diesen Songs drin haben, ja, dass sie auch automatisch dann die Gäste und die Zuhörer dann auch mit in ihren Band ziehen und dann auch richtig dann Begeisterung empfachen. So, Aaron, jetzt machen wir weiter. Who I Am. Mhm. So ein Lied, wo man sagen kann, ja, wer hat sich die Frage noch nicht gestellt, wer bin ich?
2: Ja.
0: Ja. So, was bin ich? Ja. Und das beschreibt er halt in dem Lied Who I Am.

vertreten, Rock, Hard Rock, Metal, ja, gibt es viele. Und das ist eben auch das Schöne an Nashville, dass die sich untereinander auch, ich sag mal so, ja, befruchten, was die Musik angeht. Ja, weil es gibt unterschiedliche Strömungen, unterschiedliche Richtungen, weil in der Country-Musik gibt es ja auch unterschiedliche Strömungen, Richtungen. Ja, das ist ja wie im Pop auch, gibt es ja noch Unterarten und so weiter. Und das wird halt eben geprägt in der Stadt Nashville, ja, durch diese unterschiedlichen, ja, Musikrichtungen. Und es gibt ja auch viele Plattenlabels, Labels, die in Nashville ansässig sind. Also deswegen ist da auch viel Musik, und deswegen nennt man auch Nashville an sich Music City, ja, weil die Stadt einfach Musik ist. So, ja, das ist keine große Metropole wie New York oder Los Angeles oder San Francisco, sondern es ist eher so eine mittelgroße Stadt, ja, aber mit unheimlich viel Musik. Und das ist eben auch das Schöne. Ich war leider selber noch nicht da, obwohl ich schon öfters in Amerika war. Aber das ist auch so ein Highlight, was ich gerne mal machen würde nach Nashville. Und vielleicht klappt es ja mal, dass ich Brian und Brad, also Brian auch direkt in Nashville mal besuchen kann, und dass er mir auch mal seine Stadt zeigt, in der er lebt. Ja, und jetzt kommen wir zum nächsten Titel, und das ist auch so ein Titel, der im Grunde genommen für sich spricht, ja. Weil man hat immer so im Leben so Up and Downs, und es geht immer, es geht in dem Song auch darum, don't give up, also gib nicht auf. Ja, dass wenn mal du in einem Tal bist oder du Probleme hast und weißt nicht, wie du sie lösen kannst, gib nicht auf, sondern such nach Lösungen, weil es gibt für viele oder für alle Probleme eine Lösung. Und ich denke mal, das ist auch Sinn und Hintergrund des nächsten Songs, Don't Give Up.

0: Genau, das war Don't Give Up von Brian Allison. Don't Give Up, fällt mir gerade noch was ein dazu. Und zwar kenne ich Brian schon ja, ungefähr so 2 Jahre, zweieinhalb Jahre ungefähr kenne ich ihn schon. Wir haben uns durch Zufall, wie das so ist, im Netz kennengelernt. Ich habe ja, ein bisschen gesucht nach Singer-Songwritern und damals war Words and Chords noch gar nicht im Gespräch. Aber ja, ich habe halt rumgeschaut und so und dann hat man uns ein bisschen geschrieben. Dann hat er mir immer seine neuesten Songs geschickt und das Lustige war dann irgendwie, hat mir uns geschrieben und dann hatte ich mal einen Post von Brad gesehen, wo er mit Brian zusammen in Nashville aufgetreten ist. Und da hab ich Brad und Brian angeschrieben und gesagt, ihr kennt euch? Ja, wir kennen uns schon lange. Ich sage, das ist ja lustig, ja. Und jetzt ist im Prinzip so ein Dreieck entstanden, Brad, Brian und ich. Und ich wusste gar nicht, dass sie sich kennen, aber es ist halt so eine kleine Gemeinde halt. Und die treten ja sehr oft jetzt miteinander auf. Also es ist schon richtig gut. Ne? Und wo die damals hier waren, Aaron, wie war das für dich?
1: Cool.
0: Kurze, knappe Antwort, cool.
1: Ja, also es war ein Erlebnis. Ich meine, das war ja sowieso ein ganz besonderer Tag. Goethe-Geburtstag, Lotte-Geburtstag. Also die Radio Lotte hat an dem Tag, 28. August, seinen 26. Geburtstag zelebriert und in dem Rahmen sind sie halt aufgetreten. Und das, ja, das war schon sehr besonders. Auch weiß ich noch, dass es an dem Tag gefühlt nur geregnet hat.
0: Ja, das stimmt, ja, genau.
1: Ja,
0: Ja.
1: it's raining man.
0: It's raining man. Und an dem Tag, nee, ich glaube, nee, das war ein Tag vorher. Nee, doch, das war an dem Tag. War mal am Vormittag, weil ich zeige Ihnen ja mal so ein bisschen auch Weimar und die Umgebung und so. Und da waren wir unterwegs und hatte Ihnen auch einen Buchenwald gezeigt. Und das war für die beiden oder für alle drei sehr bewegend, weil die kannten das ja nicht, beziehungsweise die kannten das nur aus der Geschichte.
1: Und sagen,
0: Waren sehr bewegt gewesen und als sie dann erfahren haben, dass ja auch in Thüringen damals die Amerikaner waren und quasi ja Thüringen befreit haben, waren sie dann auch wieder sehr stolz drauf gewesen auf ihre Jungs, die damals halt auch dazu beigetragen haben, den Zweiten Weltkrieg dann zu beenden. Und ja, aber trotzdem, ja, es ist schwer zu verstehen, ja, auch für sie gerade, zu was Menschen in der Lage sind. Aber darum soll es heute nicht gehen, sondern wir wollen uns ja an der Musik von Brian erfreuen, Aaron, ne? Und
1: Genau.
0: wir haben noch zwei schöne Songs und einer davon ist, Aaron, willst du ihn
1: Ein ganz
0: ansagen?
1: gewöhnlicher Tag, ne?
0: Genau.
1: Ordinary Day.
0: Ja.
1: Ja, das hören wir jetzt.

0: Das war Ordinary Day von Brian Allison und ihr hört noch Words and Chords heute am Samstag. Und zu Ordinary Day ist mir gerade, wo ich den Titel nochmal gehört habe, eine schöne Sache eingefallen vom letzten Jahr. Also ich habe ja beide Auftritte hier mitgemacht und Brian hat bei einem Auftritt, also die hatten nur ein Mikrofon gehabt, weil der das organisiert hatte, der hatte irgendwie, keine Technik organisiert und dann haben sie kurzfristig was organisiert und Brad und Brian sind aufgetreten. Brad hatte das Mikro gehabt und Brian ohne. Und Brian hat ohne Mikrofon gesungen und das war fast lauter als Brad. Oh. Brad war so ein bisschen so der Background gewesen. Ja, das war so lustig gewesen, das war so laut. Ja, also richtig so, als wenn dann guter Verstärker da im Hintergrund gearbeitet hätte, aber er hat so raus die Stimme, so ein Volumen gehabt. Bam. Das war so herrlich, ja. Und das hat auch sofort die ganzen Zuhörer in ihren Bann gezogen, ja. Und haben richtig gemerkt, was Brian für eine gigantische Stimme hat. Ja, und wie gesagt, die beiden harmonieren unheimlich gut miteinander von Stimmen her und ergänzen sich auch. Also, das ist schon sehr, sehr schön.
1: Eine Ohrenweide.
0: Genau, eine Ohrenweide. Ja. So, wir kommen so langsam zum Ende der heutigen Sendung Words and Chords von und mit Brian Allison und natürlich von und mit Aaron.
1: Und Meja.
0: Und genau.
1: Der Host dieser Sendung.
0: Ja.
1: Ich bin ja eigentlich hier nur so der Techniker.
0: Naja, nicht nur der Techniker. Also du hilfst schon, mir schon sehr, sehr viel mit. Und da bin ich auch sehr dankbar, ja, weil ich sag mal, das, was du alles so im Hintergrund hier leistest, da muss man nochmal riesen Dank und Respekt zollen. Ja, also das einzelner Mensch könnte das gar nicht so mit den ganzen Knöpfen und alles Mögliche. Also das ist schon sehr schön. Ja, an dieser Stelle soll nochmal ganz kurz erwähnt werden, wenn ihr Singer-Songwriter seid, ja.
1: Oder welche kennt,
0: genau. Und sie möchten mal ins Radio, ja, wir sind zwar nur ein kleines Radio, aber wir sind weltweit empfangbar.
1: Aber ein feines.
0: Genau, klein, aber fein. Radio Lotte Weimar.
1: Auf der 106,6.
0: Genau, in Weimar, aber eben auch im Netz empfangbar und das, wie gesagt, weltweit. Dann kommt auf uns zu, kommt auf mich zu über Radio Lotte. Die E-Mail-Adresse ist
1: redaktion@radiolotte.de. Entschuldige, Micha, ich wollte dich jetzt nicht unterbrechen.
0: Nein, deswegen bist du ja da, weil du so eine Sachen im Kopf hast. Und wenn ihr ein paar Songs habt, die ihr gerne mal im Radio hören wollt oder dass einfach auch Leute auf euch aufmerksam werden, dann immer her damit. Meldet euch hier, ja, und dann machen wir eine Sendung draus und ihr müsst jetzt nicht 10, 12 oder 15 Titel haben, wenn ihr 1, 2 oder 3 habt, ja, dann machen wir eine Sendung mit mehreren verschiedenen und jeder bekommt seine Bühne und kann sich hier präsentieren und das ist ja auch gut, wenn ihr mal irgendwo anders euch bewerbt oder so, dann kann man sagen, ich war schon mal Radio. Ja, und Mitschnitt gibt's dann auch und den könnt ihr dann eben auch verwenden, ja, mit euren eigenen Songs und es ist auch für eure Karriere, denke ich mal, auch ganz gut zu sagen, jo, ich brauche mal im Radio.
1: Genau, Words and Chords gibt's ja auch bei Instagram, einfach Words and Chords mit CH, also Chords eingeben und dann findet ihr uns und ihr findet auch Radio Lotte auf Instagram. Also wir sind schon sehr breit aufgestellt, was Vernetzungs- und Social-Media-Möglichkeiten betrifft,
0: ja,
1: würde genau. Ich mal behaupten.
0: In diesem Sinne, Aaron, vielen Dank wieder für dein Dasein, für deine Hilfe, für deine Unterstützung. Und zum Abschluss von Words and Chords hören wir noch Drifting Away.
1: Genau, bis bald.

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2: Hallo, liebe Hörerinnen und Hörer. Ihr hört Im Fluss Gespräche und Sounds auf Radio Lotte. Und bei mir ist heute Stefanie Hock. Sie ist 1987 in Bietigheim in der Nähe von Karlsruhe geboren. Sie hat Germanistik und angewandte Kulturwissenschaft in Karlsruhe studiert und sie ist seit 2022 Referentin für Kulturkommunikation bei der Klassikstiftung. Herzlich willkommen, Stefanie.
3: Hallo, ich freue mich.
2: Ja, ich freue mich auch. Ich freue mich als Literaturwissenschaftlerin, dass ich endlich mal eine andere Literaturwissenschaftlerin hier im Studio habe. Und deswegen dachte ich, wir steigen mal mit so einem kleinen Buchclub einfach ein.
3: Okay, sehr gerne.
2: Ich wollte dich fragen, was du gerade liest oder was du als letztes gelesen hast.
3: Also ich muss gestehen, dass aktuell der Stapel der nicht gelesenen Bücher bisher extrem hoch ist. Aber ich habe unter anderem mir jetzt Sascha Stanicic noch vorgenommen. Also dieser ewig lange Titel mit der Gießkanne, möchte die Witwe angesprochen werden.
2: Ich dachte jetzt, es gibt noch so ein neues Buch von ihm mit einem langen Titel.
3: Genau, mit einem Schaltkreis oder so.
2: Ja.
3: Das, also ich liebe ihn sehr, ich liebe seine Sprache und ich finde ihn sehr klug und pointiert, weshalb ich mich da schon sehr drauf freue. Ich habe unter anderem auch Martina Hefter jetzt gelesen.
2: Hallo, guten Morgen, wie geht es dir?
3: Genau. Da durfte ich netterweise auch mit einem Interview vorbereiten jetzt, im Rahmen meines Jobs auch mit ihr. Sie war auch hier in Weimar für eine Lesung gewesen. Genau, aber also eigentlich ganz quer durch die Bank weg und auch sehr viel gerade Gegenwartsliteratur, was gerade so belletristisch auf den Markt kommt. Ja,
2: Gegenwartsliteratur habe ich jetzt auch rausgehört. Ich lese gerade Kairos von Jenny Erpenbeck.
3: Oh,
2: das war schon länger auf meiner Liste. Mhm. Also der Stapel mit den ungelesenen Büchern ist natürlich sowieso sehr hoch. Er ist immer hoch, er wird immer höher. Aber so ab und zu mal, wenn ich ein bisschen Zeit habe, morgens oder abends, lese ich gerade Kairos. Hast du es gelesen?
3: Noch nicht, aber ich habe es mir eigentlich auch vorgenommen, weil ich es super spannend finde.
2: Ja.
3: Und was ich auch jetzt, es ist ja auch neu rausgekommen, Gabriele Reuter, das Tränenhaus.
2: Davon habe ich noch nicht gehört.
3: Generell, also so ein bisschen so auch so feministische Themen, auch viel, wo es um Frauenbewegung, starke Frauenfiguren geht und sowas, das ist auch so ein bisschen mein Ding und ich glaube, das geht da zumindest auch in diese Richtung, da bin ich auch mal gespannt drauf, das werde ich auch unbedingt noch lesen.
2: Ah ja, okay. Ja, bei Kairos hat es mich jetzt irgendwie überrascht, dass es dann doch eine sehr, bisher zumindest, ich bin so ein Drittel habe ich jetzt gelesen und dass es eine relativ klassische Liebesgeschichte ist, also klassisch im Sinne von eine jüngere Frau, ein älterer Mann, er ist Schriftsteller, sie ist noch Schülerin, glaube ich, oder Studentin und ja, das Verhältnis zwischen den beiden ist relativ konventionell, aber vielleicht dreht sich das jetzt auch noch. Ich bin gespannt.
3: Ja, musst du mir unbedingt berichten.
2: Wie liest du denn überhaupt? Also ich kenne das als Literaturwissenschaftlerin, dass man gar nicht mehr so einfach ins Genusslesen kommt, sondern immer gleichzeitig analysiert, interpretiert. Geht das dir auch so?
3: Ja, tatsächlich. Also diese sprichwörtliche Deformation professionell, die man irgendwann hat, die kriegt man, glaube ich, nie ganz weg. Aber ich habe das Gefühl, ab und an jetzt doch wieder so ein bisschen reinzukommen. Also gerade wenn ich abends mal nur so kurz vorm Einschlafen mir noch ein bisschen mal was vornehme und so ein bisschen auch vielleicht mit dem E-Book-Reader einmal ein bisschen querlese oder so. Da habe ich so Momente, wo ich doch ein bisschen mehr wieder in dieses entspannende, reine Hobbylesen komme. Aber es ist schon so, dass man ständig im Hinterkopf irgendwie analysiert oder teilweise jetzt auch zusätzlich für meinen Job auch immer danach sucht, könnte man da vielleicht was Interessantes rausziehen, kann man da vielleicht auch mal ein Interview anfragen, kann man da mal was fürs Digitalmagazin bei uns machen und, das kommt ja auch noch mit dazu. Also einerseits dieses, was man vom Fachstudium her noch hat im Kopf und auf der anderen Seite dann halt eben auch das für die Arbeit noch.
2: Ja, und interviewen kann man ja auch immer nur die Autorinnen, die noch leben. Deswegen liest du auch deswegen eher Gegenwartsliteratur momentan oder interessierst du dich überhaupt auch für die Klassiker?
3: Ich interessiere mich auch sehr für die Klassiker, aber ich glaube, dass es momentan durch meinen Jobschwerpunkt so ist, dass ich da einen absoluten Ausgleichspunkt suchen muss für mich. Also im Studium hatte ich auch tatsächlich unter anderem, man mag es kaum glauben, viele haben mich für verrückt gehalten, da habe ich den Schwerpunkt auch auf Barockliteratur gehabt, unter anderem. Wow. Und auch 18. Jahrhundert, 18. bis 19. Jahrhundert so. Aber da war das Jüngste, glaube ich, sogar eher Thomas Mann, was ich noch hatte. So, und sonst eher wirklich älter. Aber momentan, dadurch, dass ich mich beruflich sehr viel mit Goethe, Schiller und Co. beschäftige, brauche ich dann in der Freizeit was anderes.
2: Ja, ich glaube, das kann ich gut nachvollziehen. Der erste Song, den du mitgebracht hast, den könnte man eigentlich auch ein Klassiker nennen. Jetzt nicht im Sinne der klassischen Musik, aber ja, es ist von den Beatles. Here Comes the Sun. Bist du Beatles-Fan?
3: Absolut. Die haben mich eigentlich mein Leben lang schon begleitet. Und für mich hat es auch, ja, also persönlich aktuell ist es auch ganz toll, weil meine kleine Tochter sehr, sehr, ja, sich angesprochen fühlt von den Beatles. Es lief mal im Hintergrund und das ist jetzt auch ihr Lieblingssong. Here Comes the Sun. Und ich finde sie einfach, ja, so lebensbejahend und man kann da immer wieder mit guter Laune rausgehen. Deswegen mag ich das sehr, sehr gerne.
2: Kann man sich auch kaum vorstellen, dass das Lied irgendjemandem nicht gefällt. Jetzt hören wir mal rein. Here Comes the Sun von The Beatles.

0: Here Comes the Sun, mitgebracht von Stefanie Hock. Sie ist Kulturredakteurin bei der Klassikstiftung und sie hat sich damals dafür entschieden, Germanistik zu studieren. Ich stelle mir vor, wenn man sich dafür entscheidet, dann ist man eine gute Deutschschülerin gewesen.
1: Ja, doch, muss ich sagen. Also gerade so die Sprachen und auch Geschichte, bildende Kunst, dieser ganze eher musische Bereich, da war ich stark. Mit Mathe hat man mich eher jagen können. Das war.
0: Oh ja, ja, so geht's mir allerdings auch. Ja. Und dann hat es sich weitergezogen als Referentin der Landesbibliothek, der Badischen Landesbibliothek, oder?
1: Ja, sogar vorher eigentlich. Also ich habe nach dem Masterstudium war ich dann noch eine Weile mit an der Uni angestellt und bin dann aufmerksam geworden auf ein wissenschaftliches Volontariat im Museumsbereich sogar. Und das habe ich dann gemacht im Badischen Landesmuseum erst in Karlsruhe, also im großen Barockschloss, und war da aber auch in der Presse- und Öffentlichkeitsarbeit. Und danach bin ich dann mit über eine Zwischenstation von der Badischen Landesbibliothek hier in Weimar dann gelandet.
0: Also von Schloss zu Schloss.
1: Ja, absolut. Das war nicht so geplant, aber es hat sich bisher so ergeben. Wir machen immer Scherz, so jetzt schon privat, so mein Mann und ich, und sagen, naja, drunter mache ich es jetzt nicht mehr, egal was kommt, es muss Hauptsache immer ein Schloss sein. Nein, aber es ist sehr schön, man hat natürlich den großen Luxus, dann meistens eine schöne Umgebung zu haben bei der Arbeit.
0: Ja, für die, die es vielleicht noch nicht so gut kennen, man muss sich das wirklich so vorstellen, dass dein Büro eben im Schloss mit drin ist. Also was war der Raum früher, weißt du das?
1: Ich glaube, da waren Räumlichkeiten des letzten Großherzogs einfach, also ganz zuletzt, bevor wir da eingezogen sind, war auch die Goethe-Gesellschaft damals noch in jüngerer Zeit. Aber das war ja so quasi der letzte Flügel, der noch angebaut wurde an das Stadtschloss, bevor es dann zu Ende ging mit der Monarchie. Und ja, da sind auch einige moderne Einbauten schon vorgesehen gewesen. Also unter anderem auch ein Aufzug, auch nicht in jedem Schloss so zu finden ist.
0: Und wie war das dann, als du nach Weimar gekommen bist und bei der Klassikstiftung angefangen hast? Hast du dich dann da erstmal durch Archive durchgewühlt und dich irgendwie eingelesen nochmal in die ganzen Klassiker und Autoren, oder warst du da schon sattelfest?
1: Oh Gott, nein, also das würde ich niemals behaupten. Sattelfest ist man, glaube ich, ja, nie ganz, also zumindest empfinde ich das so. Und vor allen Dingen ist es ja auch so, dass mein Job ja dann doch auch eher so im praktischen Alltäglichen angesiedelt ist. Also wir müssen natürlich auch immer wieder was vermitteln, weshalb ich mich jetzt nicht so sehr wie unsere Fachabteilungen eingraben kann. Aber ich empfinde es als großes Privileg und als Vorteil, dass es insofern möglich ist, das zu tun, als dass man ja auch immer wieder für bestimmte Ausstellungen, Projekte oder so auch mal hinter die Kulissen schauen kann. Auch da wieder nebenbei gute Literaturtipps auch bekommt, vielleicht von den Kolleginnen und Kollegen, auch durch Führungen sehr viel lernt und das einfach dann auch wieder verpacken kann, zum Beispiel in irgendwelche redaktionellen Beiträge, die man rausgibt, in Pressemitteilungen oder in andere Formate. Und wir können da wirklich aus dem Vollen schöpfen. Also das Tolle ist, dass wir ja quasi alle Abteilungen mit abdecken in unserer Kommunikation. Und da habe ich halt dann an einem Tag mit den Gärtnern zu tun, in Belvedere, mit den Orangeriepflanzen. Und am anderen Tag oder gefühlt eine halbe Stunde später geht es wieder um Goethe. Dann geht es vielleicht um ein Bauthema. Und da ist eine ziemlich große Bandbreite vorhanden, was ich sehr, sehr spannend finde.
0: Warum hast du mit den Gärtnern zu tun? Da kann ich mir gerade gar nicht so gut vorstellen.
1: Also die größten Exponate der Klassikstiftung sind ja eigentlich die Parks hier, ja, also auch das UNESCO-Welterbe Park an der Ilm, Tiefurt, Belvedere und so weiter, und die müssen ja auch erhalten werden und auch gartenhistorisch erforscht werden. Mhm. Also man kann ja teilweise genau nachvollziehen, wo Goethe vielleicht in seinem Gartenhaus, Hausgarten und so weiter Sachen hat anpflanzen lassen und warum, oder wo irgendwelche alten Bäume noch stehen, an denen er vielleicht auch noch mit vorbeigelaufen ist, die er vielleicht auch gezeichnet hat oder ähnliches. Man kann sich da wirklich in Details auch verlieren, und da lerne ich auch immer sehr viel dazu von unseren Gartenreferenten.
0: So grob kann man ja sagen, dass du dich eben in deinem Beruf immer mit dem Vergangenen und dem zu Bewahrenden beschäftigt hast, also in der Badischen Landesbibliothek und jetzt hier bei der Klassikstiftung. Würdest du sagen, du hast so eine Faszination für das Vergangene?
1: Schon auch, aber ich würde es gar nicht so sehr mit dem Schwerpunkt auf das Vergangene sehen, sondern eher was das Verbindende zu uns heute ist. Also überall, wo es menschelt und wo man erkennen kann, also wir hatten es ja auch gerade von den Klassikern, egal ob in der Literatur oder in der Musik oder vielleicht auch in der bildenden Kunst, überall, wo man über diese langen Zeitspannen, über die Jahrhunderte hinweg irgendwas Verbindendes schaffen kann, irgendwas, was die Menschen anrührt, was sie emotional oder auch intellektuell anspricht, das finde ich eigentlich das Reizvolle daran. Und das so ein bisschen aufzustöbern und sich da einzudenken und das so ja zu finden, das finde ich eigentlich immer das Reizvolle.
0: Und ja, du hast jetzt gerade gesagt, es menschelt sozusagen. Also es gibt immer wieder diese verbindenden Linien zwischen uns heute und den Klassikern damals, zum Beispiel Goethe, Schiller und so weiter. Was verbindet uns denn heute noch mit der Weimarer Klassik, wenn man das jetzt so sagen kann?
1: Na, ich glaube, es ist ja ganz grob gesprochen erstmal auch dieser humanitäre Gedanke, ne? Und dieses, ja, es gab ja auch sehr viel Demokratisches, Soziales schon, was angesprochen wurde und was gefordert wurde damals eben von den Dichtern und Denkern. Ich glaube, das ist was, was für uns heute auch sehr, sehr wichtig ist in Zeiten, wo wir in diesen, ja, mit diesen multiplen Krisen zu kämpfen haben, wo wir uns vielleicht auch sehr verlieren in Grabenkämpfen und im Extremismus, wo es ja zu kippen droht jetzt auch und wo vielleicht auch viele Werte verloren gehen für uns als Gesellschaft, wo man auch diese Ich-Suche hat, was bin ich überhaupt, wer will ich sein und wie finde ich mich hier zurecht in dieser überfordernden modernen Welt, da finde ich das eigentlich sehr wichtig.
0: Ja, Klassik oder die Klassiker schaffen irgendwie Kontinuität. Man kann damit was verbinden. Gleichzeitig gibt es ja auch so ein bisschen die Gefahr, dass etwas erstarrt, oder?
1: Ja, absolut. Und genau deswegen muss man da auch sehr aufpassen. Also man sollte sie nicht nur aufgrund ihres Klassikerstatuses anbeten und nicht mehr anrühren und das alles nicht hinterfragen. Also man sollte da ja auch sehr, sehr kritisch heute rangehen. Also es gibt vieles, wo wir heute gesellschaftlich sagen, um Gottes Willen, was ist denn das? Also unter anderem, was ist das für ein Frauenbild? Was sind das für irgendwie veraltete Ansichten und so? Natürlich gibt es da auch viel Befremdliches für uns heute, ne? Aber ich glaube trotzdem, dass man die Chance hat, wenn man sie immer wieder neu befragt und immer wieder mit neuen Brillen, mit neuen Perspektiven draufblickt auf diese Werke und ja, auf die Künstlerinnen und Künstler, dass man dann immer doch noch mal ein bisschen einen Mehrgewinn für sich selbst auch haben kann.
0: Im Titel deines Berufs klingt es ja schon an, also Kultur soll irgendwie kommuniziert werden, soll an die Leute gebracht werden, weil du bist ja Redakteurin für Kulturkommunikation.
1: Ja, ein ziemlich sperriger.
0: Ich muss mich gerade auch nochmal dran erinnern. Genau, da reden wir gleich noch weiter drüber nach dem nächsten Song. Möchtest du den vorstellen, warum hast du den mitgebracht?
1: Der nächste
0: Green
1: Song
0: Day,
1: ist
0: Good Riddance.
1: Ja. Ist für manche vielleicht auch ein bisschen cheesy. Ich finde ihn ganz toll, weil ich bisher immer die Erfahrung gemacht habe im Leben, dass man im Nachhinein sehen kann, ah ja, es ist alles so gekommen, wie es hätte kommen sollen und das hatte alles so seinen Grund und es ist ganz gut so, dass wir gerade da stehen, wo wir stehen und man kann dann auch ja, dankbar für das sein. Und für mich war das zum Beispiel jetzt auch im Hinblick auf meine Weimar-Geschichte. Also ich war als Studentin auch zweimal hier, als Touristin eigentlich und mir hat die Stadt so gut gefallen, die Atmosphäre und eben diese reichen Sammlungen, Kulturschätze, dass ich immer gesagt habe, oh, hier würde ich so gerne mal arbeiten. Aber ich glaube, das wird bestimmt nie was werden. Und dann hat sich einfach spontan doch die Möglichkeit aufgetan. Und nun bin ich doch auch schon 4 Jahre hier. Und ja, also dieses, ich will nicht zu schicksalsgläubig sein, aber zumindest dieses, ah, es ergibt sich im Leben immer mal wieder was Neues. Es geht eine Tür auf und das verkörpert das so ein bisschen für mich, dieses Lied.

0: Green Day mit Good Riddance, den hat Stefanie Hock mitgebracht. Sie ist Redakteurin für Kulturkommunikation bei der Klassikstiftung. Und sie hat schon während ihrem Studium auch versucht, Kultur zu kommunizieren, sag ich mal, indem sie auf Schlössern herumwandelte, in historischen Kleidern, wenn ich mich richtig erinnere, und den Menschen das Schloss gezeigt hat. Oder wie war das genau?
1: Ja, also ganz unterschiedlich. Manchmal im Kostüm, manchmal ohne Kostüm und also in normaler Kleidung. Manchmal auf dem Segway, manchmal für Kindergeburtstage. Also das war wirklich eine ganz große Bandbreite. Ich war auch mit auf dem Messen und habe da selbst für mich sehr viel mitnehmen können. Also einerseits was so ja präsentieren und eben auch die Inhalte anbelangt. Auf der anderen Seite auch im direkten Kontakt mit den Gästen. Das ist vielleicht was mir noch am meisten fehlt an meinem jetzigen Job, dass ich oft nur sehr vermittelt oder indirekt oder eher schriftlich Kontakt habe mit unseren Gästen. Und da bekommt man eben direkte Rückmeldung und kann sich auch direkt austauschen und nimmt sehr, sehr, sehr viel mit.
0: Ja, du hast eben kurz gesagt, dass es eine wilde Zeit war. Kannst du da mehr erzählen?
1: Ja, also dadurch, dass ich das auch gemacht habe, um das Studium zu finanzieren, unter anderem war das manchmal auch so ein bisschen lustig, dass man dann gefühlt 5 Minuten vorher im großen Festsaal stand mit dem Barockkleid und gleich danach irgendwie in der Vorlesung war oder ein Referat gehalten hat und so, also in dem Sinne. Und auch, dass es eben so bunt war, also dass man auch, ich bin auch als Hofdame in der Rolle teilweise eben mit Gästen nicht nur im Bus unterwegs gewesen, sondern eben auch auf dem Segway.
0: Moderne trifft Tradition.
1: Genau das.
0: Und bist du dann auch wirklich in die Rolle geschlüpft? Hast du dann auch anders gesprochen oder wie war das Konzept?
1: Ja, genau. Also ich habe mir einen Charakter erarbeitet, den es wirklich gab damals dort im Barockschloss in Rastatt war das, also auch in der Nähe von Karlsruhe. Und habe halt versucht, aus dieser Sicht auch ein bisschen die Geschichte des Ortes zu vermitteln. Und was natürlich auch oft für Lacher gesorgt hat, weil man dann natürlich damit spielen kann, ein bisschen kokettieren kann, dass es da eben noch ganz andere Ansichten gab, gesellschaftlich.
0: Und du hast vorhin gemeint, dass die Kommunikation der Kultur oder sozusagen, was jetzt die Weimarer Klassik speziell noch vermitteln kann heute, dass das auch eben ganz wichtig ist, diesen Punkt zu vermitteln, dass es heute irgendwie noch eine Relevanz hat. Und wie genau geht ihr oder wie gehst du das an?
1: Na, ich suche auch ganz häufig nach dem, was mich auch selbst sofort anspringt oder anspricht und auch teilweise danach, wo man vielleicht gerade sehr, sehr heiß diskutierte Themen auch wiederfinden kann. Also jetzt gerade Klimawandel als Buzzword oder eben Gendergerechtigkeit oder also was auch immer, Kriege natürlich auch. Je nachdem, wie man da filtert und schaut, findet man natürlich auch meistens viel Material. Manchmal ist es auch eine Glückssache. Man stolpert einfach über was, über einen lustigen Fun-Fact am Rande und versucht dann da noch mal ein bisschen mehr rauszufinden. Ich bin zum Beispiel auch sehr begeistert von Rezepten aus der damaligen Zeit, also irgendwie von den Plätzchen-Rezepten von Goethes Mutter und solche Sachen, was man auch sehr gut natürlich auch mitnehmen kann, nachmachen kann und so weiter. Also das kann auch ganz praktischer Natur sein. Das muss nicht immer um irgendwelche intellektuellen, literarischen Themen

0: geben.
1: Ich finde auch hier im Schiller-Wohnhaus, ich weiß nicht, ob du das schon mal gesehen hast, ich finde es auch so rührend, diese Zeichnung von den Kindern und die Spielsachen von den Kindern von Schiller, weil das so aussieht, als hätten das heute Kinder gerade irgendwie ja, da vergessen, fallen gelassen. Und das ist einfach, da merkt man, es sind jetzt nicht irgendwelche abstrakten Gestalten hoch auf einem Sockel da am Theaterplatz, sondern das waren wirklich lebendige Menschen wie du und ich auch.
0: Ja, ich habe heute in so ein kleines Büchlein reingelesen von der Schriftstellerin George Eliot. Kennst du das? Zu Gast in Weimar von 1854. Mhm. Ja, ich kannte das noch nicht. Für mich war das eine richtige Entdeckung. Und da liest man eben auch so eine Beschreibung, die, ja, könnte man sich jetzt auch heute vorstellen, dass jemand kommt und sagt, boah, was ist das denn für ein langweiliges Nest?
1: Ja.
0: Also sie schreibt eben, und das soll das Athen des Nordens sein. Eigentlich ist es mehr wie Sparta. Und dann schreibt sie noch, mein erster Gedanke war, wie konnte Goethe in diesem langweiligen, leblosen Dorf wohnen. Also ja, irgendwie relativ nahbar und dann kann man sich nochmal besser so in diese historische Perspektive reinversetzen.
1: Ja, absolut. Und man darf sich auch selbst nie zu ernst nehmen. Ne? Also das ist ja auch was, das immer wieder beim Erstarren, dieses so große klassische Bild und das klassische Weimar und überhaupt, das ist wichtig, das hat natürlich seine Relevanz, aber man darf da auch gerne mal sagen, okay, es ist eigentlich auch ein kleines Nest gewesen.
0: Ja, stimmt. Bescheidenheit üben. Ja, dennoch ist es ja schon so, dass es halt diesen verstaubten Flair irgendwie hat. Also ich glaube, wenn hier Schulklassen hinkommen, sind die erstmal so, oh nee, jetzt nicht noch irgendwie Goethe und Bauhaus und keine Ahnung. Hast du da Ideen, wie man diesen verstaubten Flair so ein Stück weit entfernt? Oder was macht ihr dafür?
1: Ich meine, natürlich kommt es auch immer darauf an, ob man selbst bereit ist, sich zu öffnen und da einfach mal, ja, komplett mit offenem Sinn dran zu gehen und sich darauf einzulassen. Also man muss natürlich auch die Bereitschaft dazu haben, das mal auf sich wirken zu lassen, das mitzunehmen. Aber es ist natürlich auch immer, finde ich, eine Frage der Vermittlung. Das ist alles. Ne? Also wie ich an ein Thema rangehe. Und wenn ich schon weiß, ich muss das jetzt irgendwie durchkloppen und muss da noch eine Arbeit dazu schreiben und man hält irgendwie nur einen 2-Stunden-Vortrag vor den Schülern und dann sagen sie so, und jetzt habt ihr das morgen dann alles auf dem Kasten. Und danach ist es auch wieder weg. Ne? Das bringt ja auch nichts nachhaltig. Ich finde es eigentlich schön, wenn man versucht, kreativ dran zu gehen und immer wieder auch neue Medien, neue Formate zu finden und auch ins Gespräch zu kommen und vielleicht auch die Jugendlichen zu fragen, was sie denn eigentlich wirklich interessiert, was sie brauchen und ob man da vielleicht irgendwelche Anknüpfungspunkte irgendwie finden kann. Also ob man von der anderen Seite her rangeht, gemeinsam. Ne? Darauf kommt es auch an, auf diesen Dialog einfach.
0: Ja. Ja, ich habe gesehen, jetzt Themenjahr öffnen, da kommt dann auch irgendwie VR, also VR, Virtual Reality zum Einsatz und so. Kommt das dann gleich besser an bei jungen Leuten oder ist es auch ein bisschen so, naja, so ein Versuch, das Richtung junge Leute zu öffnen?
1: Naja, ich meine, das ist alles so ein bisschen Try and Error. Also man weiß es nicht, bevor man es nicht versucht hat. Und da gibt es wahrscheinlich auch nicht die eine Antwort. Da gibt es bestimmt viele, die damit weniger was anfangen können, viele, die das anspricht. Aber wir wollen ja auch ganz breit aufgestellt sein und für also möglichst viele Interessensgruppen, Altersstufen und sowas anbieten. Und da ist es eben schon ein Weg. Vor allen Dingen auch, um dieses Kulturgut, was ja uns allen gehört, ja, also das muss man vielleicht auch immer wieder betonen, das sind unsere alle Kulturschätze, ja, also das ist eine öffentliche Kulturinstitution, das ist eigentlich nicht weggeschlossen, sondern das ist für alle da und genauso muss es ja eben eigentlich auch möglichst, das kann man nicht immer machen, aber möglichst barrierearm und frei zugänglich gemacht werden und vielleicht auch orts- und zeitunabhängig und da helfen uns die neuen Medien natürlich sehr.
0: Stimmt schon. Also ich habe gerade jetzt an meinen Deutschunterricht zurückgedacht und daran, dass ich mich damals eben auch nicht so sehr für die Autoren interessiert habe, die wir da gelesen haben. Und es lag bestimmt auch zu einem großen Teil an sowas wie Tageslichtprojektor,
1: der ja,
0: auch schon so sowas Verstaubtes hatte. Und vielleicht hätte man das Ganze auch mal irgendwie, damals gab es ja noch keine VA, aber so mit einem Film oder einer Performance oder so auflockern können.
1: Ja, genau. Man kann auch was mal eben als Theaterstück machen oder man kann vielleicht auch einen Podcast irgendwie aufnehmen. Also wir haben zum Beispiel jetzt auch, unsere Bildungsabteilung macht auch mit Schülern Podcast-Projekte, zum Beispiel zu auch rund um die Faustausstellung und so. Also alles, wo man sich auch ein bisschen kreativ austoben kann und selbst damit umgehen kann, sich das selbst aneignen kann. Das ist, glaube ich, was nachhaltiger wirkt auf jeden Fall.
0: Du hast auch selbst einen Podcast gemacht, zusammen mit der Journalistin Sophie Hartmann. Mhm. Ja, das war Faust Forward, der Teufel steckt im Detail. Wie kam es denn dazu? Also ein Podcast zu Faust.
1: Genau, also wir haben das Themenjahr 2025 zum Anlass genommen, was ja auch Faust war. Und ich wollte eigentlich schon länger mal mich da ausprobieren, weil ich Podcasts liebe, auch privat sehr viele höre und auch generell Audioformate sehr mag. Und ich dachte, dass da unbedingt noch was gemacht werden müsste, auch vielleicht für ein jüngeres Publikum, weil es ist natürlich schon so eine Krux, dass man, wenn man vor allen Dingen mit Dichtern zu tun hat, es ja meistens sehr textlastig zugeht. Und das ist halt eben auch nicht für alle so einfach in der Vermittlung und im Zugang. Und wir haben dann einfach zusammen, das hat sich ergeben, das war so ein Zusammenschluss dann auch eben mit dem MDR und mit ARD Kultur, dass wir gesagt haben, hey, wir wollen da unbedingt was machen und haben da gemeinsam diese Idee entwickelt, hatten ja auch schon 2023 eine erste Staffel ausprobiert zum Bauhaus, zum Haus am Horn. Das heißt, Faust ist eigentlich schon so ein bisschen das zweite Nachfolgeprojekt gewesen und ja, dann hat sich das so ein bisschen ergeben, dass wir versucht haben, das ins Heute zu holen. Ich hoffe, dass es einigermaßen gelungen ist, müssen die Hörerinnen und Hörer natürlich sagen.
0: Also spannend ist es auf jeden Fall, würde man gar nicht denken, aber ich habe ihn wirklich durchgesuchtet, den Podcast.
1: Oh, das ist schön.
0: Wir reden darüber gleich noch weiter. Vorher nochmal einen Song. Wir hatten jetzt gerade ein bisschen was Sonniges mit den Beatles und mit Green Day, aber jetzt wird's darker, nämlich mit You Want It Darker von Leonard Cohen. Das ist eines seiner neueren Lieder, also von 2016. Warum hast du den Song mitgebracht?
1: Ich mag dieses Poetische sehr. Also ich finde, dass er auch sehr, sehr, ja, sehr kreativ, sehr toll und feinfühlig mit Text umgegangen ist im Medium Song oder als Songtext, besser gesagt. Und ich mag diese Atmosphäre sehr.

0: Das war Leonard Cohen mit You Want It Darker und bei mir ist Stephanie Hock. Welche Rolle spielt eigentlich Musik in deinem Leben? Wo ich dich jetzt schon gefragt habe, ob du 5 Lieder mitbringen kannst, interessiert mich das natürlich.
1: Ach, ich liebe Musik. Also ich höre nicht nur sehr viele Podcasts, sondern ich habe auch gerne immer Musik mit auf den Ohren. Also auch so, um zu entspannen oder um von einem Ort zum anderen zu kommen. Manchmal auch im Hintergrund, wenn ich mich irgendwie konzentrieren muss, arbeiten muss. Oder auch, wenn ich einfach nur ein bisschen kreativ sein will und irgendwie zeichne oder Handarbeiten oder sonst irgendwas mache. Ja, das ist schon eigentlich immer ein ständiger Begleiter gewesen.
0: Ja, zurück zu eurem Podcast. Faust Forward, der Teufel steckt im Detail. Ein kompletter Podcast zu Goethes Faust. Der erste Teil oder war es auch der zweite Teil?
1: Wir haben beide Teile mit dabei gehabt, aber es ist... Ja, in den Gesprächen hat sich so ergeben, dass der erste Teil einen größeren Raum einnimmt.
0: Ja.
1: Ist, glaube ich, auch bei den meisten noch eher bekannt. Also der zweite ist ja noch ein bisschen schwieriger, sperriger. Und den haben auch wirklich nicht alle gelesen, den ersten Teil. Das haben viele noch in der Schule mitgenommen.
0: Ja, der zweite Teil ist, glaube ich, relativ wild, was ich so gehört habe. Was mich da interessiert hat, dass da ja auch Orte vorkommen, ganz hier in der Nähe. Also Auerbachs Keller gibt es ja immer noch. Leipzig,
1: ja.
0: Oder?
1: Ja, stimmt. Das ist auch immer noch eine Touristenattraktion.
0: Ja.
1: Oder auch der Brocken natürlich, ne?
0: Ja.
1: Also, das sind ja natürlich auch immer noch so lebensweltliche Sachen mit eingestreut, immer wieder.
0: Und was war jetzt der Aspekt, der dich ganz besonders an diesem Werk interessiert hat?
1: Ich glaube, das hat sich auch nochmal für mich so jetzt herausgestellt durch den Podcast, dass ich es irre finde, wie stark eigentlich Goethe schon diese Erfahrungen um die Jahrhundertschwelle so mit Blick in die moderne Zeit mit reingenommen hat in das Werk. Ich hatte Faust wirklich vor zig Jahren das letzte Mal irgendwie in der Hand gehabt und behandelt gehabt, eben auch im Studium, und hatte das nicht mehr so auf dem Schirm, aber eben dieses Gefühl vielleicht auch einer jüngeren Generation heute so ein bisschen hin und her geworfen zu sein zwischen eben verschiedenen Kriegssituationen, zwischen dieser Ich-Krise in der modernen Welt, Selbstoptimierungszwang, Hustle Culture und so weiter, was wir ja auch alles so ein bisschen mit behandelt haben. Das ist da alles irgendwie schon mit drinne und immer noch gültig. Und ich glaube, das ist ja auch, warum es bis heute so ein Klassiker ist.
0: Weil Faust so eine Person in der Krise ist, einfach meinst du jetzt. Also hat ja so eine Art Midlife-Crisis.
1: Genau. Und auch dieses, und was ich auch so spannend finde, ist dieses, sich also immer weiter wollen, immer mehr aus sich ausprobieren wollen, höher, schneller, weiter. Ich meine, bei ihm geht es natürlich bis in die Extreme. Aber auf der anderen Seite dann sich immer gleichzeitig irgendwie wieder verstricken in irgendwelche Umstände und Sachen auslösen dadurch, was er vielleicht gar nicht alles so vorher gesehen hat. Ebenso dieser tragische Aspekt auch.
0: Ja, ihr habt ganz viele verschiedene oder ja einige verschiedene Personen eingeladen in euren Podcast. Also nicht nur Menschen aus dem Literaturbetrieb, sondern auch zum Beispiel eine Psychologin, eine Bergsteigerin, also eine Extremsportlerin,
1: ja.
0: Eine Juristin, um das Werk so aus verschiedenen Perspektiven zu beleuchten.
1: Genau, und auch um mal was anderes zu machen als dieses, wir vermitteln jetzt Literatur und fragen eben nur die Literaturexperten und die Germanisten und das bleibt dann so in einer Bubble. Wir haben wirklich den Versuch gestartet zu zeigen, dass es eben Anknüpfungspunkte an alle möglichen Lebensbereiche gibt.
0: Ja. Ah ja, genau, da habe ich mich direkt gefragt, ob sich da Germanisten, Germanistinnen beschwert haben. Hattet ihr Rückmeldungen auf diesen Podcast oder waren die durchweg positiv?
1: Also bislang muss ich sagen, zum Glück noch nicht. Ich habe ehrlich gesagt, ich hab mehr damit gerechnet, hatte da auch ein bisschen Angst davor. Vor allen Dingen ist es ja auch so ein bisschen ein Zwiespalt, weil natürlich habe ich auch dieses Studium hinter mich gebracht. Das liegt so jetzt auch schon wieder einige Jahre hinter mir und ich bin nicht mehr in der Wissenschaft, aber natürlich weiß man, dass man da sonst unter anderen Umständen als Fachwissenschaftler auch irgendwie die Hände über den Kopf zusammenschlagen kann und sagen kann, das ist nicht ausdifferenziert genug und das ist natürlich zu verkürzt dargestellt. Bisher war es nicht der Fall. Es ist aber, wie gesagt, ja eigentlich auch nicht so gedacht. Also die Intention ist eine andere und ich hoffe, dass das auch gesehen wird und auch eben seine Gültigkeit hat.
0: Ja, einfach. Hattet ihr da dann auch Rückmeldungen von Leuten, die total begeistert waren?
1: Ja, das hat mich auch sehr gefreut. Also wir haben ja auch darauf gehofft, dass das vielleicht ein Anstoß werden könnte für die schulische Auseinandersetzung, also für die ganze Abitursvorbereitung. Und zuletzt hatte ich zum Beispiel jetzt eine Zuschrift von einem Lehrer aus Pforzheim, der gefragt hat, ob er unser Faust aufs Herz Spiel, was wir immer am Anfang mit den Gästen gespielt haben, um reinzukommen ins Thema, also so ein Kennenlernspiel mit zwei Begriffspaaren, wo man sich aus dem Bauch heraus schnell entscheiden muss.
0: Gretchen oder Faust.
1: Genau das. Ob er das mit seinen Schülern spielen darf und ob wir da unser Skript quasi, unsere Auswahlliste zur Verfügung stellen können. Das haben wir natürlich dann auch gleich gemacht und das freut mich dann wirklich, weil da merke ich dann, okay, da bringt es dann was und da kann es wirklich praktisch weiterverwendet werden und das war ja eigentlich die ursprüngliche Intention.
0: Ja, eine Folge heißt auch Faust und die Generation TikTok. Das heißt, man versucht auch immer mehr, ja, durch BookTok und diese ganzen Bereiche auf den sozialen Medien, Weltliteratur oder ja großliterarische Werke in kleinen Formen irgendwie aufzubereiten und zu vermitteln. Siehst du das eher als Chance demnach oder siehst du da auch Probleme?
1: Ja, ich würde schon sagen, das ist eine große Chance, weil alles, wo man die Leute auch wieder zum Lesen hinbekommt und wo man Interesse wecken kann, das sehe ich eigentlich als grundlegende Chance. Wir haben so eine begrenzte Aufmerksamkeitsspanne heutzutage, ja, und wir werden so von allen Seiten beschossen. Und wenn wir wirklich, und wenn es nur ein ganz, ganz kleiner Prozentsatz an Menschen ist, die dadurch vielleicht dann zu dieser Literatur finden und da was für sich rausnehmen können, dann ist es schon ein Riesengewinn. Also warum nicht? Also es tut nicht weh, es macht nichts kaputt und man kann ja trotzdem alle möglichen Formen der Literaturvermittlung und der Beschäftigung mit Literatur, auch mit der sogenannten Hochliteratur ja auch finden. Also ja. Es muss sich ja nicht widersprechen und es kann nebeneinander existieren.
0: Ja, verstehe. Ich musste gerade noch an diese Debatte denken, die vor gar nicht allzu langer Zeit geführt wurde, ob man anstatt Goethe, Kleist und so weiter im Deutschunterricht Haftbefehl behandeln soll. Hast du das mitbekommen?
1: Ja, das ist auch so ein bisschen parallel aufgeploppt. Das haben wir gar nicht natürlich vorhersehen können, aber es ist so ein bisschen parallel zur Erstveröffentlichung des Podcasts so aufgekommen in den Medien. Und ja, wir dachten dann auch, okay, vielleicht können wir da dann unseren Beitrag mit leisten und können sagen, hey, man kann auch bei Goethe diese aktuellen Themen finden, nicht nur vermeintlich bei Haftbefehl.
0: Ja, Haftbefehl, ein deutscher Rapper, für die, die ihn vielleicht nicht kennen, mit teilweise auch, glaube ich, relativ problematischen Texten, also ich glaube, so ein bisschen frauenfeindlich schon auch.
1: Genau, deswegen mein vermeintlich.
0: Okay, ja. Ja, ich habe mir dazu noch gedacht, klar ist die eine Sache, den Unterricht zu öffnen und auch neue Perspektiven auf die Literatur zu werfen. Aber die andere Sache ist ja, man muss jetzt nicht alles aufnehmen, was irgendwie zirkuliert. Also nur weil es Haftbefehl gibt und weil es ja den Texte gibt, heißt das nicht, dass man sie unbedingt im Unterricht behandeln muss.
1: Genau, und was ich ja so spannend finde jetzt gerade bei Klassikern ist ja unter anderem, dass wir dadurch trainieren und lernen, uns genauer mit was auseinanderzusetzen. Und das ist, glaube ich, was wir heute in Zeiten von auch Fake News, von kürzeren Aufmerksamkeitsspannen und so gar nicht oft genug trainieren können. Natürlich ist das anstrengender, als wenn man sich einen Rap-Text einfach mal so nebenbei reinzieht. Auf der anderen Seite hat man halt eben diesen Mehrgewinn. Also man fragt ja auch in der Schule immer, wozu muss ich denn das jetzt überhaupt lernen? Das bringt mir für später mal gar nichts. Aber es geht ja um diese Soft Skills, um dieses genaue Hinschauen, um differenziert Texte analysieren zu können. Auch wenn man jetzt Nachrichten liest, wenn man sich mit verschiedenen medialen Formaten auseinandersetzt, wenn man das einordnen kann, dann ist das natürlich sehr, sehr wichtig und dann bringt einem was. Und das kann man unter anderem auch an Goethe trainieren. Ja? Mhm. Das heißt nicht, dass man den Goethe auswendig kennen muss, aber man kann an diesen hochkomplexen Texten das üben. Und ich glaube, dass uns das allen viel bringt.
0: Man kann daran Geduld üben und Durchhaltevermögen.
1: Ja, genau. Und eben das genaue Lesen, das Differenzierte, das Interpretieren auch. Und auch, dass man erkennt, wo jetzt bewusst welche rhetorischen Mittel eingesetzt werden. Gerade in der Politik oder sowas. Ne? Wenn man auf eine Seite gezogen werden soll. Wie sind denn da die Kommunikationsmechanismen dahinter?
0: Wir hören nochmal einen Song. Der nächste ist The XX mit I Dare You. Gibt es dazu eine Geschichte?
1: Also zum einen verbinde ich das Lied mit einer sehr guten Freundin. Das wäre so der private Aspekt. Und das andere ist, ich mag eben dieses, ich verbinde mit dem Lied dieses Teasing, also dieses, ich fordere dich heraus. Und das würde ich auch sagen, ist das Thema mit der Auseinandersetzung mit den Klassikern, sich drauf einlassen, sich mal herausfordern lassen, was anderes zu sehen und zu lesen.

0: The XX mit I Dare You. Willkommen zurück zu Im Fluss, Gespräche und Sounds. Bei mir ist Stefanie Hock. Und wenn ich schon mal jemand von der Klassikstiftung hier habe im Studio, würde ich gerne wissen, wie eigentlich so ein Themenjahr entsteht. Also letztes Jahr war Themenjahr Faust. Da gab es dann auch euren Podcast Faust Forward. Dieses Jahr 2026 ist Themenjahr Öffnen. Wie läuft das? Sitzt ihr dann alle zusammen und macht ein Brainstorming? Oder wie muss man sich das vorstellen?
1: Ja, mehr oder weniger kann man sich das so vorstellen. Also es gibt natürlich aus den Fachabteilungen auch immer schon Vorschläge, Konzepte. Manches hängt dann auch mit bestimmten Jubiläen zusammen. Also Faust war ja aufgrund des Ankunftsjubiläums, des 250. Jubiläums der Ankunft Goethes in Weimar, wo er auch schon Teile des Faust dabei hatte. Und das wurde dann zum Anlass genommen. War auch der Starttermin dann unseres Podcasts, also am 7. November. Und davor war es unter anderem auch mal das Themenjahr Wohnen, weil wir das Bauhausjubiläum hatten, also das Jubiläum des Hauses am Horn. Und so wechselt sich das immer so ein bisschen ab. Aber man versucht natürlich inhaltlich Anknüpfungspunkte immer zu finden und Aufhänger und Schwerpunktsetzungen dadurch dann zu machen. Also dieses Jahr mit dem Themenjahr Öffnen sind wir natürlich sehr stark auf den Schwerpunkt Stadtschloss gegangen. Das Stadtschloss wird jetzt teileröffnet im Oktober. Wieder und auch das Wittumspalais wurde ja jetzt erst vor kurzem wieder eröffnet. Und da wollen, also da drumherum können wir natürlich dann mit allen Häusern, mit Programmpunkten, mit Installationen, Ausstellungen und so weiter, Veranstaltungen aus dem Vollen schöpfen.
0: Mhm. Und hast du auch mitentschieden beim Themenjahr öffnen?
1: Nein. Okay. Also wir sind dann eher wirklich in der kreativen Umsetzung, also das Marketing, die redaktionellen Inhalte und sowas, das erarbeiten wir dann mit und wir haben natürlich auch ein Mitspracherecht, aber das wird meistens dann wirklich in den anderen Direktionen mit erarbeitet.
0: Ja, das Design vom Themenjahr Öffnen ist irgendwie auch ganz spannend. Das ist so ein pastelliger Hintergrund und so eine geschwungene Schrift. Ich finde es irgendwie relativ besonders, anders als vorher, glaube ich. Muss man das Öffnen dann schon auch so ein bisschen breiter verstehen? Also nicht nur das Stadtschloss eröffnet wieder, sondern ihr wollt euch als Klassikstiftung mehr öffnen?
1: Oder? Genau, genau. Also das spielt natürlich auch mit rein. Das ist so ein konstanter Prozess eigentlich. Seit 2019 mit unserer damals dann neuen Präsidentin Ulrike Lorenz, die sich das auch vorgenommen hat, da ist es quasi so das Hauptthema, dass wir nach und nach uns immer weiter öffnen in den Stadtraum hinein durch verschiedene Formate. Wir haben jetzt auch schon das Digitalangebot ja angesprochen mit den VR, mit der VR-Brille oder es gibt ja auch ganz viel Blicke hinter die Kulissen durch irgendwelche Insta-Live-Formate bei uns oder eben ja Aufarbeitungen von Sammlungen, was vorher zum Beispiel vielleicht ja noch gar nicht geschehen ist und. Wir suchen ja auch immer wieder neue Kooperationen in der Stadt, wo man sich verbinden kann und es soll einfach ein breites Angebot für alle geben, im besten Fall.
0: Heißt das dann auch, dass ihr euch auch für neue Themen oder neue Personen öffnet? Gibt es auch Diskussionen bei euch darüber, ob man vielleicht KünstlerInnen von außen einladen könnte, die dann diese Angebote ergänzen? Oder ich finde irgendwie dieses Öffnen-Thema hat noch mehr Potenzial.
1: Auf jeden Fall. Also wir sind da auch immer offen für weitere Vorschläge, unter anderem auch. Und wir versuchen das auch immer. Also wenn es sich das ergibt und wenn man das mit vereinbaren kann, da spielen natürlich immer viele Faktoren dann mit rein, machen wir das, haben wir auch schon gemacht, aber wollen das auch in Zukunft weiterhin machen. Also zum Beispiel wird jetzt über den Sommer auch die Villa Massimo wieder ein großes Thema spielen. Also wir haben auch aktuelle Künstlerinnen und Künstler, die sich mit unseren Sammlungen, mit den Angeboten auseinandersetzen, unter anderem. Und wir hoffen da auch immer wieder eben neue Zugänge schaffen zu können, ja.
0: Kommt denn da ein neuer Podcast auch? Kannst du schon was verraten?
1: Das ist die Frage der Fragen. Ich weiß es noch nicht sicher. Also wir würden uns alle sehr freuen, wenn es weitergeführt wird. Wir müssen jetzt erstmal, das hat mit verschiedenen, teilweise auch privaten Umständen zu tun. Also meine Podcast-Partnerin ist gerade frisch Mama geworden unter anderem. Das heißt, wir müssen gerade noch ein bisschen eine Pause einlegen. Aber wenn es sich ergibt, sind wir alle sehr, sehr gerne wieder mit dabei. Und wir hoffen auch, dass wir den ein oder anderen Hörer dann wieder damit gewinnen können.
0: Okay, es bleibt spannend. Ich schaue mal, was da noch so kommt. Es kommt auf jeden Fall noch ein letzter Song. Das ist wirklich, also einen größeren Klassiker kann man ja eigentlich nicht mitbringen. Warum dieser Song? Bohemian Rhapsody von Queen.
1: Ein Lied, das mich eigentlich schon immer begleitet, was mich sehr beeindruckt hat. Ich liebe diesen Song einfach. Ich mag auch ein bisschen dieses Dramatische dran. Und ich fand es eigentlich toll, dass damals Queen ja wirklich eigentlich alle möglichen Regeln gebrochen hat mit diesem Song. Alle haben gesagt, es ist zu lang und es sind verschiedene, also es geht um, es hat Opernelemente und es hat diese Elemente und das funktioniert doch so nicht, das könnt ihr niemals so machen. Und sie haben es einfach gemacht und es ist ein riesen Welthit geworden. Und das finde ich eigentlich das Spannende dran. Vielleicht kann man damit auch so ein bisschen dieses Thema Klassiker ausfaden lassen, öffnen, genau, und mal stehen lassen, ja.
0: Vielen Dank, Stefanie Hock, dass du da warst. Und vielen Dank an die Hörerinnen und Hörer da draußen, die zugehört haben. Die nächste Folge von Im Fluss hört ihr dann immer am vierten Samstag des Monats. Und ja, danke nochmal, Stefanie.
1: Ja, ich habe zu danken.

0: Ja, wunderschön willkommen beim African Spirit. Mein Name ist Victor. Mit mir im Studio ist heute Alexis.
1: Hallo.
0: Und wir haben auch einen Gast, und zwar Markus.
2: Hallo.
0: Über Markus ein bisschen später. Und zwar, das Thema heute der Sendung ist Musik als Brücke zwischen Deutschland und Ghana, hier beim African Spirit. Warum Ghana und warum heute und warum Markus? Das machen wir später. Auf jeden Fall, ich begrüße an dieser Stelle alle unsere Zuhörerinnen und Zuhörer in Erfurt, in Weimar über Radio Lotte, Halle an der Saale über Radio Korax, alle, die uns von Flensburg über Radio Fratz ebenfalls und auch über das Internet www.radio-frei.de, das heißt Deutschland und weltweit sind wir zu hören. Ja, wie gesagt, die Sendung heute hat das Thema Musik als Brücke zwischen Deutschland und Ghana. Und deshalb, Markus, wir haben dich eingeladen als unser Gast heute. Ja, du kannst dich, also wir sind bekannt, Alex und ich sind wir bekannt, aber du bitte kannst dich ganz kurz vorstellen.
1: Ja, mein Name ist Markus Beisch, ich bin Berufsmusiker, ich arbeite hier im Theater in Erfurt und ich war vorher in verschiedenen anderen Städten, unter anderem 6 Jahre in der Türkei tätig als Dirigent und Chorleiter und komme gebürtig aus Stuttgart und habe mich in gewisser Weise immer auch für andere Sprachen und Kulturen interessiert und deswegen war ich auch eben in der Türkei und dann kam eben Ghana auch noch dazu, aber dann vielleicht dazu später.
0: Okay, gut. Weil wir über Ghana sprechen wollen heute, machen wir natürlich Musik aus Ghana. Wir haben uns entschieden, dass wir diese klassische Musik von der 50er Jahre, das Thema Revolution, das Thema Unabhängigkeit von Ghana etc. etc. ist drin, aber auch moderne Musik haben wir mitgebracht. Stimmt, Alex?
3: Da ist einiges Modernes dabei, das ist super.
0: Okay, gut.
3: Und ja, los geht's mit Love and Death von Ebo

0: Genau. Das war ein Song mit dem Namen
1: Love and Death von Ebo Taylor.
0: Genau, aus Ghana natürlich. Und ja, wie gesagt, beim African Spirit heute ist das Thema Musik als Brücke zwischen Deutschland und Ghana. Ja, warum Ghana, habe ich ja vorhin ganz kurz mal angeschnitten. Und zwar Markus Beisch ist unser Gast heute. Und du hast dich vorgestellt vorhin selbst. Und über deine Tätigkeit in Erfurt hast du gesagt, aber warum diese Verbindung zum Ghana? Ich habe einen Freund im Theater Erfurt, der als Solist genau arbeitet und dort in verschiedene Stücke mitspielt. Und dieser Freund sagte mir, Victor, ich kenne jemanden, der hier im Theater als Musik, als Chordirektor arbeitet. Und weil ich mit ihm gesprochen habe, ich habe gesagt, ja, ich mache Radio mal ab und zu mal und total unerfahren und ahnungslos. Aber das Thema ist African Spirit, deswegen sagte er, ja, ich weiß, dass der Markus ein Programm in Ghana macht. Deswegen ist das Thema heute Musik als Brücke zwischen Deutschland und Ghana. Nur mal so als gesamtes Bild. Markus, erzählst du mir bitte ein bisschen, warum Ghana? Wie ist das? Wie hat das angefangen? Und ja.
2: Ja, also ich bin eben ehrenamtlich sehr viel tätig im Verein Musiker ohne Grenzen Accra. Aber das ist natürlich ein großer Verein, wo viele Leute viel tolle Arbeit leisten. Und ich bin da eigentlich nur ein Teil davon. Aber Musiker ohne Grenzen Accra ist tatsächlich mehr oder weniger so entstanden, dass ich 2007 eingeladen war von dem National Symphony Orchestra in Accra. Das ist ein Berufsorchester, das wirklich vom Staat bezahlt wird, das gegründet worden ist von Kwame Nkrumah, vom Staatsgründer 1957. Ich weiß nicht genau, ob es 1957 gegründet worden ist, aber da war eben die Staatsgründung und der Kwame Nkrumah hat das Orchester gegründet und bin dann immer wieder dahin gefahren und habe mit denen ein Konzert gemacht und habe dann dort auch jemanden kennengelernt, die da aushilfsweise im Orchester mitgespielt hat, eine Schweizerin, und die hat mich gebeten, doch in Nima, also in einem großen Stadtteil, also
0: Lima?
2: Nima.
0: Nima, okay, wie Nordpol, mit Nordpol, Nordpol, Ida.
2: Genau, das ist gut. So, wie sagt man da heutzutage, ein sozial prekärer Stadtteil sozusagen in Accra, ein großer Stadtteil, wo auch viele Zugewanderte aus Nigeria, aus Togo, aus der Elfenbeinküste und sowas unterkommen. Also ein ziemlich interessanter Stadtteil, sagen wir mal so.
0: Okay.
2: Dort in der Schule Musik zu machen mit den Kindern. Und dann ist irgendwann die Idee entstanden, einfach quasi, also ich habe am Anfang mit den Kindern einfach nur gesungen und Chormusik gemacht. Habe die dann auch eingebaut in Konzerte mit diesem National Symphony Orchestra. Mhm. Und irgendwann kam dann eben auch die Idee auf zu sagen, es wäre auch möglich, dass man denen Instrumente beibringt. Dann hätte man praktisch zwei Fliegen mit einer Klappe geschlagen. Man hätte in dem National Symphony Orchestra hätte man für Nachwuchs gesorgt, der auch ausgebildet ist.
0: Ja.
2: Und man hätte den Kindern in Lima einfach eine Perspektive geboten, weil die sonst wirklich sehr wenig Perspektiven dort haben. So.
0: Mhm.
2: Und so ist das Ganze entstanden.
0: Okay. Super. In deiner Erzählung hast du sehr viel von Kwame Nkrumah, von Accra. Vielleicht haben wir was vergessen bei der Einführung. Also Accra ist die Hauptstadt von Ghana.
2: Genau.
0: Ja. Mhm. Denn wir können nicht davon ausgehen, dass alle unsere Zuhörerinnen und Zuhörer das wissen. Also wo Ghana sich befindet, vielleicht kannst du mal ganz kurz mal anschneiden.
2: Es ist in Westafrika, also es ist zwischen Nigeria und Togo.
0: Okay.
2: Und
1: also an dem Knick, oder?
2: Genau.
1: Nicht weit von dem Knick, wo Westafrika so anfängt.
2: Genau, bei dem Knick dann nach links.
1: Ja. Okay. Wenn die Karte richtig rumhängt.
0: Das ist zu wissenschaftlich jetzt. Knick nach links, okay.
2: Genau.
0: Ja.
2: Und also praktisch einfach ein tropisches Land, also wirklich ganz nah am Äquator. Und es war das erste Mal, dass ich dann nach Afrika, ich bin. Das war reiner Zufall, wirklich. Okay. Das war so, dass praktisch ein anderer Kollege, ein Dirigent, gefragt worden ist von der Lufthansa damals. Lufthansa hat da irgendwie 40 Jahre Flüge nach Westafrika gefeiert oder sowas. Und der Manager hat einen Kollegen von mir gefragt, ob der nicht ein Konzert machen möchte in Ghana.
0: Okay.
2: Und der hat irgendwie gesagt, nee, er konnte nicht oder er wollte, weiß nicht, keine Ahnung, aber der hat gesagt, der Markus, der macht bestimmt sowas. Und dann bin ich da nach Ghana geflogen im November 2007.
1: Mhm. Also mit einem Orchester dann? Oder?
2: Nee, alleine. Und ja. mit dem National Symphony Orchestra habe ich dann das Konzert gemacht.
1: Okay.
2: Genau. Und es war schon eine sehr interessante Erfahrung, weil das dann, also wir haben Weihnachtsoratorium gemacht, bei, weiß nicht, 35 Grad Hitze und im November.
0: Oder in den Palmen.
2: Aber es war sehr, sehr schön und sehr, sehr interessant. Und ich habe auch mit dem Orchester wirklich sehr schöne Erlebnisse gehabt. Ich habe dann irgendwie ein Jahr später oder zwei Jahre später habe ich dann mal irgendwie, das werde ich auch nie vergessen, da habe ich Schubert Unvollendete gemacht mit denen im Konzert. Also wir haben dann immer im National Theater auch Konzerte gemacht.
0: Okay.
2: Und da haben wir dann eine Woche vor dem Konzert haben wir gesagt, jetzt machen wir mal einen Durchlauf, dass wir mal einfach so einen Überblick kriegen, wie läuft es so. Und dann, da war ein Posaunist und der hat wirklich ganz falsch gespielt. Und ich hab dann in der Pause gesagt, ja, was ist denn los? Und dann hat er gesagt, ja, er wäre total nervös gewesen, weil er zum ersten Mal in seinem Leben, weil er festgestellt hat, dass er zum ersten Mal in seinem Leben eine Sinfonie ganz von vorn bis hinten gespielt hat. So. Und das hat ihn so berührt, dass er dann irgendwie rausgekommen ist. Das fand ich sehr, ja, sehr schön. Und auf jeden Fall ist dann die Idee entstanden, dass quasi Leute vom National Symphony Orchestra, also von dem ghanaischen Orchester, dann auch unterrichten, die Kinder in Nima. Mhm. So, das war für mich auch ein sehr, sehr bewegender Moment, als wir das erste Mal organisiert haben.
1: Mhm. Kurze Frage, sind das auch professionelle Musiker dann in dem Orchester in Accra?
2: Ja, sind sie. Ja, es ist natürlich nicht ganz, also einfach auch was die Instrumente angeht und auch was die Ausbildung angeht, jetzt nicht so vergleichbar mit einem Theaterorchester in Erfurt, das ist klar, das ist logisch. Aber es ist trotzdem auf jeden Fall, ja, leben die hauptsächlich davon oder okay, mindestens damals. Mittlerweile hat sich das auch ein bisschen geändert, aber damals haben die hauptsächlich davon gelebt.
1: Und die Idee war, dass die dann in Nima dann eben Unterricht
2: geben. Und da war dann eben auch dann, ich war damals noch in Darmstadt als Chordirektor und da waren so Leute, die von meinem Chor auch, die das irgendwie ganz spannend fanden und die dann gesagt haben, hey, lass uns doch einen Verein gründen. Und die haben dann, also das war noch ganz ohne Musik ohne Grenze, war ein ganz anderer.
0: Genau. Das Thema Verein steigen wir dann später ein. Mhm. Und zwar, wir machen nochmal Musik, damit wir unsere Zuhörerinnen und Zuhörer was zu tanzen ein bisschen haben und bis diese Kultur aus Ghana haben. Alexis, du bist Musikchef heute.
1: Ja? Ghana Freedom?
2: Ja, das, vielleicht da noch ein Satz dazu.
0: Ja, bitte.
2: Ist okay, weil dieses Lied ist tatsächlich von 1957 geschrieben worden und das ist quasi wirklich auch im Zusammenhang mit der Freiheitsbewegung und mit der Unabhängigkeitsbewegung von Kwame Nkrumah. Insofern passt es sehr gut jetzt gerade.
0: Sehr interessant.
2: Zum NSO.
0: Ja.

0: Genau, bis zum letzten Akkord. Das war ein Song aus Ghana, sehr historisch, sehr alt, aber sehr gut anzuhören und auch inhaltlich sehr, sehr, ja, revolutionär.
1: Ja, vielsagend, wichtig. Mhm.
0: Genau.
1: Die Unabhängigkeit 1957 von Großbritannien, oder?
0: Genau.
2: Genau.
0: Ja. Ghana war eine Kolonie von Großbritannien, zumindest zuletzt. Und war das erste Land im Schwarzen Afrika oder Afrika südlich der Sahara, das unabhängig wurde, 1957. Und dann kamen andere Länder in den 60er Jahre, 70er Jahre, bis die letzte Kolonie. Ich betrachte Südafrika auch als Kolonie von der Apartheid. 1992.
2: Und ich glaube, weißt du bestimmt besser, Victor, aber ich glaube, der Kwame Nkrumah ist in ganz Afrika ein sehr renommierter, der wollte auch wirklich panafrikanische Kooperation und sowas und ist, glaube ich, ein sehr bedeutender Mann in ganz Afrika.
0: Definitiv. Mhm. Also als Kind habe ich sehr viel von Kwame Nkrumah gehört. Ich wusste, dass Kwame Nkrumah der Präsident von Ghana ist oder Ministerpräsident. Und als Panafrikanist war er sehr, sehr, sehr gut, sehr hoch angesiedelt. Also zusammen mit vielen, vielen anderen, zum Beispiel Julius Nyerere. Ja, obwohl Julius Nyerere war der erste Präsident von Tansania. Das ist ein bisschen später gekommen. Und Jomo Kenyatta und alle anderen, die da für afrikanische Unabhängigkeit gekämpft haben. Aber Ghana war Leuchtturm für viele afrikanische Länder, nachdem Ghana unabhängig wurde. Da haben anderen alle diesen Schub bekommen. Mhm. Genau. Also Kwame Nkrumah definitiv einer der größten Figuren in Afrika. Ja, aber heute sind wir wegen deiner Aktivitäten in Ghana total wichtig. Und ich finde es, also das muss ich erstmal loswerden. Menschen, die als einzelne Person oder in kleiner Verein diese Aktivitäten, ich weiß nicht, ob man das Entwicklungshilfe oder was auch immer nennen kann, aber dieses Engagement in afrikanischem Kontinent, von weit weg, von Tausenden von Kilometern von hier, du warst zum ersten Mal in Afrika und das erste Mal in der Nähe von Äquator, total warm und stickig. und gleich in Ghana. Also ich ziehe meinen Hut ab von solchen Menschen.
2: Ja, ich muss aber auch sagen, ich ziehe heute meinen Hut auch vor den ganzen Freiwilligen, weil wir entsenden ja mittlerweile sehr viele Freiwillige, die viel, also jünger sind und das finde ich schon, und die leben auch viel länger. Ich bin ja immer nur ein paar Wochen dort gewesen und habe da ein Konzert gemacht und deswegen, das ist eine ganz großartige Sache, aber da kommen wir vielleicht später noch dazu. Das ist,
0: okay. Genau. Ja, vorhin, als ich ja abgebrochen oder unterbrochen habe, hast du angefangen zum Thema Vereins zu sprechen. Du wolltest aber vorher ein bisschen etwas, diesen Einstieg über deine Tätigkeit ein bisschen und wie ist das hingekommen zu dieser Verein? Also die Gründung, du hast gesagt, das Thema Musiker ohne Grenzen e.V. ist ein Dachverband.
2: Ja, also es war so, entschuldige, wenn ich dich, aber es war so, wir waren da in Darmstadt und dann haben wir eben gesagt, da gab es eben Leute, die wollten das Projekt unterstützen. Und da haben wir gesagt, dann gründen wir einen Verein, dass man da auch Spendenquittungen kriegt und alles. Ja. Und dann hatten wir tatsächlich schon einen Verein, mehr oder weniger auf dem Gleis sozusagen. Und dann kam eine Gymnasiallehrerin auf mich zu und hat gesagt, da gäbe es zwei Abiturienten, die Musik Abitur gemacht haben. Und die könnten sich vorstellen, einen Freiwilligendienst in Ghana zu machen und dort zu unterrichten dann.
0: Okay.
2: Und da habe ich keine Ahnung gehabt, wie man sowas
0: organisiert.
2: Betreut. Und da habe ich dann eben tatsächlich Kontakt aufgenommen zu Musiker ohne Grenzen in Hamburg. So, und so ist es dann. Und dann kam der damalige Verantwortliche quasi, der kam nach Darmstadt, um mit uns zu reden und zu überlegen, wie die zwei über Musiker ohne Grenzen dann quasi irgendwie.

0: die betreut werden können, aber also rein formal und vorbereitet werden können, aber dann quasi für unser Projekt in Ghana dann nach Ghana gehen. Okay. Und dann haben wir so 2-3 Stunden geredet und dann hat er gesagt, weißt du was, warum werdet ihr nicht einfach Teil von Musiker ohne Grenzen? Das ist auch am allereinfachsten, weil das passt total zu unserem Profil eigentlich. Also Musiker ohne Grenzen hat damals bereits Projekte in Ecuador gehabt und vor allem in Ecuador und Jamaika damals, glaube ich, auch schon, das weiß ich nicht mehr genau. Aber auf jeden Fall sind wir dann einfach quasi Teil von Musik ohne Grenzen geworden, hatten aber immer schon so ein bisschen Eigenständigkeit auch und sind es nach wie vor. Wir sind einfach ein eigener Verein, wie die anderen, mittlerweile sind die anderen Projekte auch eigene Vereine und Musik ohne Grenzen in Hamburg fungiert quasi als Dachverband.
1: Also, und kann man jetzt so grob sagen, wie viele Menschen da beteiligt sind in den beiden Bereichen? Also
0: in allen Vereinen kann ich ehrlich gesagt jetzt nicht ganz genau sagen, wie viele Mitgliederzahlen das sind. So. Aber es sind quasi in jedem Verein sind es 4 im Vorstand und dann, also ich weiß nicht, ich kann es wirklich nicht genau sagen, weil jetzt von den anderen Vereinen weiß ich es nicht genau. Ich kann nur sagen, von Accra jetzt, von unserem Verein, sind mittlerweile, ich habe bestimmt jetzt mehr als 60 Freiwillige betreut und die meisten dann oder viele von denen sind dann auch nachher noch im Verein aktiv. So. Mhm. Also der Verein ist im Grunde genommen, in unser Verein jetzt, der Accra-Verein, ist dadurch entstanden oder gewachsen durch ehemalige Freiwillige. Das ist total klasse, weil die sind ja praktisch zurückgekommen und haben gesagt, sie wollen sich weiter engagieren, sind ja in den Vorstand gegangen und sind sonst irgendwie aktiv im Verein geblieben. Und das finde ich super schön. Das ist einfach auch ein tolles, eine tolle Entwicklung von einem Verein.
1: Und wie viele davon sind hier in Deutschland und wie viele davon in Ghana? Von den?
0: Die sind alle, also in Deutschland und also sind, die Freiwilligen sind alle von Deutschland, Österreich und der Schweiz praktisch dorthin entsandt worden. Okay. Aber, das wollte ich noch sagen, wir haben ja da in Nima angefangen mit den Lehrern aus Ghana, von dem NSO. Und die werden immer noch bezahlt vom Verein. Die sind immer noch, also der George ist immer noch, der ist praktisch seit, das finde ich eben auch schön, dass das so eine Kontinuität dort hat. Also nicht alles, aber auf jeden Fall die Lehrer, die haben wir seitdem, sind wir mit denen eng befreundet und haben eine enge Partnerschaft und genau.
2: Okay, bevor wir die Musik spielen, habe ich noch eine Frage. Du hast von dieser Freiwillige gesprochen. Was sind das für Menschen und wie lange bleiben sie in Ghana, wenn sie dort sind?
0: Das ist wirklich, sagen wir mal so, für mich auch die andere schöne Seite an diesem Projekt. Das sind alles Leute, die ganz jung sind. Die allermeisten sind praktisch nach dem Abitur dahin.
2: Okay.
0: Die meisten haben halt irgendwie, sagen wir mal, entweder kennen sie jemanden, der schon bei Musik ohne Grenzen war oder für Musik ohne Grenzen irgendwie unterwegs war, oder sie haben einfach gegoogelt, Freiwilligendienst mit Musik. So. Und dann sind sie auf uns gestoßen, haben sich beworben, haben einfach dann überlegt, aber die meisten haben halt irgendwie Musik-LK gehabt oder haben im Jugend-Sinfonieorchester oder Landesjugendorchester gespielt oder irgendwie so und haben halt gesagt, sie möchten gerne was Sinnvolles mit Musik machen in der Zeit. Und dann sind die so 3 Monate, also sagen wir mal, der kürzeste Zeitraum war 3 Monate bis hin. Normalerweise möchten wir immer, dass sie mindestens 6 Monate oder möglichst ein Jahr dort bleiben.
2: Und halten alle durch?
0: Ja.
2: Also sehr gut.
0: Das ist wirklich, es gab eine einzige, wirklich jetzt in den ganzen Jahren, wo ich das mache, ich mache das jetzt seit 2013, eine einzige, die wirklich dann auch nach ein paar Wochen gesagt hat, sie schafft das nicht oder so. Das war aber wirklich auch eine persönliche Geschichte so. Also das, ist sehr positive Erfahrung und so.
2: Super. Machen wir Musik?
1: Oder? Ja, ich mache jetzt den freiwilligen Dienst an der Musik und zwar mit Aben Wo Aha von Daddy Kulumba. Cool.

0: Genau. Ja, hier ist African Spirit immer noch. Mein Name ist Victor. Mit mir im Studio ist Alexis.
1: Huhu.
0: Und wir haben heute einen Gast, Herr Beich oder Markus Beich. Genau. Das Thema für unsere heutige Sendung ist Musik als Brücke zwischen Deutschland und Ghana. Ja, du hast eine Frage,
1: ja.
0: Alexis.
1: Du meintest, du wärst 2007 als zum ersten Mal nach Accra zu diesem Orchester, zum National Orchester in Accra gewesen. Und dann hast du vorhin gesagt, hast du vom Jahr 2013 gesagt. Mhm. Jetzt, kannst du uns bitte erklären, wie wir diese zwei Jahreszahlen zusammenbringen können?
2: Also, ja. Also 2013 haben wir die ersten Freiwilligen praktisch entsandt und da ist praktisch auch, war dann quasi auch die Vereinsgründung. Glaube ich. Okay. Auf jeden Fall. Und davor hat sich das so langsam angebahnt. Das hat sich einfach so entwickelt, dass ich dann immer wieder mit dem National Symphony Orchestra ein Konzert gemacht habe, mit den Kindern gesungen habe in Nima und das so nach und nach dann sich entwickelt hat. Und das finde ich eben auch nach wie vor das Tolle eigentlich an dem Projekt, dass das so viel, also die ersten Freiwilligen, habe ich ja erzählt, kam zufällig mit dieser Gymnasiallehrerin. Die hat einfach nur von diesem Projekt gehört und hat dann gesagt, also und so sind ganz viele Sachen so nach und nach entstanden, ohne dass die irgendwie geplant waren. Und das finde ich eben das Schöne an dem Projekt. Das war jetzt nicht so, dass ich irgendwie in Darmstadt saß und gedacht habe, was kann ich jetzt Gutes in Ghana machen und muss jetzt irgendwie klassische Musik nach Ghana bringen, sondern es waren ganz viele Impulse, die einfach da waren und Leute, die irgendwie Ideen hatten, was man da machen kann, so wie diese Gymnasiallehrerin und eben auch, weil ich meine, das ist natürlich eine reale Frage, dass man sagt, warum muss man jetzt klassische Musik in Ghana machen so? Also es war ja tatsächlich so, dass es eben dieses nationale Sinfonieorchester.
0: Genau, existiert
2: schon bereits, genau. Ja. Also es gab schon wirklich ein großes Interesse, gibt auch sehr, natürlich durch die ganzen Kirchen dort auch sehr viel Musik in den Kirchen, viele gute Chöre, wirklich sehr gute Jugendchöre und so. Und dadurch eben auch, und dann haben wir einen kennengelernt, den Ebo damals, der mittlerweile leider schon verstorben ist, aber der hat eben in seiner Montessori-Schule der hat mich angesprochen nach einem Konzert und hat gesagt, bei uns gibt's Kinder, die lernen Instrumente. Ich habe Instrumente in China gekauft, ganz billige Geigen und Cello und bla. Und die haben das autodidaktisch praktisch auf YouTube haben die irgendwie Geige und Bratsche und Cello gelernt, so. Und also, ich will nur sagen, ich habe einfach festgestellt, dass es dort tatsächlich auch Interesse gibt. Und Bedarf gibt und dass das jetzt nichts ist, was nur von mir kommt oder von Deutschland kommt.
1: Sondern also das Projekt konnte sich dann auch nach deinen Erfahrungen, die du Schritt für Schritt gemacht hattest, oder euren Erfahrungen sich dann entwickeln.
2: Genau, genau. Ja. Und das finde ich das Tolle, dass sich das einfach so auch und mittlerweile auch wirklich auch ist mein Beitrag sehr geringer. Weil es ist jetzt wirklich tatsächlich durch die Freiwilligen, die jetzt im Verein aktiv sind, die machen sehr, sehr viel. Der Dachverband ist auch super aktiv, die machen total viel. Jetzt gehen an Hochschulen, machen dort Werbung, dass wir neue Freiwillige bekommen und so etwas. Das ist wirklich ganz großartig. Also auch zu sehen eben, was junge Menschen so für eine Power haben. Ich bin ja wirklich dann so ein Oldie da. Ich bin eigentlich so ein bisschen, ich finde es aber auch ganz schön, das ist so eine Mischung bei uns im Verein, finde ich, die ganz gut passt, dass ich halt so ein bisschen, ich war nie länger als 2-3 Wochen dort.
0: Okay.
2: Aber ganz oft.
1: Wie oft? Wie oft?
2: Ja, bestimmt jetzt fast, ich würde mal sagen 15 Mal oder so. Ich muss ja wirklich genau nachzählen. Aber praktisch, früher war ich jeden Sommer dort. Ich habe jetzt eine kleine Tochter, deswegen war ich jetzt, nee, stimmt nicht, 15 Mal ist ein bisschen übertrieben vielleicht. Ich weiß es nicht genau. Auf jeden Fall.
1: Also oft.
2: Aber sehr oft, genau. Und habe halt, und vor allem seit 2007, also ich kenne eben sehr viele Leute seit da. Und das ist so eine, das ist mein Part, finde ich, immer so im Verein, dass ich so diese Konstanz drin habe. Und dann gibt's aber natürlich Leute, die gerade frisch aus dem Projekt kommen und wirklich ein halbes Jahr oder ein Jahr dort waren und sich natürlich viel, viel besser auch mit dem ghanaischen Leben und sowas auskennen und dort viel mehr eingetaucht sind.
0: Okay.
2: Und das finde ich sehr spannend, diese Mischung. Also und eben auch der Altersunterschied, eben auch dann irgendwie ganz interessant ist, glaube ich.
0: Okay, das Thema Altersunterschied ist ein Stichwort, weil ich hatte hier...
2: Frag nicht, bitte.
0: Nein. Es ist deshalb für mich als Radiomacher wichtig, weil ich hatte in diesem Jahr noch drei Vereine, die Verbindung zum Afrika haben. Nicht musikalisch gesehen, sondern auch andere Projekte. Das heißt Wasser, Brunnen oder Schule, also Bildung etc. Und viele Vereine, die ich ja schon interviewt habe oder bei mir waren, sie kämpfen um das Überleben. Das heißt, als Verein an sich, weil die viele Vereine veraltern. Diejenigen, die sich seit 60er Jahren vielleicht engagieren, sind etwas älter geworden. Und deswegen, ich finde deiner oder euer Einsatz als Verein sehr, sehr wichtig. Das heißt, diese jungen Leute, die zufällig zu euch kommen oder gezielt zu euch kommen und nach Ghana für 3 bis 6 Monate. Hinfliegen und dann zurückkommen und sagen, okay, ich möchte in den Verein eintreten und meinen Beitrag dort weiter leisten. Das finde ich total toll. Also vielleicht, wenn jemand da draußen hört, sagt, okay, das, was wir in Tansania oder in Kenia oder sonst wo zum Thema Bildung machen, können wir ein paar junge Menschen gewinnen, die uns auch als Verein irgendwie unsere Existenz sichern können. Das nur am Rande.
2: Ich meine, das ist nicht bei allen so, das muss man auch sagen. Das ist natürlich auch, also es ist schon auch manchmal so, dass die Leute natürlich dann, das ist ja so eine Lücke da nach dem Abitur, dass man dann sagt, jetzt möchte ich noch irgendwie was machen und dann fangen an zu studieren und dann sind andere Sachen im Vordergrund. Dann zieht man in eine andere Stadt, fängt an zu studieren und so. Das sind jetzt nicht alle, die sich da voll, aber es ist tatsächlich so, dass ich das Gefühl habe, dass es, also ich habe wirklich, wie gesagt, also immer das, die allermeisten sagen, es war eine total super Erfahrung und es war irgendwie, und das besteigt dann immer dann auch, dass das eigentlich eine ganz gute Sache ist.
1: Ich habe zwei Fragen. Also zum einen würde es mich interessieren, was dann konkret jemand macht, der dann eben diesen Freiwilligendienst dann macht, also wie das vor Ort so ein bisschen aussieht vom Alltag her. Und die zweite Frage wäre, kann man auch ohne diesen musikalischen Hintergrund mitmachen?
2: Also der musikalische Hintergrund ist schon wichtig, weil das ist halt die Hauptarbeit sozusagen. Also die Freiwilligen, wir haben, das habe ich vorher gesagt, dass so mein Part immer so der ist von Netzwerken, nennt man das, glaube ich, heutzutage. Ja. Dass ich dann halt einfach über die Jahre hinweg sehr viele Leute kennengelernt habe. Mhm. Und aktuell zum Beispiel, wir haben verschiedene Locations gehabt, wo die Freiwilligen gewohnt haben. Und mittlerweile sind wir sehr, sehr glücklich, weil wir einfach über auch einen Kontakt in Darmstadt jemanden kennengelernt haben, die sind verwandt mit einem, der in Ghana wirklich sehr, sehr bekannt war.
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0: Und damit hallo und herzlich willkommen zu einer neuen Ausgabe von Handmade, das Musikmagazin für Thüringen. Mein Name ist Thomas und ich führe euch heute durch die Sendung. Wie ihr schon heraushören konntet bei dem Intro, heute wird's wieder rockig bei Handmade. Dead Serious, eine Alternative Rock Band aus Erfurt, die es seit 2025 gibt, sind heute bei mir zu Gast. Sie veröffentlichen am 22.05. ihre erste EP Echo of Light mit einem Konzert, wo die Show stattfindet, wie sich die Musiker und MusikerInnen zusammengefunden haben, Konzertgeschichten und vieles mehr werden wir in der nächsten Stunde besprechen. Hi, ihr Lieben, wie geht's denn euch so?
1: Hallöchen.
2: Hallo.
3: Hi.
2: Hallo.
4: Ja, gut soweit, würde ich sagen.
0: Ja. Genau. Die Sängerin Alicia haben wir hier per Phone Call zu Gast. Sie ist nicht mit im Studio, aber dafür habe ich drei gut aussehende junge Männer bei mir im Studio. Stellt euch doch alle mal kurz vor. Wer seid ihr? Was macht ihr in der Band?
1: Okay, ich fange an. Ich bin Robert. Ich spiele Bass in der Band.
5: Ich bin Micha. Ich spiele Gitarre und mache Backing Vocals.
6: Und ich bin Danny. Ich darf in der Band Schlagzeug spielen.
7: Nice. Und ich bin Alicia und bin die Leadsängerin.
1: Nice. Und dann gibt es aber auch noch einen fünften in der Band, das ist der Martin, der ist aber heute krankheitsbedingt nicht mit dabei, was ein bisschen schade ist, aber er ist jetzt lieb gegrüßt an dieser Stelle.
0: Genau, in dem Sinne, gute Besserung Martin, bis zur Release-Show fit sein.
1: Muss auch fit sein.
0: Genau. Seid ihr schon so ein bisschen im Release-Stress oder seid ihr noch entspannt?
4: Es hat nie aufgehört.
6: Ja, wir sind natürlich in der Vorbereitung schon mehrere Wochen und wollen das so schön und aufregend wie möglich für alle gestalten. Der Aufnahmestress war relativ schnell vorbei. Den haben wir dann im Jahr 2025 schon abschließen können. Und jetzt geht es halt darum, Location finden, andere Bands finden, Merchandise ein bisschen aufstocken. Und ja, die zwei Wochen, die es jetzt noch sind, oder eine Woche, ich weiß es gar nicht so genau, das bedeutet nochmal relativ viel Stress. Aber das ist, denke ich, guter Stress, zumindest für mich. Ich weiß nicht, wie es für die anderen aussieht.
5: Ja, es kommt halt immer darauf an, was man so nebenbei noch zu tun hat, ne?
6: Ja, wir machen es leider noch nicht hauptberuflich, deswegen müssen wir alle arbeiten gehen und ja, machen das so. Das ist unser Hobby, das machen wir in unserer Freizeit.
0: Ja. Wie hat denn Dead Serious sich gegründet? Wie hat das denn ursprünglich angefangen, die Idee von Dead Serious?
5: Oh, das ist schon ein ganzes Stückchen her. Also wir sagen zwar selber immer, wir haben uns 2025 gegründet. Das ist aber im Prinzip nur die halbe Wahrheit. Danny hat vor ewigen Zeiten, ich weiß gar nicht, wie lange ist es denn her?
6: 2019 war das, ja.
5: Stimmt, ja. Mitmusiker gesucht, um für seine Hochzeit eine Band zu stellen, um dort selber sozusagen spielen zu können.
6: Ja, genau, das war so die Idee. Ich wollte zu meiner Hochzeit eine Band spielen lassen und das Ego war groß genug zu sagen, das mache ich selber so. Und ja, dann habe ich angefangen, irgendwie Bandmembers zu suchen und habe erstmal auf das zurückgegriffen, was ich kenne. So habe eine alte Schülerband von mir akquiriert. Das war dann Robert, unser Bassist, war da schon dabei. Wir haben schon 2003 oder so eine Schülerband.
1: Ja, ich glaube 2003, 2004 ging es los.
6: Genau.
1: Wir waren auch Klassenkameraden zu dem Zeitpunkt, also wir haben das ganz gut gemacht.
6: Genau, den Gitarristen damals, den Andi, den haben wir auch dazu geholt. Und dann ging es darum, was wollen wir machen? Und dann habe ich mir überlegt, ich will eigentlich meine Lieblingssongs so mit einer Coverband darbieten und da haben wir dann noch Vocals gesucht und ich kannte dann Micha schon so aus Straßenmusikerzeiten, ich wusste, dass er singen kann und da habe ich ihn gefragt, ob er das machen würde und er hat zugestimmt und dann haben wir ein Jahr dafür geprobt ungefähr, 2020 war dann die Hochzeit, da haben wir dann tatsächlich live gespielt.
5: Ja,
6: das war schön, ein schönes Event, ist auch im Gedächtnis geblieben auf jeden Fall und danach ging es so ein bisschen darum, ja, wie machen wir jetzt eigentlich weiter? Wollen wir eine klassische Coverband sein oder machen wir was Eigenes? Und wir haben dann relativ schnell entschieden, ja, wir haben schon Lust weiterzumachen und was Eigenes zu machen. Und dann sind wir auf die Suche gegangen, dass die Band irgendwie größer wird, andere Leute gesucht und seit 2000, 2025, Anfang 2025 sind wir jetzt in der Besetzung.
5: Ja, aber da war auch noch ein Findungsprozess dazwischen. Also, ne, was ist denn eigentlich unser Stil? Das war halt so das Ding, gell? Mhm. Am Anfang, du hattest relativ viele Songs, die jetzt gar nicht mehr zu uns passen würden. Ne?
6: Ja, richtig. Ja.
0: Ah, okay, ja,
5: die ausgesucht. Damit, dass dann sozusagen andere Leute dazugekommen sind, also Martin dazugekommen ist, Alicia dazugekommen ist und wir uns auch ein bisschen anders aufgestellt haben, was Musikalisches angeht, da hat sich das dann nochmal ganz schön gedreht, was wir so machen, was dann Dead Serious am Ende geworden ist.
0: Mhm. Ja, ich fand es interessant, als ihr gesagt habt, dass ihr beiden zusammen zur Schule gegangen seid. Ich habe ein bisschen die ganze Zeit, als ich die EP so ein bisschen vorgehört habe, hatte ich die ganze Zeit so dieses Jahr 2003 so bis 2007 so diese Zeit so im Kopf, auch was meinen musikalischen Background so angeht. Ja. So hatte ich die ganze Zeit im Kopf, also, das klingt so nach alten, so ein bisschen Metalcore-mäßig und
6: ich glaube, das sind wirklich auch die Einflüsse. Ich denke, da können wir nachher nochmal näher drauf eingehen, aber ja. Die 2000er waren für uns als Aufwachsende natürlich total prägsam und das hört man natürlich auch in unserer Musik.
0: Ja. Woher kommt denn der Bandname Dead Serious?
6: Oh, das ist schwierig. Ich glaube, wir saßen eines Tages zusammen und ich glaube, da kann jede Band mit relaten. Das ist gar nicht so einfach, der Prozess, einen Namen zu finden, wo alle fein mit sind. Und tatsächlich hießen wir anfangs The Skidmarks. So, das war unser Schülerbandname. Den haben wir einfach erstmal mitgenommen. So.
5: Ich habe ihn gehasst.
6: Und wer sich jetzt die Zeit nehmen will, Skidmark zu übersetzen, der kann das gerne machen. Ich werde es jetzt hier nicht irgendwie preisgeben. Und dann hat jeder so seine Ideen mitgebracht und ich kann ganz stolz behaupten, dass der Name auf meinem Zettel stand, weil ich irgendwie mal ein Bandprojekt, was ich selber gründen wollte, wo ich selber recorden wollte, das wollte ich mal so nennen und das war ganz Zeit so im Kopf und ich habe die anderen dann tatsächlich so, ja, davon überzeugen können. Ich habe ein bisschen Werbung dafür gemacht und am Ende ist es der geworden. Aber ich hoffe, dass die anderen auch jetzt noch cool mit dem Namen sind.
5: Auf jeden Fall. Absolut.
0: Ja. Ihr habt euch ja so als Quintett oder Quartett?
6: Gute Frage.
5: Quartett ist 4 und Quintett ist 5.
0: Ja. Ihr habt euch als Quintett ja jetzt gefunden. Wie war das denn am Anfang? Habt ihr am Anfang viel gejammt, bis ihr einen Stil oder wo ihr sagt, das funktioniert jetzt? Oder gab es so einen Knackmoment, wo ihr gesagt habt, oh, das funktioniert jetzt und jetzt sind wir irgendwie eine richtige Band? So.
5: Also ich habe ja vorhin schon gesagt, es hat sich gewandelt im Laufe der Zeit. Ich glaube, der große Knackpunkt war, als ich so ein bisschen das Zepter in der Band übernommen habe, was Recording und Songwriting angeht, was so die instrumentale Geschichte anging, habe ich das immer sehr viel mit Andy, unserem damaligen Gitarristen, zusammen gemacht. Und da kamen halt einfach noch viele andere Einflüsse mit dazu. Und ich habe mich dann aber irgendwann hingehockt. Wir waren damals dann sowieso schon auf der Suche nach einem anderen Sänger, weil ich das nicht mehr so machen wollte. Also Backing Vocals konnte ich mir dann vorstellen, aber ich wollte eigentlich nur an der Gitarre hängen. Und habe dann aber angefangen, sozusagen sehr viel schon vorzuproduzieren und mit in den Proberaum zu bringen und sagen, guck mal, hört euch das Riff mal an, wie findet ihr das? Und darüber hinaus sind dann sozusagen so die ersten Songs entstanden, die tatsächlich auch ähnlich klangen wie das, was wir jetzt am Ende, also das, was am Ende rausgekommen ist dabei.
0: Wie war denn euer musikalischer Background oder was habt euch denn musikalisch interessiert, als ihr aufeinander getroffen seid? Dann gab es doch bestimmt viele Gespräche von wegen, ach, kannte ich noch nicht oder ach, was ist denn das für ein cooler Stil? Alicia, was hast du denn so für musikalische Prioritäten, die du mit in die Band gebracht hast?
7: Ja, das ist eine gute Frage und das werde ich auch immer wieder nach Gigs gefragt, weil ich glaube, es ist allein optisch schon irgendwie schon vorhersehbar, dass ich gar nicht so die Rock-Metal-Maus bin oder zumindest lange nicht war. Also ich habe ganz viel so klassisch, weiß nicht, Indie-Punk, auch Alternative-Rock gehört, aber wenn ich selbst Musik gemacht habe, eher so ja, auch ruhigere akustische Sachen gemacht, so ins Indie-Folk, in die Richtung. Und bin dann tatsächlich auch über damals meine Schulband in das Genre so ein bisschen gerutscht, weil da viele dabei waren, die so ein bisschen härtere Mucke gehört haben. Und habe mich dann da auch so ein bisschen eingefunden und habe jetzt sehr viel Spaß daran auf jeden Fall. Und ja, als ich dann damals mich so ein bisschen umgehört habe nach Bands, bin ich auf die Jungs gestoßen und ja, bin jetzt mittendrin.
0: Bei euch, also ihr durch die Schule, wahrscheinlich viel Metalcore, Hardcore.
6: Ja, ich glaube, ganz ursprünglich kamen wir so vermehrt aus dem Grunge. Also die Schülerband war dann so sehr Grunge-lastig. Ich glaube, das kann jeder aus der Zeit so verstehen. So Nirvana, Alice in Chains waren da unsere Helden und so sahen wir aus und so wollten wir auch sein. Das hat sich natürlich dann nach der Pubertät immer mehr gewandelt. Da wurde die Musik dann auch mal härter. Da sind, also ich persönlich bin dann auch in die Hardcore-Richtung abgedriftet.
1: Genau, ich bin dann so in diesen Garagen-Rock versumpft. So, da war dann mein Zuhause eine ganze Zeit lang.
5: Ja, woher komme ich? Also ich glaube, so das Erste, was ich wirklich viel und dauerhaft gehört habe, war so Metalcore-Geschichten, New Metal, ein bisschen was. Ich kam so wirklich aus der mehr Schreien und weniger Singen-Richtung so direkt und habe dann zum Beispiel so die ganzen Grunge-Geschichten und so erst wirklich später für mich entdeckt. Die fand ich ganz cool. Auch teilweise Bands mit riesen Namen, die ich erst gehört habe, nachdem wir zusammen die Songs sozusagen performt haben.
6: Ja, ich weiß, dass mich ja wirklich, also in dem Hochzeitsset, sage ich mal, da war halt auch eine Nummer von Alice in Chains und von Pearl Jam und so. Und Michael stand dann da und hat so gesagt, oh, die Texte muss ich mir erstmal angucken. Und da war ich so, das ist irgendwie Kulturgut, die Texte muss man kennen, was ist hier los? Und da habe ich dann gemerkt, okay, das sind andere Einflüsse, die er mitbringt. Und das ist so ein bisschen auch in der ganzen Band so, jeder bringt so seins mit. Wir hatten kein klares, festes Ziel, wir wollen klingen wie, sondern alle haben irgendwas reingeworfen. Dann wurde das durchmischt und am Ende kam dann halt der Dead Serious Sound raus. Und den hatten wir ja schon vor Alicia, so rein instrumentell. Und dann war so die Frage, was wir eigentlich wollen und haben das halt öffentlich gemacht. Ja, wir suchen Sänger. Und dann, das hat alles Micha übernommen und der schickte mir dann halt von Alicia so ein Video, wie sie am Klavier eigentlich einen relativ ruhigen Song spielt. Ja, mit, ich glaube, es war sogar eher ein Pop-Song, eher. Den habe ich mir dann angehört und dachte, oh, das wäre eine super Mischung. So, wir wirklich ein bisschen härteres Brett und dann so wirklich eine feine, schöne Stimme drauf. Und da haben wir eigentlich relativ schnell gesagt, okay, lad mal ein. Kommt vorbei, dann war sie da, einmal gesungen, gekauft, machen wir so. Und das war ging dann relativ schnell.
5: Ja,
6: das
5: stimmt. Den Song hat sie mir auch nie geschickt. Also das Klaviervideo war einfach ein Mitschnitt von ihrem Insta.
6: Okay. Ach so, okay, dann waren das falsche Tatsachen. Ich dachte immer, das war das Bewerbungsvideo.
5: Nee, Alice hatte mich angeschrieben, hat gesagt, sie hat Bock. Und ich habe daraufhin mal kurz recherchiert, ob sie was kann. Also letztendlich einfach, passt das nicht, wo bist du da? Und habe relativ schnell auf deinem Insta das Video gesehen und fand's klasse und hab's Dandy gezeigt.
0: Ja, sehr geil. Wir wollen mal den Hörern und Hörerinnen mal noch ein bisschen mehr Einblick in eure Mucke geben.
1: Sehr, sehr gerne.
0: Und ich würde sagen, wir hören den Titeltrack eurer EP, ja. Echo of Light. Und ich sag mal, ab dafür, ne?

0: Das war Echo of Light von meinen Gästen heute, Dead Serious. Ihr hört Handmade, das Musikmagazin für Thüringen. Mein Name ist Thomas, ich führe euch heute durch die Sendung und wir stellen die DBÜP Echo of Light von Dead Serious vor. Ihr seid übrigens auch die Ersten, die diese EP, die Songs hier im Radio hören werdet, könnt, wollt, müsst. Denn die EP wird am 23.05. offiziell released. Am 22.05. gibt es die Show dazu. Und ja, darüber wollen wir gleich auf jeden Fall noch mal ein bisschen näher eingehen. Welche Themen werden denn so in der EP behandelt? Habt ihr da einen grünen oder einen roten Faden gefunden oder euch bewusst gelegt, wo ihr sagt, das ist musikalisch das Thema, das ist inhaltlich auch das Thema? Ja, worum geht's in der EP?
1: Ich glaube, Alicia könnte da wahrscheinlich noch ein bisschen was besser dazu sagen.
0: Na dann, Alicia, hau mal raus.
2: Also so ein richtiges, ich sag mal, ein roter Faden, ein Konzept, den wir uns vorher ausgedacht haben, gibt's tatsächlich nicht. Aber was sich wiederholt, was immer wieder aufkommt, ist natürlich irgendwie Struggle, irgendwie persönliche Probleme mit entweder Beziehungen oder auch, so ein bisschen einen politischeren Song haben wir auch. Also ja, verschiedene Bereiche, wo man sich irgendwie in Struggle befindet und dann aber auch wiederum Songs, die so ein bisschen befreiend sind und so ein bisschen positiveren Vibe eher haben und so einen positiven Blick in die Zukunft. Also das ist so grob das, wonach es geht. Es gab aber auch einige Songs, wo die Melodie einfach vorher schon stand, die einen besonderen Vibe mit sich gebracht hat. Zum Beispiel Cyclones ist ein Song, der sehr ruhig anfängt und sich dann so aufbaut und ich mir dann, was die Lyrics angeht, irgendwie dazu passend was ausgedacht habe. Und ja, das ist dann aufbauend eben Cyclones geworden, was eben wie so ein Sturm aufzieht und dann in so einem lauteren Finale, sag ich mal, sich entlädt. Meistens waren es eher Melodien, die schon da waren, die mich inspiriert haben, dann darauf irgendwie einen Song zu schreiben oder wo wir dann uns zusammengesetzt haben und gesagt haben, ey, das klingt irgendwie so und so oder das gibt mir so und so eine Stimmung, wie wäre es mit einem Song in der Richtung?
0: Du hast ja auch den Songwriting-Prozess gerade auch so ein bisschen mit erwähnt. Habt ihr die Songs jetzt textlich? Habt ihr da auch zusammengearbeitet? Du und Micha, da seid ja die Stimme von Dead Serious. Habt ihr da zusammengearbeitet? Wie war denn so der Songwriting-Prozess?
1: Das ist immer ein bisschen unterschiedlich gewesen. Wie Alicia schon sagte, manchmal stand die Melodie vor, bevor wir überhaupt wussten, worum es gehen soll. Und manchmal ging es auch andersrum. In den meisten Fällen hat Alicia erstmal grundsätzlich eine Idee geliefert. Die kam mit irgendwas um die Ecke. Manchmal war es auch nur eine Phrase oder irgendeine Phrase oder irgendeinen Satz, den sie irgendwie unterbringen wollte, der irgendwie schon so einen Vibe hatte, dass das dazu passt. Und dann haben wir halt einfach darauf aufgebaut. Also Alicia bringt ja in den meisten Fällen schon das meiste an Text mit oder ne, baut da auch sozusagen immer ziemlich gut drauf auf. Und das Einzige, was wir dann immer machen, ist uns das sozusagen zusammen einfach nochmal durchlesen oder auch nochmal anhören und dann eventuell kleine Dinge ändern, wenn uns mal ein Wort nicht passt oder so. Und es gibt nur einen einzigen Song, wo das ein bisschen anders gelaufen ist. Bei Echo of Light, da habe ich sozusagen mir was von der Seele schreiben müssen, deswegen habe ich den sozusagen federführend geführt und Alicia hat wiederum ergänzt, was sie dazu noch bringen wollte.
2: Genau.
0: Habt ihr die EP in einem Stück in einem Studio aufgenommen oder habt ihr die Songs nach und nach, wo ihr sagt, okay, jetzt ist der Song fertig und wir schicken den dann einfach nochmal oder wir schicken das dann alles am Ende nochmal ins Mastering? Wie viel Zeit habt ihr in diese EP gesteckt?
3: Okay, jetzt darf ich anfangen. Also angefangen hat es ja, glaube ich, mit dem Schlagzeug, dass wir uns hingesetzt haben und erstmal gesagt haben, okay, wir müssen so günstig, wie es geht, produzieren, aufnehmen. Und das war dann erstmal so, okay, wir haben überlegt, gehen wir in die Musikfabrik, nehmen halt dort das Schlagzeug auf. Haben aber festgestellt, okay, das dauert, die haben gerade keine Kapazitäten für. Also machen wir es bei uns im Proberaum, ne, haben wir ja alles da gehabt, Schlagzeugmikrofone, so Schlagzeug natürlich halt auch und all das, was nötig ist, so den Rechner mit den ganzen Programmen, die wir halt dafür benutzen können. Ja, und dann haben wir halt angefangen, das Schlagzeug aufzunehmen. Danny hat da, glaube ich, insgesamt 3 oder 4 Aufnahmetage gebraucht, also immer nur, weiß ich nicht, 3-4 Stunden oder so. Länger hast du, glaube ich, auch nicht pro Tag gespielt. No, und dann ging es dann los quasi, dass dann die weiteren Instrumente dazugekommen sind und so kam das dann nach und nach zusammen.
4: Also das ist quasi wirklich, wirklich, wirklich handmade, weil wir eigentlich den gesamten Prozess selber ja gestaltet haben. Mhm. Wir haben kein Studio nutzen wollen, wir wollten das wirklich bei uns zu Hause, sage ich mal, machen, in unserem Proberaum. Und da wir so glücklich sind und haben fähige Leute in der Band, die das dann auch irgendwie aufnehmen können.
3: Micha. Ja, genau. Shoutout an Micha.
4: War es dann so, dass ich quasi einfach nur ein paar Mikros an mein Schlagzeug machen musste und konnte dann losspielen auf Klick. Und alles, was dann nicht gepasst hat, das war nicht viel, es hat eigentlich fast alles gepasst. das konnte dann so ein bisschen nachbearbeitet werden. Und dann ging es ganz klassisch Schritt für Schritt. Erst die Rhythmusgruppe, dann kamen die Gitarristen und haben teilweise sogar zu Hause auf der Couch gespielt. Ja. Ganz bequem. Und Alicia hat es dann wieder irgendwie im Proberaum gemacht, wo der Sound stimmt. Und am Ende, was die Postproduktion angeht, kann, glaube ich, Micha mehr dazu sagen.
1: Ja, ich würde gerne noch kurz ergänzen. Also einfach, ja, wir haben das alles selber produziert und das war eine Reise. Ne? Also das war auch, klar habe ich ein bisschen Know-how mitgebracht, aber das war auch viel Trial and Error. Also wir haben Dinge gemacht und haben dann im Nachgang eigentlich gemerkt, auch beim nächsten Mal, also wenn wir nochmal eine EP machen oder wenn wir mal ein Album rauswerfen oder so, dann vielleicht doch nochmal anders oder nochmal besser oder so. Also ich fand es immer sehr schön, dass das so ein Prozess war, in dem man einfach auch viel mitnehmen konnte. Genau, und die Postproduktion, also ein bisschen was habe ich erst schon gemacht. Ich habe sozusagen schon ein bisschen vorgearbeitet, habe mich dann also in unsere DAW gesetzt und habe, also das Programm, was man dafür braucht, und habe schon ein bisschen geschnitten an den Schlagzeugen, habe da schon sozusagen Spuren im Prinzip so weit vorbereitet, dass das dann ein Freund von uns, Sven Lange, von mir geschickt bekommen hat und der wollte sich einfach ein bisschen ausprobieren und hatte Bock, mal eine größere Produktion zu machen. Also er macht schon lange Musik und hat auch ordentlich da ein bisschen was für zu Hause stehen, um da ein bisschen was zu machen, aber der hatte noch nie eine Band wie uns so produziert. Also der kommt eher aus dem Black Metal und macht da so Sachen. Und der hat aber mal Bock, was anderes zu probieren. Und dann habe ich gesagt, dann probieren wir das zusammen. Und habe ihm das geschickt. Und dann haben wir angefangen, da ein bisschen dran rumzudoktern. Und das war auch nochmal ein ganz schöner Prozess, bis das uns so gepasst hat. Weil es halt einfach auch immer Dinge gab, die er einfach anders hört oder anders sieht als wir und das war interessant, sozusagen so die Gegenperspektive zu kriegen und dann irgendwie aufeinander zu kommen, sodass das irgendwie ein stimmiges Ergebnis wird.
4: Ja, riesen Dank auf jeden Fall nochmal an Sven. Ja. Der hat ja, wie wir haben das ja hunderte Mal gehört und irgendwann sind wir dann auch taub geworden davon und der hatte nochmal andere Einflüsse. Und wichtig zu sagen zu unserer EP ist eigentlich, dass es ja ursprünglich nur als Demo geplant war. Also es war ja eigentlich ursprünglich nicht dafür gedacht, dass das viele Menschen hören, was jetzt mit diesem Auftritt hier wahrscheinlich passieren wird, sondern es war so eine Demo für uns und tatsächlich nach dem oder eigentlich schon vor der Postproduktion haben wir gemerkt, wow, also dafür, dass wir das bei uns im Proberaum low-budget-mäßig gemacht haben, klingt das echt gut und wenn das jetzt noch gut nachproduziert wird, dann könnte man ja überlegen, ob man das jemandem zeigt und jetzt sind wir hier und zeigen das euch.
0: Ja, sehr schön. Sehr schön. Danke, dass ihr das mit uns zeigt, weil ich bin in der Zeit, in den letzten Tagen, wo ich eure EP gehört habe, zu 100% davon überzeugt, dass das ein gutes Produkt ist.
4: Danke, danke.
0: Sehr, sehr schön. Ich will noch mal ganz kurz beim Songwriting jetzt aber eher so in die Instrumentalrichtung gehen. Worauf legt ihr denn da Wert? Also ist es, denke da, okay, muss live-tauglich sein, muss eine gewisse Energie wiedergeben, muss auch das widerspiegeln, was die Texte wiedergeben. Wie geht ihr da ran?
4: Ja, 100% Liveband. Ich glaube, das haben wir alle in uns. Also wir wollen wir wollen live überzeugen, wir wollen irgendwie ein Feedback vom Publikum kriegen. Das ist sehr, sehr wichtig. Ich persönlich habe das nie darauf angelegt, dass das irgendwie radiotauglich ist, außer natürlich hier. ja, das war uns klar. Wir sind eine Liveband, wir wollen laut sein, wir wollen Spaß haben, wir wollen irgendwie auch so als Familie zusammenwachsen und unsere Erfahrungen auf den Bühnen machen. Und das ist auch bis jetzt immer noch unser Hauptaugenmerk. Wir wollen live spielen, live spielen, live spielen.
0: Mhm. Genau. Ich würde jetzt gerne den nächsten Song anmoderieren. Und weil ihr gesagt habt, ihr seid definitiv eine Liveband, welchen Song würdet ihr sagen, geht live richtig, richtig gut vorwärts?
1: Ich würde sagen, Shattered ist ein guter Live-Song.
2: Ja. Der macht am meisten Spaß.
0: Dann wollen wir euch den natürlich nicht vorenthalten. Ihr hört jetzt Dead Serious mit Shattered.

0: Shattered von Dead Serious, meine Gäste heute bei Handmade, das Musikmagazin. Dead Serious veröffentlichen am 23. Mai ihre EP mit einem Konzert vorher, einen Tag vorher am 22. Mai. Und ihr seid gerade, ihr Hörer und Hörerinnen, kommt gerade in den Genuss, die EP zum ersten Mal exklusiv vor Release hören zu können. Wir hatten jetzt gerade ein bisschen Shadowed, ist einer ein Song, der live sehr gut nach vorne geht. Was macht denn für euch eine wirklich gute Live-Show so aus?
1: Es gibt ganz viele Komponenten, die so eine Show ausmacht. Einerseits ist es natürlich das Publikum. Also jeder Musiker, der sagt, ist mir egal, wie viele Leute vor der Bühne stehen, der lügt.
2: Das habe ich am Wochenende so behauptet. Also ich habe tatsächlich Leuten gesagt, nee, ich spiele auch vor 3 Leuten genauso gut wie vor 300. Ist grundsätzlich auch mein Ansatz, aber es irgendwie macht es was mit einem, glaube ich.
1: Natürlich macht es was mit einem. Also es bewegt einen einfach mehr. Je mehr Leute vor der Bühne stehen, je mehr mitnicken, je mehr auch, weiß ich nicht, die Songs kennen. Wir haben ja Freunde, die auch immer mal sozusagen jetzt in den ersten Konzerten, die wir gespielt haben, die bei den ersten Konzerten dabei waren. Das ist halt unheimlich cool und das ist schon, das macht was mit einem und das treibt einen auch ein bisschen nach vorne. Aber ansonsten ist es halt auch die persönliche Situation. Ne? Also es gibt Tage, da fühlt man sich gut und es gibt Tage, da läuft es einfach und da spielt man die Riffs runter oder drummt einfach den Song runter und es läuft wie Butter und es gibt Tage, da rudert man Lehm. Da geht gar nichts.
2: Ja, ich glaube tatsächlich, dass das der Hörer nicht so wahrnimmt. Das ist dann sehr viel persönliches Befinden. Also ich glaube, wir haben das so verinnerlicht und standen auch jetzt so viele Stunden im Proberaum, dass die Qualität unserer Live-Auftritte gut ist. Aber wie Micha schon sagte, wir machen alles alleine. Das heißt, wir räumen unseren Scheiß aus dem 5. Stock in die PKWs, fahren zu den Shows. Die gehen dann bis 22 oder bis 24 Uhr, dann alles in die PKWs rein, wieder zum Proberaum, wieder 5 Etagen, ich sag's nochmal 5 Etagen, nach oben. Und da ist man danach einfach kaputt. So, da hat man dann nicht mehr so viel von der Euphorie übrig, aber irgendwie liebt man es ja doch und deswegen würde ich es, also das sage ich jetzt, ich würde es auch noch in den 6. Stock tragen. So.
0: Ja, noch eine extra Runde. Okay, seid ihr vor Konzerten eher entspannt oder nervös?
3: Ja, mittlerweile schon. Also ich mittlerweile war früher auf jeden Fall deutlich aufgeregter, aber okay, jetzt mittlerweile ist das schon so eine gewisse Routine reingekommen, wo ich dann auch einfach merke, ach ja gut, okay, jetzt in einer halben Stunde geht's los. Ja, ich würde vielleicht schon vorher nochmal eine rauchen wollen oder so, einfach mal so ein bisschen, wo man sich nochmal 5 Minuten rausnehmen kann. Aber ja, so, die Aufregung ist weniger geworden.
1: Aber ich finde, es unterscheidet sich total. Also zumindest bei mir ist das immer so, je nachdem auch, was ansteht. Also ist es ein Konzert, was wir selber ausgestalten, ist es anders oder funktioniert irgendwelche Technik nicht. Also ich habe gar nicht funktioniert irgendwelche Technik nicht. Also ich

0: wartet, bis alles fertig ist, setzt sich dann die Sonnenbrille auf und stellt sich auf die Bühne. Ja, exakt. Aber ich glaube, da haben wir alle so eine andere Herangehensweise. Aufregung, ja, wird immer weniger, je öfter wir es machen. Ich weiß nicht, wie es für Alicia war. Für Alicia war es vielleicht was anderes. So.
1: Ja, ich glaube schon auch, also es ist auf jeden Fall deutlich weniger geworden. So kurz vorher, wenn ihr so das anfangt, das Intro zu spielen, ich weiß nicht, ob es unbedingt Nervosität ist, aber schon so eine Art Aufregung, aber vielleicht ist es auch eher so das Adrenalin, was dann kommt. Aber es ist auf jeden Fall schon deutlich entspannter. Und wenn ich so vergleiche mit den ersten ein, zwei Auftritten, wo ich irgendwie noch viel zu fokussiert war, okay, wie war jetzt der Text nochmal von dem nächsten Song? Und jetzt läuft das irgendwie alles und ich kann mich eher gehen lassen und man hat irgendwie mehr Spaß oder es macht noch mehr Spaß, ja, weil das alles ja schon sehr internalisiert ist und man sich weniger Gedanken um den Text machen muss.
2: Ja, nice. Habt ihr Show-Anekdoten, Konzert-Anekdoten, wo ihr sagt, oh ja, da ist mal was passiert, das war, das war typisch.
0: Typisch vielleicht nicht. Tatsächlich war so.
1: Ja, atypisch.
0: Ja, genau. Unser erster Auftritt so in der Konstellation, auch mit den Songs, die jetzt auf der EP gelandet sind, die hatten wir letztes Jahr beim Fete de la Musique hier in Erfurt und haben auf dem Anger gespielt, was für uns erstmal ziemlich komisch war, weil der Anger groß ist und nicht dafür bekannt, dass es wirklich der Ort ist, wo man sich, ja, gerne niederlässt, um Musik zu hören, sage ich jetzt mal so. Und haben da unser Zeug aufgebaut, also haben da auch voll aufgefahren mit Subwoofer und also einer kompletten PA, haben alles aufgebaut. Und 5 Minuten bevor es losging, entbrannte hinter dem Schlagzeug irgendwie ein Streit und Schlägerei, auch aufs Übelste irgendwie, so dass irgendwie Beamte eingreifen mussten. Und wir haben da so gemütlich zusammengebaut und alle haben irgendwie gesagt, sag mal, was ist mit euch so, ihr macht da euer Zeug? Und ja, wir haben halt gesagt, ja, wir spielen gleich, wir können ja jetzt nicht hier irgendwie die Arbeit von Cops übernehmen so. Und wir haben dann halt einfach aufgebaut und das hat gar nichts mit uns gemacht, also zumindest hatte ich das Gefühl, dass wirklich...
1: Ja, wir hatten auch voll den Zeitstress. Also,
0: ja, das war
1: so gut. Wir mussten
0: so
1: da innerhalb von 10 Minuten aufbauen und spielen und abbauen und...
0: Ja, da gab's einige Widrigkeiten an dem Tag, aber irgendwie standen dann da 200 oder 300 Leute, also vielleicht waren es auch nur 50, aber von mir aus sah es wie 200, 300 Leute aus und es war total gute Stimmung, es war schönes Wetter und das hat dann am Ende gar keinen mehr interessiert. Die Leute haben gesagt, lustiges Rahmenprogramm habt ihr da, aber eure Show war sensationell so. Also
3: das passt. Ja, das passt doch gut in diesen seid ihr noch aufgeregt Rahmen, ne? Weil da, also da war ich aufgeregt, weil wir mussten ja alles leisten. Wir haben ja sozusagen gesagt, okay, das war also unsere Deadline. Danny hatte irgendwann gesagt, so pass auf, wir brauchen irgendwann eine Deadline. Wir müssen fertig werden. Wir müssen mit den Songs irgendwo mal nach draußen gehen und hat dann gesagt, so, und ich habe uns jetzt fürs Fetele angemeldet und dann spielen wir dann und dann ist gut und dann ab da können wir auch Liveband sein. Und das haben wir dann gemacht. Und aber so ein Fetele der Musik ist halt nochmal eine ganz andere Hausnummer, weil du musst deine Technik selber stellen. Letztendlich wird dir nur eine Steckdose gestellt. Auch die war nicht vorhanden. Also wir mussten uns von einer anderen Band erstmal noch eine Kabeltrommel leihen, weil der Weg zur nächsten Steckdose viel zu weit war. Und dann haben wir uns immer noch gefragt, die Lustaria so neben dran, sitzen dann irgendwelche Pärchen und wollen dann gerade, weiß ich nicht, nett daten und wir sitzen dann, also wir stehen daneben und machen einfach nur Krach und ob das nicht so ein bisschen schief geht, aber das war so cool, das hat so viel Spaß gemacht. Und die Sache mit dem der Zwischenfall hinter uns, den habe ich überhaupt gar nicht mitgekriegt. Ich habe das dann am Ende auf den Videos gesehen, die Leute hochgeladen haben oder uns geschickt haben, aber ich war da so raus, ich war da so am, das muss noch gesteckt werden und da muss ich noch hin. Und
0: ja,
3: das muss
0: da
3: ich
0: sind wir wieder beim Technikbeauftragten. Aber gerade gleich mal Werbung in eigener Sache, also wer Lust auf so ein Rahmenprogramm und so eine Band hat, dieses Jahr Fete de la Musique sind wir wieder da, ihr müsst halt irgendwie unseren Namen suchen und die Location, das ist ja dieses Jahr ein bisschen schwierig, weil da ja auch noch das Kremer Brückenfest dazwischen ist, aber ihr könnt uns sehen, ihr müsst uns nur suchen.
2: Nice, sehr schön, also wer Bock hat, Dead Serious bei der Fete de la Musique zu sehen am 21.06. in Erfurt. Location to be announced auf der Seite der Stadt Erfurt oder über eure Kanäle.
4: Mit Sicherheit.
2: Kann man sich da die Infos holen. Aber ihr habt ja auch noch die Release-Show von eurer EP. Die findet am 22.05. statt. Wo findet sie denn statt?
4: Die findet im Bandhaus statt. Genau, am 22.05., wie du schon gesagt hattest. Und
3: zusammen mit

0: zwei anderen Bands, Trenchcoat und Secret Enemy. Wir haben uns für den Abend was Besonderes überlegt. Also wir wollten unbedingt auch, wir haben das ein bisschen mit Krampf auch so durchgedrückt bekommen. Wir wollten einen Female-Fronted-Abend haben, also sozusagen unbedingt Frauenpower am Mikrofon. Und es ist gar nicht so einfach, Bands in Erfurt und Umgebung zu finden, die gut in unser Rahmenprogramm passen, weil es ja auch ein bisschen was Derberes sein musste. Und gleichzeitig aber Female Fronted sind und bezahlbar. Also das ist ja dann auch das Nächste. Ja, ich meine, ja. Wir gestalten das ganze Ding ja selber aus und deswegen geht man da erstmal einen Vorkast und hofft, dass die Leute kommen.
1: Ja, und deswegen mit Secret Enemy und Trenchcoat haben wir da, so mein Empfinden, zwei sehr, sehr gute Bands gefunden, die da die Leute für uns anheizen. Wir können aktuell noch nicht sagen, wie voll es wird. Es könnte sein, dass irgendwann Einlassstopp ist. Also sollten die Leute früh da sein. Ich glaube, es wird wirklich voll. Und es gibt, wie gesagt, so eine Art Countdown. Da werden die Leute dann quasi darauf hingewiesen, hier, da kommt bald was auf den einschlägigen Streaming-Plattformen und werden dann auch noch vor Ort versorgt mit Merchandise erster Güteklasse. Das heißt, wir haben dabei T-Shirts, wir haben dabei Button, und wenn man jetzt mit Streaming nicht so viel anfangen kann, dann haben wir natürlich auch Tonträger da, aber nicht im klassischen Sinne mit einer CD, klassisch CD oder einer Vinyl, sondern, weil wir es ja vorhin schon mal hatten von dem 2000er Charme, gibt es unsere EP auf einem MP3-Player, MP3-Player zu kaufen mit Einweg-Kopfhörern. Das heißt, die Leute können gleich losgehen nach dem Konzert, sich die Musik auf die Ohren machen und durch die Stadt flanieren. Genau, das ist so ein bisschen unser kleiner Nostalgie-Wink.
0: Genau, das sind wirklich so richtig alte, so diese pillenförmigen Teile, gell, wo man einen USB-Stick so vorne rausziehen kann. Ich bin mal gespannt, wie es ankommt.
1: Ja, ich würde sagen, sichert euch so ein Ding. Also ihr könnt es ja auch jederzeit für eure Lieblingsplatte von Blink-182 nutzen oder so. Könnt das runterschmeißen, was jetzt drauf ist. So.
2: Aber krass, ich finde, es ist eine sehr sweete Idee auf jeden Fall. Ich hätte es witzig gefunden, wenn ich es da von wegen, wir können es auch auf MySpace hören, so ungefähr.
1: Ja, das wäre auch so ein Ding,
2: einfach mal MySpace wiederbeleben.
0: Ich habe tatsächlich darüber nachgedacht, uns nochmal auf MySpace abzuladen, aber bin noch nicht dazu gekommen, das mir anzugucken, ob und wie das jetzt heutzutage funktioniert, aber es wäre so geil.
2: Das wäre wirklich nice, das stimmt. Ja. Worauf freut ihr euch denn so am meisten bei dem Gig? So, wie ist die Anspannung da? Seid ihr, werdet ihr an dem Tag sehr aufgeregt sein oder Alicia, sag mal.
3: Ich glaube, die Anspannung ist eher, läuft das drumrum, so mit, weiß ich nicht, Essen, Getränke, Einlass, so das Organisatorische. Aber auf das Spielen selber habe ich mega Bock, weil ich glaube, da werden hoffentlich viele Leute da sein, die uns kennen. Und wie Micha vorhin schon gesagt hat, so wenn das Publikum die Songs schon kennt und auch irgendwie gut drauf ist, so, das macht schon sehr viel aus. Deswegen, ich bin voller Vorfreude eher.
2: Sehr schön. Wenn du dich freust, freuen wir uns auf jeden Fall auch. Ich hab Bock, ich werde schauen, dass ich mir Zeit freischaufeln kann und den Pfingstbesuch noch mal ein bisschen ummodeln kann, um Schwiegermutti nicht doch ganz unglücklich zu machen, wenn ich ihr absage. Aber ich glaube, den 22. habe ich mir auf jeden Fall schon in den Kalender eingetragen. Sehr schön.
3: Wir fühlen uns geehrt.
2: Ja, vielleicht nehme ich da auch noch ein bisschen was auf, so für die Nachwelt, so für eine Radiosendung, für einen kleinen Beitrag. Wäre eine Überlegung wert, schauen wir mal. Genau, wir sind fast am Ende unserer Sendung angekommen. Ich würde sagen, wir hören noch einen kleinen Song, quatschen noch 2-3 Minuten und dann hören wir noch einen Song. Ne? Welcher Song soll es denn sein? Ich hätte Bock auf Take Back the Streets. Alisa hat vorhin mal so einen politischen Song auch mit erwähnt. Ich gehe davon aus, dass es dieser ist. Jedenfalls habe ich das so beim Hören so für mich rausgehört. Deswegen hören wir

0: Take Back the Streets von Dead Serious, meinen Gästen heute bei Handmade, das Musikmagazin. Und wir sind auch schon am Ende unserer Sendung angelangt. Jetzt rühren wir nochmal hier ein bisschen die Werbetrommel, machen nochmal ein bisschen Rabatz für den 22.05. im Bandhaus in Erfurt. Habt ihr die Möglichkeit, Dead Serious, Trenchcoat und Secret Enemy live zu sehen. Trenchcoat, Go to Goat Rock aus Erfurt, Secret Enemy Metal aus Erfurt. Das Besondere dabei ist, alle drei Bands haben weiblich gelesene Personen an den Mikrofonen. Genau. Ich würde euch nochmal die Möglichkeit geben, ein paar letzte Worte zu sagen für die Sendung. Jetzt die Grußzeit für Mama oder für...
1: Auf jeden Fall. Also das hätte ich auch eingefordert. Ich grüße meine zwei lieben Kinder, Martin und Alexa. Das muss ich einfach machen. Ja, letzte Worte. Kommt vorbei unbedingt. Wir wollen die Hütte richtig voll machen. Wir wollen da einfach, ja, das einfach feiern, dass wir uns hier so ein halbes, dreiviertel Jahr im Proberaum verschanzt haben, unsere Freunde uns nicht sehen konnten. Jetzt wissen sie warum. Und das feiern wir im Bandhaus. Und ich hoffe, das wird gut.
2: Das wird's.
0: Ja, denke ich auch.
3: Sicherheit. Und nochmal gute Besserung an Martin.
1: Ja, Martin, wir vermissen dich hier in unserem Radiostudio, ist immer ein Platz für dich frei. als wär's meins. So weißt du.
0: Ja. Dann bedanke ich mich für eure Zeit, für das tolle Gespräch. Auch danke an dich, Alicia, für die Zeit, die du dir genommen hast, um hier online mitzumachen.
3: Ja, danke dir, dass du es wirklich gemacht hast.
0: Ja, ich hab mein Bestes versucht. Mal gucken, was die Qualität, aber es wird schon eine gute Sendung. So, als mein Schlusswort, das wird eine gute Sendung. Wir hören jetzt noch zum Abschluss Cyclones und damit verabschieden wir uns für diese Woche. Macht's gut, kommt gut durch den Mai, durch die Zeit, habt eine schöne Zeit, einen schönen Sommer, macht Unfug und bis das nächste Mal. Ciao.

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0: FM. Unser Bundeskanzler hat wieder ein Fettnäpfchen gefunden.
1: Gut, das war jetzt eh nur wieder eine Zeitfrage, bis er mal wieder in das nächste reinwatschelt.
0: Er sagte:
2: Niedersachsen, Ihr Bundesland, das Emsland, die Stadt Emden, Sie sind ein Leuchtturm für die maritime Wirtschaft in Deutschland. Sie sind zugleich einer der größten Marinestützpunkte. Und Sie alle, vor allem hier im Emsland, Sie wissen wirklich, wovon Sie reden.
0: Was ein Gestammel.
1: Wir schlagen kurz den Atlas auf Seite 34, Niedersachsen, Nordwestdeutschland.
0: Ich bin immer noch schockiert. Hier steht, Emden ist eine Stadt im Nordwesten von Niedersachsen und die größte Stadt Ostfrieslands.
1: Ach, guck.
2: Das Emsland, die Stadt Emden.
0: Aber Emden gehört zu Ostfriesland. Das Emsland, genauer gesagt der Landkreis Emsland, hört im Norden etwa bei Papenburg auf. Das sind Luftlinie etwa 30 Kilometer.
1: Und das hat sich jetzt auf Beschluss des Kanzlers geändert. Emden gehört jetzt zum Emsland.
0: Gregor, ich hätte nicht gedacht, dass das ein Kanzler mal ebenso ändern kann.
1: Das siehst du mal.
0: Aber was erwarte ich? Der Donald Trump hat ja auch den Golf von Mexiko zum Golf von Amerika geändert.
1: Wenn man sich das jetzt hier im Atlas nochmal anschaut, Papenburg, das liegt ja in so einer Emsbucht. Das ist ja richtig so eine Einbuchtung. Vielleicht könnte man den ja dann auch umbenennen in Golf von Fritzchen.
2: Und Sie alle, vor allem hier im Emsland, Sie wissen wirklich, wovon Sie reden.
1: Danke, Fritze. Da kannst du dir noch eine Scheibe von abschneiden.
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0: was willst. Passt die Stimmung?
1: Die Stimmung ist müde.
0: Die Stimmung ist müde?
1: Die Stimmung ist müde.
0: Dann kriegst du noch ein Käffchen, pass auf. Dann können wir nämlich jetzt anfangen.
1: Man wird so melancholisch bei dieser Geigenmusik. Schön. Mhm. Beziehungen führen immer mal wieder zu Streit. Man sagt Dinge zueinander und es tut einem schnell wieder leid. Wir wollen euch helfen, wieder zueinander zu finden und euch beieinander zu entschuldigen. Auch heute haben wir wieder einige Zuschriften bekommen.
0: Und die erste ist von Milan aus Dachau und er schreibt: Corinna, es tut mir leid, dass ich deinen neuen Staubsaugerroboter erziehen wollte. Ich habe ihm einen Namen gegeben, ihm Grenzen gesetzt und als er wieder gegen den Türrahmen gefahren ist, habe ich gesagt, so, und jetzt gehst du in die Ecke und denkst über dein Verhalten nach. Dann habe ich ihn in die Abstellkammer gestellt, ohne WLAN. Am nächsten Morgen hattest du 37 Push-Nachrichten. Gerät festgefahren, Gerät leidet, Gerät ruft Hilfe. Bitte verzeih mir.

0: Falk aus Nürnberg schreibt: Jana, es tut mir leid, dass ich beim Tierarzt im Wartezimmer mit deinem Hund so laut Sitz gesagt habe, dass ich gleichzeitig 3 Hunde, ein Kind und ein sehr alter Mann hingesetzt haben. Der Mann hat mich dann freundlich angelächelt und gesagt, hat geklappt. Und ich, Idiot, habe geantwortet, ja, sie hören gut. Boah, du hast so tief eingeatmet, dass ich dachte, du ziehst mir gleich das Fell über die Ohren. Bitte, bitte, bitte verzeih mir.
1: Pass bitte auf hinter dir. Puh. Gut, dass die alle leer waren. Marvin aus Rostock schreibt: Franzi, es tut mir leid, dass ich beim IKEA-Aufbau so überzeugt war, ich bräuchte keine Anleitung, weil das ja nur ein Bett ist. 2 Stunden später sah ich das Ergebnis und es sah aus wie moderne Kunst. Ich habe dann versucht, dich zu beruhigen, indem ich mich probeweise draufgelegt habe. Und das Bett hat Geräusche gemacht, die man sonst nur aus Naturdokus kennt. Oder wenn ein Baum fällt. Du standest da mit dem Inbusschlüssel in der Hand wie eine Person, die gleich zur Tat schreitet. Bitte verzeih mir. Beim nächsten Mal schaue ich in die Anleitung. Jetzt bitte nicht.
2: Stößchen.
1: Nein, gerade wirklich unpassend.
2: Stößchen.
1: Nein.
2: Prost.
1: Bitte, bitte warten Sie kurz.
2: Stößchen.
0: Boris aus Celle schreibt: Nina, es tut mir leid, dass ich beim Sektempfang deiner Kollegin auf euch zwei und auf das es diesmal hält gesagt habe. Ich dachte, das sei ein lockerer Spruch wie für immer und ewig. Leider wusste ich nicht, dass ihr Ex-Mann 3 Meter hinter mir stand, weil er die Kinder gebracht hatte. Er hat gelacht. Sie hat kurz nicht gelacht. Und du hast mich angesehen, als würdest du innerlich schon meinen Grabstein texten. Oh Gott, das war so peinlich. Bitte verzeih mir.
1: Wenn auch ihr mal euch einander verzeihen möchtet, schreibt uns, wir lesen es gerne vor in unserer Sendung über funkrund.de.
3: Nee, das
1: ist ja nur ein Angebot, was wir hier machen. Sie können uns schreiben über funkrund. Also, wer dann sich doch vielleicht verzeihen möchte, der schreibe uns einfach.
4: Dann lassen wir es halt bleiben, Mensch.
1: Daran halt nicht.

0: Kommen wir nun zu den Nachrichten.
1: In Frankenthal hat ein 26-jähriger Mann in einem fremden Auto übernachtet. Offenbar schien er betrunken gewesen zu sein, in das Auto gelangt zu sein und dort übernachtet zu haben. Als er nach Hause gekommen ist und in seiner Tasche eine Zulassungsbescheinigung und eine Tankkarte gefunden hat, ist er direkt zur Polizei. Die Polizei stellte mit der Besitzerin des Autos fest, dass der Mann durch das geöffnete Fenster in das Auto gelangt ist und es keine Aufbruchsspuren gab. Wie lange der Mann in dem Auto geschlafen hat, wusste er nicht. Gegen den Mann läuft jetzt ein Strafverfahren.
2: Stößchen! Prost! Stößchen!
0: Ja?
2: Wohl! Stößchen!
1: Da hat einer ein bisschen zu viel ins Glas geschaut.
0: Ich finde ja so Meldungen mit Betrunkenen immer lustig.
2: Prost!
0: Ja!
2: Stößchen! Zum Wohl! Stößchen!
0: Vor allem, wenn dann sowas bei rauskommt. Oh ja, da ist ein Fenster auf. Ich lege mich mal da rein und schlafe mal eine Runde.
1: Der weiß ja auch gar nichts mehr. Ich finde das auch mit dem Strafverfahren übertrieben. Er hat ja nichts kaputt gemacht, alles zurückgegeben, sich wahrscheinlich sogar entschuldigt.
0: Ja gut, wird vielleicht eingestellt, aber er hat halt Sachen mitgenommen.
1: Vielleicht, er hat sie also, zurückgegeben.
0: Ja, aber wenn er sich nur reingelegt hätte, das wäre halt nochmal was anderes gewesen, wie Sachen mitgenommen. Auch wenn er sich es dann nochmal überlegt hat. Ne?
1: Er war besoffen, der weiß gar nicht, was er überhaupt gemacht hat.
0: Ja, da muss er ja ziemlich zu gewesen sein.
1: Dass und wie peinlich ist das denn, wenn du am nächsten Tag zur Polizei gehst und sagst, Leute, ich habe aus Versehen in einem fremden Auto geschlafen, habe das noch mitgenommen, hier bitte gib's der Person einfach zurück. Das ist so peinlich, ich bin irgendwie der Meinung, das war schon Strafe genug.
0: Ja, und dann kommt sowas auch noch im Radio, ne?
1: Also, ja,
0: ja. Ja, dann wissen wir Bescheid. Also wenn wir nach
1: Fenster und Türen geschlossen halten.
0: Besser wär's, oder?
2: Stößchen.
0: Ja, genau.
2: Prost. Stößchen. Zum Wohl.
0: Mach das Auto zu. Schnell.

0: Die deutsche Sprache gilt ja als eine der schwierigsten Sprachen.
1: Dabei gibt es viele Aussagen, die eigentlich dasselbe meinen.
2: Du kannst in Deutschland alles sagen und es ist ein Synonym für Saufen. Was meinst du, kleine Freund? Sollen wir uns heute mal richtig die Glühbirne rausdrehen? Andersrum aber auch. Glühbirne reindrehen? Ich könnte mir heute mal richtig wieder den Grill abdecken. Ich würde sagen, heute drehen wir uns die Heizung mal auf 5. Heute ist wieder so ein Tag, da knall ich mir die Schublade zu.
1: Danke an Niklas Siepen bei Instagram.
0: In diesem Sinne schalten wir nun um in die lustigste Hafenkneipe in Norddeutschland.
3: Wenn an der Nordsee abends die Bürgersteige hochgeklappt werden, treffen sich die Dorfbewohner in der Hafenkneipe. Hier ist der Deichwärter von Friedrichskoog.
4: Moin.
1: Moin.
0: Moin, ihr beiden.
1: 2 Bier, bitte.
4: Jo, für mich auch, bitte.
0: Gerne.
4: Moni, du kannst einem ja schon leid tun.
0: Warum? Bis darauf, dass ich euch immer Bier gebe, aber dafür nie Geld sehen werde.
1: Ja, das ist aber wirklich blöd, ne?
4: Nee, das meine ich ja nicht. Wir haben ja gerade ständig Feiertage und du musst trotzdem arbeiten.
0: Tja, so ist das halt eben in der Gastronomie. An den Tagen fließt hier das meiste Geld und Bier.
1: Umsatz, Tage. Ja, da helfen wir ja gerne, vor allem, der das Bier fließen tut. Man tut, was man kann, nicht wahr, Jochen?
4: Ja, ja.
0: Und umsatzstark bedeutet auch, dass das Bier im Gegensatz dazu auch bezahlt wird.
4: Ja, ja.
1: Ja, ja.
4: Moni, nimmst du dir dann wenigstens auch mal so einen Brückentag frei?
0: Nee, auch da ist hier die Hütte voll. Eher mache ich dann mal einen Montag oder einen Dienstag zu.
4: Ja, Brückentage sind schon eine tolle Erfindung.
1: Brücken, was?
4: Du Dösbaddel. Also, wenn ein Feiertag auf einen Donnerstag fällt und du danach das Wochenende frei hast, dann nimmst du dir den Freitag Urlaub und hast dann ein langes Wochenende.
1: Und was hat das nun mit Brücken zu tun?
0: Boah, Rolf, weil das die Brücke ins lange Wochenende ist.
1: Ach so.
0: In Österreich sagt man dazu übrigens auch Zwickeltag.
1: Ja, das ist aber interessant. Zwickel habe ich schon mal gehört, aber in so einem ganz anderen Kontext.
0: In welchem denn?
1: Na, Zwickelbiere schon mal gehört?
4: Ja, stimmt. Zwickelbiere sind lecker.
1: Dann sind Brückentage, also Tage, an denen man den ganzen Tag Bier trinken darf, ne?
4: Genau.
0: Ich glaube das hier manchmal alles nicht mehr.
1: Ja, dann würde ich sagen, wir trinken nur einen auf die Brücken. 2 Bier, bitte.
4: Jo, für mich auch, bitte.
0: Oh Mann, na gut.
1: Also, so gefallen mir Brückentage wirklich schon sehr gut. Kühles Bierchen, was will man mehr, ne?
4: Ich habe mir für die nächsten 5 Jahre schon Urlaubsanträge vorbereitet für die ganzen Brückentage.
1: Du bist echt so ein Schiedbüttel.
4: Das nennt man dann nämlich strategische Abwesenheitsplanung.
3: Das war der Deichwärter von Friedrichskoog.

0: Ach, ist das nicht herrlich, einfach nur den Fröschen zuhören.
1: Oh ja, ich liebe ja Frösche.
0: Es gibt doch eigentlich gerade im Sommer nichts Schöneres, wie abends hier am See sitzen und diesem Froschkonzert zu lauschen.
1: Das ist richtig toll. Kannst du dir vorstellen, es gibt Leute, die mögen das nicht.
0: Ja, es soll aber auch Leute geben, die unsere Sendung nicht hören. Das ist genauso wenig nachvollziehbar.
1: Ja, ich kann es auch nicht verstehen. Nee,
0: da hört auch das Verständnis bei mir auf.
1: Hier, sag mal, wo ist eigentlich Manni?
0: Keine Ahnung.
1: Okay. Ah, schau doch mal, ich hab einen Frosch in der Hand.
0: Der ist ja goldig. Na, dann schau doch mal, wo der Frosch die Locken hat.
1: Ja, hier hinterm Ohr. Ah, meinst du, das klappt wie im Märchen?
0: So mit Küsschen und dann Froschkönig und so?
1: Ja.
0: Na, vielleicht.
1: Ich probier's mal aus.
0: Na gut.
1: Bah, das ist ja Manfred.
0: Die Geschichte des Froschkönigs muss umgeschrieben werden. Der Frosch war nur ein verzaubertes Schaf, kein verzauberter Königssohn.
1: Bah, hätte ich ihn doch wie im Märchen mal so richtig gegen die Wand geworfen. Ach, Manni, hast du wieder getrunken oder was?
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0: Gute!
1: Hallo, ach, jetzt sei doch nicht so laut.
0: Wieso denn?
1: Na ja, guck mal, was ich mit ins Studio gebracht habe.
0: Noch einer.
1: Das ist so süß. Bitte
0: nicht wieder küssen.
1: Ja, um Gottes Willen.
0: Wer weiß, was dann bei rauskommt.
1: Das will ich gar nicht wissen.
0: Nee, besser nicht.
1: Am Ende der große Wallascheck.
0: Oha, oha, oha.
1: Und wer weiß, was der für Mundgeruch hat. Ja, wir kommen nun zur Weisheit des Tages.
4: So, die Weisheit des Tages. Nimm dir Zeit und nicht das Leben. Scheiß ins Klo und nicht daneben.
0: Gut, dann hat man das auch geklärt.
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1: Damit ihr im Stau nicht so verkrampft, kommen wir nun zu unserer Staugymnastik.
0: Oh ja. Und da wippen wir heute wieder mit unserem Oberkörper vor und zurück. Sehr schön. Heute wollen wir mit unserem Staunachbar den Kofferrauminhalt tauschen. Wir wippen weiter mit dem Oberkörper vor und zurück. Unser Staunachbar, der nickt uns schon zustimmend zu. Wir steigen aus dem Auto aus. Nicht vergessen, weiter vor und zurück wippen. Und wir gehen an den Kofferraum und holen einen alten Toaster raus. Gut, eigentlich wollten wir den die Tage mal zum Elektroschrott bringen. Jetzt wird er nun hier entsorgt. Unser Staunachbar steigt währenddessen auch aus seinem Auto aus, öffnet den Kofferraum und fängt an zu graben zwischen diversen Pfandflaschen und Aktenordnern. Holt er eine Packung Gummibärchen aus dem Kofferraum. In der Packung ist mittlerweile nur noch ein einziges Gummibärchen. Dafür ist es packungsgroß, also sie sind geschmolzen. Nun tauschen wir die beiden Gegenstände. Wir nehmen die Packung mit dem einen großen Gummibär entgegen, geben ihm dafür unseren alten Toaster und legen die Gegenstände jeweils in unseren eigenen Kofferraum. Sehr gut. Wir schwingen weiter mit dem Oberkörper vor und zurück und begeben uns wieder an der Steuer unseres Wagens. Das war die Staugymnastik und die beenden wir wie immer mit einem Zweizeiler von der Desiree.
1: Verschone mich bloß mit dem rostigen Schrott, sonst endet der Tausch noch beim lieben Gott.

0: Kommen wir nun zu einer weiteren kuriosen Meldung aus der Welt der Nachrichten.
1: Und da wird's jetzt ein bisschen komisch. Ende April, ein Mittwochabend, circa 20 Uhr, ging ein Anruf bei der Polizei in Hanau ein. Da schwimmt ein Sarg auf dem Main. Die Polizei ging von einem Witz aus. Als dann der nächste Anruf kam, ist man dann doch mal rausgefahren. Und tatsächlich, dort schwamm ein hellbrauner Sarg aus Holz und trieb so langsam in Richtung Ufer. Beim Versuch, ihn rauszunehmen, hat man noch die Feuerwehr hinzugezogen. Auf dem Sarg ein Kreuz, ein Name und ein Datum. Und nun der schwierigste Teil. Den Beamten war ziemlich mulmig dabei, denn der Sarg war verschlossen. Und dann gab es große Erleichterung, als man den Sarg irgendwie geöffnet hat. Und bei der Suche nach dem Besitzer des Sarges kam man über ein Beerdigungsunternehmen darauf, dass Hinterbliebene sich diesen Sarg zum Main bestellt haben. Dort haben sie Abschied genommen und ließen den Sarg im Anschluss stehen. Ja, die Polizei geht davon aus, dass zu keiner Zeit eine Person oder ein Leichnam im Sarg lag, sondern dass das so eine Art Ersatzzeremonie war, weil die Angehörigen Abschied nehmen wollten von jemand, der entweder sehr weit weg ist oder sie irgendwie anderweitig nicht an der Beerdigung teilnehmen können. Da hat man quasi symbolisch nochmal Abschied genommen und möglicherweise ist der Sarg entweder in den Main gefallen oder irgendwer hat den Sarg in den Main hineingestoßen. Die Polizei behandelt den Sarg jetzt als Fundsache. Der Sarg kann bei der Polizei in Hanau abgeholt werden. Dem Finder erwartet keine Strafverfolgung.
0: Ja, den kann man ja wiederverwenden. Dann spart man doch Geld bei der Beerdigung.
1: Der ist vielleicht ein bisschen feucht geworden.
0: Ja, den trocknet man.
1: Aber im Prinzip ist der ja noch gut.
0: Richtig, den kann man ja noch verwenden.
1: Ja.
0: Man muss ja alles positiv sehen.
1: Ja, wenn es hier um solche Themen geht, da wollen wir natürlich auch immer berichten. Wir wollen jetzt mal den Tod nach seiner Meinung fragen. Guten Tag, Herr Tod.
2: Guten Tag, ich bin der Tod. Ich weiß ja nicht, was ich davon halten soll. Eine Seebestattung ist ja durchaus möglich, aber eine Flussbestattung im Main auch noch, das finde ich nicht gut. Und wenn sich hier einer mit Sterben auskennt, dann wohl ich.

0: So, Desi, du bist ja jetzt draußen.
1: Ja.
0: So, die Desi steht vor der Studiotür. Wollen wir sie reinlassen?
2: Ja, ja, ja.
0: Also gut. Was sagst du?
1: Ich hoffe, die Tür ist noch heil.
0: Oh, die Tür ist allgemein hier sehr stabil.
1: Das ist hier gar nicht so einfach, sich auf den großen Stuhl zu setzen.
0: Das liegt daran, dass du so klein bist.
1: Schnauze.
0: So, Desiree, was hast du uns denn mitgebracht?
1: Ein Fax.
0: Oh, ein Fax. Von wem ist es denn?
1: Von der männerfeindlichen Frauengruppe Marburg.
0: Aha, und was schreiben die so?
1: Warte, ich muss Fax erstmal aufmachen. Was ist der Unterschied zwischen einem Mann und einer Batterie?
0: Also wir stehen ja auch ständig unter Strom.
1: Eine Batterie hat auch eine positive Seite.
0: Also das war jetzt nicht witzig.
1: Was sagt ein Mann, der bis zum Bauchnabel im Wasser steht?
0: Der sagt bestimmt, nächstes Mal eine Arschbombe.
1: Nein, der sagt, das geht über meinen Verstand.
0: Also wirklich?
1: Wann ist ein Mann einen Euro wert?
0: Ich ahne nichts Gutes.
1: Wenn er einen Einkaufswagen schiebt.
0: Geschmacklos! Raus!

0: Das Wetter wird immer schöner. Langsam brauchen wir Abkühlung.
1: Deswegen fahren wir jetzt an den See.
0: Ja, Manni, du kommst auch mit.
1: Wir haben hier ein Dreier-Tandem. So, Leute, alle aufspringen und los!
0: Ja, das ist ja schon lustig auf so einem Dreier-Tandem.
1: Gregor sitzt vorne, Manfred sitzt hinten und ich bin in der Mitte.
0: Ey, das muss urkomisch aussehen, wie wir hier langfahren.
1: Ja, ich glaube auch.
0: Kennst du schon den neuen Witz über Fahrräder?
1: Nee.
0: Pech gehabt, den verrate ich nicht.
1: Gregor, wir hätten da nach rechts gemusst.
0: Oh, Entschuldigung. Dann fahren wir da vorne rechts, fahren wir um den Block.
1: Sag mal, bin ich hier eigentlich die Einzige, die hier in die Pedale tritt? Manni, du kannst auch mal helfen.
0: Also wir machen ja hier Arbeitsteilung.
1: Aber Arbeitsteilung wäre, wenn wir zu dritt in die Pedale treten würden.
0: Ja, wir haben die Aufgaben aber anders aufgeteilt. Du trittst in die Pedale und ich lenke.
1: Aha, und was macht das Schaf?
0: Der passt auf und der klingelt bei Bedarf.
1: Ah ja. Oh, Manni!
0: Manfred!
1: Ich werd bekloppt!
0: Manfred, hör auf zu klingeln! Manni!
1: So, und was hat das Ganze jetzt mit Arbeitsteilung zu tun? Oh, Manfred, hör auf zu klingeln!
0: Manni! Das hält mir ja im Kopf nicht aus. So, jetzt ist Feierabend.
1: Was ist los? Warum bremst du?
0: Ei, wir haben Platten.
1: Oh ja, dann müssen wir hier abbrechen.
0: Dann müssen wir abbrechen. Manfred! Hör auf zu klingeln!

0: So, ich will mal gerade das Tonband zurückspulen.
1: Kommen wir nun zu großer Magie zum kleinen Preis.
0: Sag mal, kennst du eigentlich den schon? Wie heißt die Lieblingsblume von Zauberern?
1: Uff.
0: Ein Hokuskrokus.
1: Ja, der ist gut. Aber ich habe auch noch einen. Wohin geht ein Mathematikzauberer?
0: Zur Wurzel?
1: Nein, in die Winkelgasse.
0: Gut, da hätten wir drauf kommen können.
1: Da hättest du wirklich drauf kommen können.
0: Hätten sie es gewusst?
2: Nein.
1: Ich fasse das hier alles nicht.
0: Millionen Harry Potter-Fans schlagen gerade ihre Bücher zu und denken sich, das hätte man doch wissen
1: müssen.
0: Müssen.
1: So. Wir wollten aber eigentlich mit der Zaubershow beginnen.
0: Ja, der große Wallaschek, der hat nämlich heute bestimmt wieder was Großes vor. Und jetzt tritt er in die Mitte. Gregory!
1: Was haben Sie heute vor?
0: Wie nix. Der Gregory, der Herr Wallaschek sagt, er hat heute nichts vor.
1: Ach Gregory, komm, was soll das denn jetzt hier wieder?
0: Was soll das denn heißen? Wir haben die Zauberei beleidigt.
1: Ach Gregory, wegen den zwei Witzen da eben oder was?
0: Komm, jetzt stell dich nicht so an, Gregory.
1: Komm, lass doch bitte mal irgendwas schweben oder jongliere mit was.
0: Genau, Sie sind jetzt dran. Ah, jetzt macht er was. Gregory, was machen Sie denn da jetzt mit den Tomaten? Vorsicht!
1: Alter, der wirft mit Tomaten!
0: Achtung!
1: Der große Wallaschek ist verrückt geworden.
0: Gregory, die Witze, die gingen doch nicht über Sie. Das hat keinen Sinn. Gregory, Abbruch!
1: Abbruch! Ich fass das hier alles nicht.
0: Vorsicht!
1: Oh! Sag mal, dürfen Schafe eigentlich Tomaten fressen?
0: Ich glaube schon.
1: Ich frage nur mal so, nicht, dass er wieder Dünnschiss hat.

0: Wir kommen nun zu unserer beliebten Rubrik Humor hat Vorfahrt.
1: Womit backen Schlümpfe?
0: Mit Pilzen?
1: Ach, mit Gargamel.
0: Stimmt. Ah, gut, da hätte man drauf kommen können. Die wohnen ja in Pilzen.
1: Richtig. Welcher Baum hat keine Wurzeln?
0: Der abgesägte.
1: Nein, der Purzelbaum.
0: Völlig richtig.
1: Welche Frucht hat niemals Mut?
0: Die Feige?
1: Richtig!
0: Yeah!

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1: Es ist 20 Uhr und wir haben den zweiten Samstag im März. Das heißt, es ist wieder Zeit für die Plattenkiste. Mein Name ist Lukas Bob und in diesem Format stelle ich Musikalben vor, die mir besonders am Herzen liegen und über die es sich lohnt zu reden. In der ersten Folge ging es um den Neo-Soul-Klassiker Voodoo von D'Angelo. In Folge 2 dann um eine moderne Rap-Perle mit Sometimes I Might Be Introvert der britischen Rapperin Little Sims. Und heute wechseln wir erneut das Genre, bleiben aber in Großbritannien.
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1: Heute geht es um den Trip-Hop-Klassiker Dummy von Portishead. Ein Album, zu dem ich immer wieder zurückkehre. Wieso? Weil es einfach nichts Vergleichbares gibt und es mich immer wieder hypnotisiert. Die Band aus Bristol hat ihren ganz eigenen Sound etabliert und bis heute hören über 6 Millionen Leute monatlich auf Spotify zu. 90er Jahre, langsame Breakbeats und eine unverkennbare, zerbrechliche Stimme. Das ist die Stimme von Beth Gibbons. Neben ihr sind Jeff Barrow am Drumkit, Adrian Adley an der Gitarre und Dave McDonald als Tontechniker Teil der Band. Portishead ist eigentlich eine Küstenstadt in England, 13 Kilometer westlich von Bristol. Da kommen die Bandmitglieder her und sie nahmen das zum Anlass, sich einfach mal so zu nennen. Dummy ist düster, aber nicht so düster, dass es unheimlich oder zu traurig wird. Die Wirkung des Albums lässt sich nicht objektiv definieren. Bei mir sorgt Dummy für einen Trance-Zustand, perfekt, um sich einfach mal treiben zu lassen, ein Trip eben. Es wird gescratcht, gesampled, alles klingt filmisch und groß. Ich sag's wie es ist, Portishead hätte einen fantastischen James-Bond-Titelsong gezaubert. Das Lied All Mine von ihrem zweiten Album, und das heißt einfach nur Portishead, kommt am nächsten dran. Um dieses Album soll es zwar heute nicht gehen, aber damit ihr versteht, was ich meine, spiele ich es mal kurz an.

Aber jetzt wird's Zeit, dass wir mal einen Song aus Dummy komplett hören. Und da möchte ich direkt mit Strangers starten. Ende letzten Jahres war ich süchtig nach diesem Lied. Der Beat ist irgendwie besonders. Genug gequatscht, lasst uns gemeinsam eintauchen in die Welt von Dummy.

Portishead bleibt mysteriös. Beth Gibbons ist nicht viel und auch nicht gerne im Rampenlicht. In ihren Songs spricht sie über emotionale Isolation, Selbstzweifel, Intimität und verletzliche Beziehungen. Bei Live-Auftritten raucht sie, die Emotionen sind ihr ins Gesicht geschrieben. Beth lebt, was sie singt. Musik ist ihr Sprachrohr. Hier kann sie sein, wer sie ist. Die vielleicht berühmteste Live-Performance der Band fand im Roseland Ballroom in New York statt. Dazu gab es sogar ein Live-Album und gleichzeitig war es ein Konzertfilm. Quasi ein Best-of der ersten beiden Alben, Dummy und Portishead. Live neu interpretiert, sogar mit Orchester. Eben hörten wir Strangers in der Dummy-Album-Version und jetzt möchte ich euch noch kurz Strangers in der Live-Version vorstellen. Also hören wir mal rein.

Im Publikum stand da niemand still. Eine große Party mit viel Zigarettenqualm und Kopfnicken. Das Orchester gibt den Liedern eine viel größere Dynamik und das funktioniert erstaunlich gut. Also eine klare Empfehlung von mir, da mal reinzuhören bzw. reinzuschauen. Für alle, die jetzt erst eingeschaltet haben, ihr hört gerade die Plattenkiste bei Radio Lotte. Es ist die dritte Folge, mein Name ist Lukas Bob und es geht heute um das Trip-Hop-Meisterwerk Dummy von Portishead. Ein Album, das vor allem von Spionage- und Thriller-Soundtracks beeinflusst wurde. Ich würde liebend gerne einen Film sehen, der sich so anfühlt wie dieses Album. Am nächsten kommt da tatsächlich eine Videospielreihe, und zwar Silent Hill. Da sorgte der Komponist Akira Yamaoka für die Musik und die war vor allem bei Silent Hill 2 und 3 sehr stark vom Trip-Hop geprägt. In Kombination mit der gruseligen, vernebelten Stadt voller Geheimnisse und Abscheulichkeiten fühlte ich mich so, als würde ich ein Portishead-Album spielen und visuell erleben. Ich meine, stellt euch mal Beth Gibbons zerbrechlichen Gesang auf diesem Yamaoka-Beat vor.

Wenn man von Trip-Hop redet, dann muss man Portishead und Akira Yamaoka erwähnen. Neben Massive Attack und Tricky sind sie zweifelsfrei zwei der wichtigsten Vertreter des frühen Trip-Hop. Leider gibt es nur drei Alben von Portishead. Zwischen den Veröffentlichungen gab es auch sehr große Abstände und mit der Zeit gingen die Bandmitglieder musikalisch immer wieder eigene Wege. Ihr letztes Album mit dem Titel Third kam im Jahr 2008 und seitdem gibt es kein gemeinsames Projekt mehr. Schade eigentlich. Aber so haben sie eine ziemlich makellose Diskografie hinterlassen und alle drei Alben haben einen zeitlosen Charakter. Ja, und wie bereits gesagt, Ende letzten Jahres war Strangers mein Lieblingslied des Albums und dieses Jahr ist es ein ganz neuer Track geworden und zwar einer, den ich jetzt spielen möchte und er heißt Wandering Star.

Zwei Songs aus Dummy haben wir schon gehört und es wird Zeit für den nächsten. Das Album hat insgesamt 11 Lieder und 5 davon werde ich in der heutigen Plattenkiste spielen. In Numb bezeichnet Beth ein Gefühl, bei dem sie ihre Emotionen bewusst zurückhält oder abschaltet, um nicht weiter verletzt zu werden. Schwere Thematik, aber trotzdem ist die Atmosphäre wieder so mitreißend, dass man sich einfach mal zurücklehnen, die Augen schließen und für 4 Minuten den Sound genießen kann. Also vorausgesetzt, ihr sitzt gerade nicht am Steuer, dann bitte die Augen auflassen und konzentriert bleiben.

Mechanische Klänge, Beths Stimme, die schon fast engelsgleich die dystopische Atmosphäre begleitet. Beth ist erschöpft und vorsichtig, doch der Sound beweist, dass einiges in ihr vorgeht. Vorhin sprach ich ja davon, dass ihre Musik stark von Spionage-Thrillern beeinflusst wurde. Zur Promo vor dem Album-Release veröffentlichten sie sogar einen eigenen Spionage-Kurzfilm. Darin wird nicht gesprochen, die akustische und visuelle Atmosphäre steht im Vordergrund. Kann man übrigens auch auf YouTube sehen, er heißt To Kill a Dead Man aus dem Jahr 1994. Dummy war nicht nur ein kritischer Erfolg, sondern auch kommerziell. Es verkaufte sich weltweit mehrere Millionen Mal und wurde später auf vielen Listen der besten Alben der 90er gesetzt. Ein kulturell wichtiges und einflussreiches Debüt. Ausgezeichnet mit dem Mercury-Preis, einem der wichtigsten britischen Musikpreise. Da wir musikalisch gerade so gut im Flow sind, spiele ich mal den vorletzten Track für heute. Pedestal. Eindeutige Jazz-Einflüsse und ein weiterer Vorzeigesong des Albums, das vor tollen Liedern nur so strotzt. Also, hören wir mal.

Das Albumcover ist in einem melancholischen Blau gehalten. Design, Klang und Texte, alles aufeinander abgestimmt. Wie ein richtig konzipierter Film eben. Produzent Jeff Barrow betonte, wie sehr amerikanischer Hip-Hop den Sound beeinflusste. Denn als dieser in England ankam, wurde er sehr populär und prägte viele Produktionen. Doch Dummy ist träge, und das meine ich nicht negativ. Es ist so, als würde man irgendwo auf einer fremden Couch sitzen und der Raum dreht sich, in Slow Motion. Um dieses Gefühl abzurunden, beenden wir unsere heutige Session mit dem wohl bekanntesten Portishead-Song, und das ist auch der letzte Song des Albums. All das basiert auf dem Sample von Soul-Legende Isaac Hayes, und das resultiert in dem vielleicht sinnlichsten Lied des Albums. Doch bevor wir es hören, verabschiede ich mich für heute. Das war eine weitere Episode der Plattenkiste mit mir, Lukas Bob. Am 28. März geht es hier weiter. Wieder um 20 Uhr und ich würde mich freuen, wenn ihr wieder mit dabei seid. Bis 21 Uhr läuft hier bei Lotte noch eine Playlist von mir und dann geht es weiter mit dem Programm. Das war's mit Dummy von Portishead und den krönenden Abschluss bildet der Track Glory Box. Bis zum nächsten Mal.

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1: Ah ja. Ja, willkommen zum Nerd Talk. Damit fängt es jetzt auch an. Willkommen zum Nerd Talk der Musikredaktion. Heute ohne Dennis, aber mit Pauline.
3: Moin.
1: Und dem Richard.
4: Moin.
1: Und mit mir, Jule. Und wir sitzen alle und sind alle an einem einzelnen Mikrofon. Auch mal schön. Aber natürlich gute Besserung an Dennis, der uns heute leider nicht begleiten kann. Aber ich habe trotzdem ein Lied mitgebracht für ihn. Und bin sehr gespannt auf eure akuten Obsessionen. Ich habe schon gesehen, ihr habt tolle Sachen mitgebracht. Und ich habe sehr verschiedene Songs aus unseren Promo-Mails, die wir bekommen, ausgesucht, die wir jetzt schön diskutieren werden. Und ich bin sehr gespannt, was ihr zu denen sagt. Jingle ab.

0: Oh Mann, so viele neue Mails und ich muss sie alle alleine lesen und diese Musik ganz alleine für mich hören.
1: Nicht verzagen, du kannst uns doch fragen.
0: Der Radioleute Nerd Talk mit der Musikredaktion offenbart euch das E-Mail-Postfach der Musikredaktion.
2: Also, die Band, die ich mitgebracht habe, die haben auch noch nicht so viel rausgebracht, aber trotzdem steht in der Mail, die Leute sind zurück und die Band heißt auch die Leute, kommen aus München, ha? Was?
3: Cooler Name.
2: Kommen aus München und die bringen jetzt ihr Debütalbum Schöne Scheiße raus im Juni und haben da auch schon, ich glaube, 3 Singles rausgebracht. Und wir haben jetzt heute frisch erschienen, am 15.05., wenn ihr das jetzt hört, die neue Single mit dabei. Das ist eine New Wave Band, wie sie hier beschrieben wird. Ob sie sich selbst so beschreiben, ist eine andere Sache, wie wir gelernt haben mit dem Thema neue deutsche Welle. Vor allem auch, wenn ich das Leute in Interviews gefragt habe, sein wollte das niemand so richtig. Und die machen halt so lustige Songs, so ein bisschen punkiger Vibe und thematisieren dann eben aktuelle Themen wie zum Beispiel Chatty oder Therapie-Sessions und Insta-Bubbles wird hier geschrieben. Und die gehen auch auf Tour und treten 2-mal in München auf, möchte ich noch dazu sagen, im Mai. Und achso, nee, das ist eine andere Tour. Nevermind. Oder doch nicht. Nee, doch, das sind deren Live. Die treten auf in München 3-mal sogar. In Homberg und in Eichstätt. Weiß ich nicht, ob man da hin will. Kann jeder für sich selbst entscheiden. Aber ich würde sagen, wir hören mal rein in diesen neuen Song von Die Leute. Und der heißt Schönes Wochenende.

0: Die Leute mit schönes Wochenende waren das und Richard hat schon einige Gedanken gehabt, die er jetzt zu äußern vermag.
1: Also, es klang schon sehr nach Neue Deutsche Welle. Also ich finde die Zuschreibung Neue Deutsche Welle in dem Fall schon ganz gut. Es klang so ein bisschen nach Ideal. Du hattest auch schon vorgelesen, dass das ihre, also unter anderem ihre Vorbilder sind. Und wer war es noch? Nina Hagen. Ja, ist so NDW-mäßig. Ist ganz cool, aber irgendwie, ich weiß nicht, ob man das wieder hochholen muss.
0: Ich finde, von der Stimme hören sich die Sängerinnen auch ein bisschen an wie die eine von Girl.
2: Mich hat es auch ein bisschen an die Anteile erinnert. Aber die Anteile ist besser.
0: Ja, aber die Anteile machen ja mehr synthigen Kram. Aber ja, vom Text, vom Klang
2: her so ein bisschen.
0: Es ist auf jeden Fall was wir schon viel gehört haben, so in die Richtung. Aber es ist was ich zum Beispiel sehr gerne mag. Deswegen ist es für mich so, ja, kann noch eine Band machen. Habe ich jetzt nichts dagegen. Ist schon okay. Aber ich finde, ich weiß nicht, ich bin gespannt, was da noch kommt. Ich habe die anderen Lieder jetzt nicht unbedingt angehört, nur so reingehört und fand die eigentlich auch okay. Und bin gespannt, ob sich da noch was Eigeneres entwickelt, sage ich jetzt
2: mal. Ob sie noch unter die Leute kommen.
0: Ja, es gab ja auch das Viech, die österreichische Band, die sind schon ein bisschen vom Stil mehr in diese folkige Richtung gegangen und haben weniger so wirklich dieses, ich sage jetzt mal, poppige fast gehabt. Aber das gibt es auf viele Weisen. Ich glaube, da ist dann die Frage, was findet man irgendwie am besten?
2: Wir können ja auch ein neues Genre einführen, nicht neue deutsche Welle, sondern okay deutsche Welle.
0: Nee, das habe ich ja jetzt auch nur so gesagt.
2: Das war ja auch eher ein Witz.
1: Es ist ja zum Glück auch eher so diese Frühphase der neuen deutschen Welle und nicht so diese Spätphase, was ja dann so sehr schlageresk geworden ist. Gibt es auch Bands heute, mir fällt gerade kein Beispiel ein.
0: Hubert K.
1: Nee, die jetzt so in der neuen deutschen Welle sind, aber auch eher so diesen Schlageransatz haben.
0: Ach so. Fallen mir nur Weimarer Beispiele ein.
1: Ja, okay.
0: Naja, der nächste Song. Achso, wolltest du noch was sagen?
1: Nö.
0: Achso, okay. Der nächste Song, den habe ich eigentlich für Dennis mitgebracht. Also Dennis, wenn du zuhörst, wir vermissen dich. Und du kennst die Personen bestimmt schon. The Womack Sisters. Ich glaube, wir haben auch Songs von denen in der Mediathek. Ich bin mir nicht sicher. Aber auf jeden Fall fand ich den Song ganz sweet. Und dann dachte ich mir, ja. Und honestly, ich fand, diesmal war wenig dabei. Wenig gute Sachen. The Womack Sisters bringen am 14. August dann ein neues Album raus. Ich weiß gar nicht mehr. Achso, das Debütalbum auch. Und das sind natürlich auch Schwestern, wie der Name schon sagt. Und die haben jetzt ihre Debüt-Single veröffentlicht. Die waren schon auf einer großen Tour mit The Sacred Souls und mit Lalom auf Amphitheater-Tour. Und haben dadurch schon viel Anerkennung bekommen. Dann stehen hier noch 1000 andere Sachen, die mich jetzt auch nicht so interessiert haben, großartig. Und ich dachte mir, wir hören einfach mal rein in Chauffeur. Und ist halt einfach so klassisch soulig. Ja, kannst du nichts gegen sagen.

0: Bischoffe von The Womack Sisters, deren Debütalbum, was genauso heißt, dann im August rauskommt. Witzigerweise kommt das nächste Album, das ich erwähnen werde, auch im August raus. Wir wissen, ne, das Muster, das kommt wieder, es kam alles im April raus, dann kam alles im Mai raus und jetzt kommt alles im August raus.
1: Oder dann generell im Sommer. Ich habe auch schon ein, zwei Alben vorgemerkt, die kommen dann alle so im Juni, Juli raus.
0: Ja, das ist jetzt auch.
2: Und so Februar ist auch manchmal so.
0: Ja, manchmal.
2: Ja. Tokotronic zum also Beispiel.
0: Ja, ja. Alle Alben irgendwo.
2: Ja, die kommen alle irgendwann raus.
0: Aber manchmal, außer
1: ich weiß gar nicht,
0: geleakt.
1: Wann das war, entweder vor ein oder zwei Jahren, da war das wirklich so, dass irgendwie so bei Bands, die ich verfolgt habe, so gar nichts erstmal kam und dann kam auf einmal alles irgendwie. Im Juni das, dann im Juli das, dann im August hat die Person dann ein Album rausgebracht. Das ging dann wirklich Schlag auf Schlag.
0: Haben die alle gleiche Labels oder so?
1: Das habe ich tatsächlich nicht nachgeschaut. Das könnte aber durchaus sinnig sein.
0: Vielleicht, ich weiß es nicht. Ich mutmaße. Wie fandet ihr jetzt den Song?
2: Wir bleiben für euch
0: up to date.
2: Up to date und auf der Spur.
0: Oder ihr guckt Rätsels. Selber nach.
2: Ja, selber nach.
1: Wie Dennis sagen würde, müsst ihr selber nachgucken.
2: Sind ja kein Service-Sender. Also.
0: Aber wir werden hierfür gerade nicht bezahlt, möchte ich nur nochmal sagen. Ne?
1: Aber kommen wir zurück, wie wir den Song fanden. Ich fand den sehr gut. Ich fand den sehr gut, war sehr chillig, kann man sehr gut hören. Aber ich glaube, bei Soul kann man nicht so viel falsch machen.
0: Also es gibt Sachen, die finde ich manchmal nicht so gut. Aber
2: ja.
1: Ja, aber
0: ich
1: meistens.
0: Bin auch ich, ne?
1: Nein, ist alles ist ja gut. Ich finde, man kann da nicht so viel falsch machen.
2: Das ist wie bei Drum and Bass, irgendwas ist es dann doch, was dann das Lied irgendwie gut macht und, oder wo man denkt, oh, es ist nervig dann. Und das ist aber ein sehr gutes Lied gewesen, fand ich. Es ist dann doch so, also dass man das so am Stück, so mehrere Soul-Titel.
0: Titel.
2: Die besten Titel hier bei Radio Leute.
3: Also. Aus den 70ern, 80ern, 90ern und das Beste von heute.
2: Yeah.
0: Nein, ich finde es auch immer geil, wenn die das so sagen, als wären die 90er so gestern gewesen, wisst ihr?
2: Ja.
1: Kommt drauf an, wie man so sich definiert.
2: Aus den 10er, aus den 20er Jahren, Leute.
0: Wir sind eigentlich auch noch Babys, wir können gar nicht reden.
2: Ja.
0: Gugu Gaga. So, Dennis, schreib uns gerne eine Nachricht, wie du dieses Lied fandest.
2: Ja, ruf LG. Gerne an.
0: Ruf gerne an. Ja.
1: Schick uns eine Sprachnachricht.
0: Sicher, wolltest du noch irgendwas sagen zu dem Lied?
2: Nee.
0: Also, wir freuen uns auf das Album. Da kommt bestimmt dann auch was in der Stadtzeit am Morgen und am Abend und in irgendwelchen Zwischenschleifen, die dann doch manchmal kommen. Außer ihr kommt hierher und macht eine Sendung. Hält euch niemand ab. Eventuell. Der nächste Song, der geht wieder in eine ganz andere Richtung. Und ich dachte, wir gucken mal was Experimentelleres wieder an. Und das ist Delilah Holiday mit 2L. Die hat jetzt ihr neues Album Fat Cat für den 28.08. angekündigt und die Single Formless rausgebracht. Und es ist eine Mischung aus New Wave, Dance und Hyperpop. Und da geht's um ernste Themen, wie dass sie verschiedene Familienmitglieder verlor. Und systematische Ungleichheit und Gesellschaft und so Kram. Das knüpft an den Erfolg der Punkband Skinny Girl Diet. Die habe ich schon mal gehört. Hast du die schon mal gehört?
1: Das sagt mir auch was. Bestimmt schon mal irgendwo gehört.
0: Da gehe ich davon aus, dass die in dieser Band drin ist. Die kommt auch aus London, Pauline. Pauline hat einen London-Pulli an. Das kannst du ja halt nicht ausdenken.
1: Das
0: ne?
1: war nicht geplant.
0: Ich fand es sehr interessant. Der baut sich so ein bisschen auf und wird dann dann fängt er so richtig an. Und ich würde sagen, wir hören uns den jetzt einfach mal an.

0: Delilah Holiday mit Formless war das. Wie fandet ihr den Song?
1: Mega.
2: Mega.
1: Der hat mir richtig gut gefallen. Diese Breakbeat-Elemente, das holt mich immer gut ab. Und es ist sehr sphärisch gewesen. Und also wir haben ja auch das Musikvideo dazu geguckt. In der Wüste spielte das. Das ist
2: Das hat sehr gut dazu gepasst, also das Musikvideo zum Sound, fand ich zumindest.
0: Ich denke auch manchmal, wenn wir hier Songs mit Musikvideos gucken würden, dann würden die manchmal noch ganz anders wirken.
1: Ja.
2: Ja, das stimmt.
1: Ist ja eine Kunstform für sich.
2: Stimmt,
1: das Musikvideo. Ja, manchmal auch ganz anders als das Lied. Ich weiß nicht, ob ich die Assoziation mit der Wüste jetzt hätte, wenn ich das Video nicht gesehen hätte. Aber
2: es hat auf jeden Fall irgendwie sehr gut gepasst.
1: Könnte auch so ein Tauchvideo sein.
0: Ja.
1: Also die.
0: Was man ja so oft mit sowas assoziiert irgendwie. Ja. Weil so großartig verändert hat sich ja nicht in dem Song. Und ihre Stimme war ja auch fast wie so ein Instrument eher. Da war schon Text da, aber die Melodie hat sich dann nicht großartig verändert. Nur dass dann halt dieses Drum and Bassige dazu kam.
2: Und um die Wüstenassoziation ein bisschen fortzusetzen, die Stimme hat so ein bisschen gewabert wie eine Fata Morgana.
0: Wow.
2: Wow.
1: Formless. Wie eine Fata Morgana.
2: Es wird philosophisch im Nerd Talk.
0: Ja. Naja, kann man sich auf jeden Fall mal angucken. Und die Sachen, die ich im Album rumgeskippt habe, hatten sich auch gut angehört. Und der erste Song ist auch gleich Fat Cat. Ich weiß gar nicht, ob ich das sagen darf, aber es hört ja eh keiner Radiolotte. Fat Cat, wie das Album, der erste Song, das ist auch so krass elektronisch und das macht einen so richtig wach. Und da sind halt auch schon ein paar experimentelle Teile auf diesem Album mit drauf. Kann ich nur empfehlen, ja. Dann im August halt. Oder ihr fangt an, hier zu arbeiten. Ja, jetzt die akuten Obsessionen. Wup, wup, wup, jingle, jingle, ab, ab, ab.
1: Turn up.
0: Turn up.
3: Akute Obsession. Oder wie man im Englischen sagen würde, acute obsession.
0: Ja, jetzt geht es um unsere aktuellen Lieblingssongs oder solche, die es vielleicht noch werden sollen oder können. Und Pauline fängt an, haben wir entschieden, die Jüngste immer zuerst, ne?
2: Ja. Ja. Yard Act, einer meiner Lieblingsbands, kann man schon so sagen, hat mal wieder Musik rausgebracht. Nach 2 Jahren mittlerweile schon Funkstille. 2024 kam ja Where's My Utopia raus, das war das letzte Album. Und die haben nicht nur, wie gesagt, ein neues Lied rausgebracht, die haben auch gleich ein neues Album angekündigt. Das soll, wie gesagt, im Juli rauskommen, am 17. You're Gonna Need a Little Music heißt das. Und als ich den Song gehört habe, war ich so, hui, das klingt ja ganz anders als das, was man von Yard Act bisher so kennt, weil das klingt so ein bisschen, bisher klang es so ein bisschen rotzig, bisschen schnodderig, sehr britisch. Also es klingt immer noch sehr britisch, man hört den Dialekt vom Sänger immer noch sehr raus. Aber es klingt jetzt ganz anders, liegt auch ein bisschen daran, dass sie 9 Produzenten haben. Der Produzent, jetzt muss ich mal nebenbei noch nachgucken, der hat auch so einen lustigen Namen. Justin Metal Johnson, ist aber kein Metaller, soweit ich das weiß. Der hat nämlich für Wolf Alice und für Beck schon Alben produziert.
0: Ja, Wolf Alice haben auch manchmal Metal-Elemente. Fast.
2: Metal von Justin Metal Johnson.
0: Ja.
2: Ja, wie gesagt, es klingt halt jetzt ein bisschen anders, aber ich fand's nicht schlecht. Also beim ersten Mal war ich noch ein bisschen skeptisch und dann habe ich den nochmal angehört und dachte mir, ja, das wird cool. Also ich freue mich auf jeden Fall auf das neue Album und Yard Act geht eigentlich immer. Also es klingt immer noch im Kern. Sie sind sich immer noch ein bisschen treu geblieben, eben es klingt immer noch ein bisschen schnodderig, aber diesmal ist es ein bisschen mehr Bums dahinter. Und ehe ich jetzt noch eher darüber schwafle, hör mal lieber rein.
0: Zu Schwaflerin.

0: Redeemer von Yard Act war das von ihrem kommenden Album You're Gonna Need a Little Music. Ich freue mich sehr. Also wenn der Rest so klingt, dann wird das ein sehr interessantes Album und vor allem ein bisschen ein Break in der Diskografie, würde ich sagen. Weil bisher klang es ja doch manchmal ein bisschen chillig, auf jeden Fall sehr postpunkig und das klang jetzt schon ein bisschen rockiger, würde ich sagen. Aber ich freue mich auf jeden Fall. Ich bin gespannt.
1: Ich auch.
2: Ich auch. Yard Act rockt.
0: Ja.
2: Bleiben wir beim Rock.
1: Rock'n'Roll.
0: Psychedelic Rock.
2: Gehen wir ein bisschen mehr in Richtung Indie-Rock.
1: Indie-Rock.
2: Genau. Sorry. Nicht das Musikvideo, da ist noch ein anderer Song drin, wie gesagt.
1: Liegt doch nicht, was wir hier machen.
2: Ja. Wir spielen hier die Lieder.
1: Richtig.
2: So. Ja, ich habe mitgebracht Feline Sonny aus NRW. Leute sagen immer, dass sie aus NRW kommen, nicht aus irgendeiner Stadt. Sie kommt aber aus Bochum, habe ich dann rausgefunden.
1: Ja, bei Bochum sagt man nicht, dass man daher kommt. Scherz, ist richtig schön die Stadt.
2: Ja.
1: Sorry, mach
2: bestimmt.
1: Weiter.
2: Stimmt. Und da kommt Feline Sonny her, das ist eine Musikerin. Die ist 25 Jahre alt und die produziert alles selber und macht echt sehr coolen Indie-Rock. Ist sehr so ein bisschen, hat manchmal so Bruce Springsteen-Anleihen und ja, geht echt ziemlich nach vorne. Gibt aber auch sehr traurige Songs, auch zusammen mit Prokhorff und Shelterboy. Also so ein bisschen Prokhorff-Richtung ist das auch. Oder Sam Fender wird da auch oft genannt oder War on Drugs oder sowas. Also so diese sehr amerikanische Indie-Rock-Schiene. Und ja, die hatte ihr Album, hat jetzt am 3. April ein Album rausgebracht, das heißt Virgin Lake. Da ist so eine Form auf dem Cover drauf. Da habe ich mich auch was gefragt, was das ist. Da gab es einen Beitrag über sie. Sie hat das getöpfert irgendwie. Das ist ein Aschenbecher oder eine Schüssel oder so. Sieht auf jeden Fall ziemlich cool aus. So eine fast kreisrunde oder eierförmige Schale mit so einem roten Kreis und Quadrat in der Mitte. Und es gibt, wie gesagt, die Songs, die so sehr wütend sind, sehr nach vorne gehen. Es geht um Wut, Verzweiflung, irgendwie die Beziehung zu ihren Eltern wird da auch mit verarbeitet. Es gibt auch sehr traurige, ruhige Songs, die so fast so ein bisschen so an so Billie Eilish erinnern. Und ja, also sie produziert auch echt einen sehr, sehr coolen Rock-Sound. Und ja,
1: ich habe die auch mal live gesehen beim Blaumachen-Festival 2023.
2: What? Und wie war
1: ja,
2: das so?
1: Ja, ich war da schon, ich weiß gar nicht mehr, wann sie aufgetreten ist, weil ich war halt nur wegen Powerplush da.
2: Mhm.
1: Und ich fand es aber gut, glaube ich. Ich erinnere mich nicht mehr ganz.
2: Ja.
1: Aber ich glaube, es war gut.
2: Und die, also hat auch in dem Beitrag erzählt, dass sie gerne sehr erfolgreich werden will. Und die macht das so wie so ein Handwerk. Was jetzt nicht schlecht klingen soll, aber sie hat gesagt, sie ist wie ein Handwerk, so das Musik machen. Und ich glaube, die wird eine große Karriere machen.
1: Die wird nochmal groß rauskommen, die Kleine.
2: Ihr habt das gehört, Leute. Outrun von Feline Sonny.

0: Outrun von Feline Sonny.
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1: Ja, es ist die große Geste, die hier in dem Lied vorkommt. Ja, dieses so, ich springe in die Welle und ihr könnt mich alle mal mäßig. Fand ich irgendwie cool. Es gibt noch so ein paar andere Smasher auf dem Album, aber wie gesagt auch so ein paar ruhigere Songs. So ein bisschen in so Kapitel eingeteilt. Hört einfach selbst. Virgin Lake.
2: Das ist auch so richtig so ein Lied, wo man einfach ins Wasser springen will, ins Meer und dann viel zu weit schwimmen will und dann zu merken, oh, ich habe gar nicht mehr so viel Kraft. Ups.
1: Ja. Und dann sind die Kopfhörer, die man drinne hat bei dem Lied, dann kaputt. Und so.
2: Ja, genau. Richtig? Richtig.
1: Richtig.
2: Ich habe heute 80er-Thema. Wahrscheinlich. Ich habe ein bisschen so meine Playlisten für meine Sendung gemacht und dann gucke ich mir immer ein bisschen an, was der Algorithmus mir vorschlägt, weil ich das immer interessant finde. Und dann habe ich mehrere 80er-Bands gefunden, die ich noch nicht kannte und die auch nicht wirklich viel Erfolg hatten und fand es dann sehr interessant, mir mal die Alben von denen anzuhören, von den Songs, die ich auch ganz gut fand und habe es dann mal beim Wandern gemacht. Eins habe ich dann abgebrochen, weil ich es nicht so gut fand, aber Eye to Eye sind bei mir geblieben und noch eine andere Band, da muss ich aber nochmal nachgucken, wie die hießen. Ach so, das war, das war es nicht. Naja, Zenit oder Zenit, keine Ahnung, aber die haben auch gute Musik gemacht. Aber ich habe mich jetzt für Eye to Eye entschieden. Da habe ich sogar zwei Alben gehört, weil ich die gut fand. Erstmal Eye to Eye und Shakespeare Stole My Baby. Dann gibt es noch Clean Slate, das kam aber erst 2005 raus, die anderen beiden 82, 83. Und dann gibt es noch irgendwie so ein Album, was auf deren Streaming-Seite ist. Das ist nicht deren Album mit der amerikanischen Flagge, was ein bisschen aussieht wie AI Slop. Das wollte ich nur dazu nochmal sagen. Und die gab es ab 79 und haben sich dann aber 84 wieder aufgelöst. Das waren Deborah Burke, also wie Berg geschrieben, und Julian Marshall. Der war auch in dem Duo Marshall.

auch ein bisschen sowas von Martha and the Muffins und die traurigeren Lieder. Ich nenne immer alles traurig, obwohl es nicht traurig ist. So The Passions und auch ein bisschen Talking Heads-ig. Und ja, fand ich ganz sweet, fand ich ganz gut. Und ja, Life in Motion von dem Album Eye to Eye hören wir jetzt.

0: Eye to Eye mit Life in Motion waren das. Meine akute Obsession, ich habe es nur einmal gehört, ich werde nicht lügen. Und jetzt ist wieder die Pauline dran.
1: Wir gehen jetzt von Großbritannien nach Österreich. Wir hören Bilderbuch, habe ich mich dazu entschlossen, dass wir das hören. Und zwar hören wir...
0: Es war ein britisch-amerikanisches Popduo.
1: Was?
0: Britisch-amerikanisches Popduo. Von Britisch-Amerika nach Österreich.
1: Ach so. Ich war jetzt bei meinen akuten Obsessionen, weil ich ja vorhin Yard Act hatte. Da stand ich jetzt gerade ein bisschen auf dem Schlauch. Naja.

0: Ja, wir hören jetzt Bilderbuch und zwar hören wir Checkpoint, Nie Game Over. Das habe ich irgendwie letztens mal irgendwie durch Zufall gehört und ich kannte das noch nicht. Und ich dachte mir, weiß nicht, ich mochte das irgendwie so, diese ganze Stimmung, die das Lied so vermittelt hat. Also ich habe ja von Bilderbuch, bei Bilderbuch muss ich sagen, ich habe, glaube ich, ein Album komplett gehört und von den anderen Alben immer mal wieder so sporadisch ein paar Lieder. Fand ich aber irgendwie immer ganz cool. Jetzt muss ich bloß mal nebenbei noch nachschauen, von welchem Album das war, weil das habe ich da gerade nicht nachgeschaut.
1: Mea Culpa heißt es.
0: Danke, ja. Danke.
2: Vor 7 Jahren erschienen.
0: Meine Güte, wie die Zeit vergeht. Ich glaube, Mea Culpa ist so ein Ding oder so ein Album, was ich nie ganz durchgehört habe, sondern nur so 1-2 Lieder. Eben das auch. Und ja, ich weiß nicht, fand das sehr schön. Würde ich sagen, hören wir einfach rein in Checkpoint Nie Game Over von Bilderbuch.

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1: Checkpoint, nie Game Over von Bilderbuch war das. Hat eine sehr DJ-Falle am Ende, sagt man so schön, weil das Lied irgendwie gefühlt noch ewig weitergeht. Da kommen im Hintergrund immer noch so ein paar verzerrte Stimmen. Ja, weiß nicht, fand das irgendwie sehr schön. Es ist von ihrem, ich hab noch mal nachgeguckt, es ist von ihrem fünften Album. Mea Culpa kam 2018 raus, wie gesagt, lang ist es her. Und weil du gesagt hast, groovig, eine berühmte Internet-Enzyklopädie sagt, das ist so Art-Pop, Neo-Psychedelica, aber nicht Psychedelic-Rock.
2: Psychedelica.
1: Grüße gehen raus an Dennis, wir vermissen dich hier alle sehr. Gute Besserung.
3: Neo-Art-Rock.
1: Wer möchte denn weitermachen? Wen schaffen wir denn überhaupt noch? So viel Zeit haben wir ja gar nicht mehr.
2: Na, ich würde schon sagen, der Richard.
3: Ja, danke. Das ist lieb. Ich habe noch eine akute Obsession von letzten Mal noch mit in diese Sendung gezogen, und zwar das eine neue Single von Bosse, Flackern heißt die.
2: Ich nehm's zurück, ich mach doch weiter.
3: Ja.
2: Scherz.
3: Ja, ist okay. Bosse, ich hab den ja, als ich so 14, 15, 16 war, hab ich den ja geliebt.
1: Die alten
3: Alben. Und die neuen Alben sind immer auch so ein bisschen so, es ist immer so ein bisschen so eine Gratwanderung, aber dann hast du trotzdem so diese tollen Lyrics. Und ab und zu ist auch echt mal ein sehr geiler Song dabei. Und Flackern, es ist ein Liebessong, aber der hat irgendwie trotzdem, die sind immer mal interessante Wortspiele, interessante Sachen drin. Und zum Beispiel auch die Single oder das erste Lied des Albums Stabile Poesie ist auch mit dem großartigen Tim Fischer zusammen gemacht. Liebe hat nicht ewig Zeit. Das ist auch ein sehr schöner, getragener Song. Ja, aber so richtig catcht mich das ganze Album auch nicht mehr. Also das ist alles ein bisschen zu poppig.
1: Hast du damals Kraniche gehört?
3: Ja, und Wartesaal und Millionen und so, also da, wo er so traurig durch Japan oder durch Berlin oder so gelaufen ist, das fand ich cool. Aber das ist jetzt alles ein bisschen zu fröhlich und dreht sich irgendwie immer nur so um so drei Themen. Aber Flackern ist trotzdem sehr cool, auch so ein bisschen tanzbar, so leicht. Und deswegen würde ich den trotzdem gerne mal spielen, auch wenn mich das Album nicht mehr ganz so abgeholt hat.
2: Dann hören wir da mal rein und gucken, was wir danach noch machen. Jetzt. Gleich. Gleich geht's los. Jetzt.

0: Bosse.
1: Flackern.
0: Ja. Ja, wir haben nur noch wenige Minuten. Wir machen einfach mal schnell, schnell, schnell. Wir hören als letzten Song noch, das ist meine zweite 80er-Obsession, die ich ausgesucht habe. Die ist auch noch vom letzten Mal praktisch übrig. Und zwar habe ich dadurch, dass auch ein paar, ich habe auch Virgin V's schon oft vorgestellt und ich mache es jetzt auch nicht nochmal und habe schon da oft drüber geredet, wie viele Lieder tausendmal auf tausend Alben sind und manche nur auf einem. Und deswegen finde ich jetzt immer noch neue Songs auf Alben, die ich dann noch nicht kenne und muss mir dann die gleichen nochmal anhören, die ich schon tausendmal gehört habe. Da sind auch ganz viele Leute dabei, die ich auch schon tausendmal vorgestellt habe. Also wenn ihr meine Sendung hört, ne, dann habt ihr schon fünfmal gehört, was das für eine Band ist. Brauchen wir jetzt noch nicht nochmal hören. Und ich habe einen ganz quirky Song ausgesucht und zwar Pika Pika Taxi Boy. Der spricht dann für sich selbst.
2: Hat's was mit Pikachu zu tun?
0: Nein, Pika Pika ist so glänzen, glänzen.
2: Ja, ich musste halt, wie gesagt, ein bisschen an Pokémon denken.
0: Ja, der sagt das halt auch. Nachmacher. Das ist einfach so ein ganz normaler Ausdruck. Das war ja Nerd Talk mit der fast vollständigen Musikredaktion ohne Dennis. Liebe Grüße und hoffen, dass du das nächste Mal wieder dabei bist. In zwei Wochen gibt es die neue Folge vom Nerd Talk mit den freshesten Hits und den freshesten neuen Sachen.
2: Drops. Skier, skier.
0: Und Pauline und Richard, die gute Sachen beitragen. Vielen Dank.
2: Immer wieder gerne.
0: Und ein schönes Wochenende euch noch.
1: Vielen Dank.
0: Jo.
1: Ciao.

Hallo, einen wunderschönen guten Abend und herzlich willkommen zu einer neuen Underground Hour hier bei Radio Lotte Weimar. Mein Name ist Andy Köhler und auch heute habe ich euch wieder Musik mitgebracht. Und das wird heute House, Deep House, Tech House sein. Viel Spaß damit!

Das war die erste Stunde Underground Hour hier bei Radio Lotte Weimar. Und da habt ihr House, Tech House und Deep House gehört, alles mit Vinyl aufgelegt. Und in der zweiten Stunde gibt es auch wieder House und Tech House und Deep House zu hören. Und ich hoffe, ihr bleibt dran und genießt die Zeit mit mir zusammen. Viel Spaß weiterhin.

Das waren die 2 Stunden Underground Hour hier bei Radio Lotte Weimar. Mein Name ist Andy Küller und da habt ihr gehört Deep House, House und Tech House. Und ich hoffe, ihr hattet ein wenig Spaß damit. Ich habe euch das alles mit Vinyl präsentiert, Musik vom Plattenteller. Und ich hoffe, ihr schaltet das nächste Mal wieder ein, wenn es wieder eine neue Underground Hour hier bei Radio Lotte Weimar zu hören gibt. Ansonsten kommt gut durch die Nacht, bleibt gesund und seid nett zueinander. Tschüss, euer Seidenrausch.

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0: Ach, das geht richtig schön rein in die Ohren und dann anschließend runter wie Öl. Das waren sie, die Jungs von Demon. Und das war die Nummer No More Hell on Earth. War wahrscheinlich auch unüberhörbar. Die gehören ja eigentlich zu denjenigen, die ja bei der New Wave of British Heavy Metal in Anführungsstrichen zumindest erfolgsmäßig ein bisschen zu kurz gekommen sind, muss man mal dazu sagen. Gegründet 1979 von Dave Hill und Mal Spooner und unter anderem haben sie ja dann auch Klassiker veröffentlicht wie Night of the Demon, bis heute noch so ein richtig schöner Standard. Leider haben sie nicht so den ganz großen Erfolg gehabt, wie zum Beispiel halt Iron Maiden. Aber das tut der Sache keinen Abbruch. Demon gibt es heutzutage immer noch. Zwischendurch haben sie mehr progressive Musik gemacht. Heute machen sie ja mehr so ein bisschen was irgendwo zwischen Hardrock und Metal. Im Zentrum steht aber natürlich immer noch der einzigartige Gesang von Dave Hill, den es in der Form sicherlich bei keiner anderen Band gibt. Und damit seid ihr schon mittendrin in der aktuellen Ausgabe
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0: Für diese Woche, wir haben uns heute mal was ganz Besonderes ausgedacht und zwar nochmal ein kleines Special. Ich musste mal an einen Artikel zurückdenken, den ich vor einiger Zeit gelesen habe. Da haben sich die Popfans doch tatsächlich tierisch drüber gefreut, dass eine Dame namens Taylor Swift tatsächlich mal einen Song gemacht hat, der über 8 Minuten ging oder so und fand das ganz brutal toll. Da habe ich mir gedacht, naja, wenn ich mir so die Rock- und Metal-Bands angucke der letzten 40, 50 Jahre, dann gibt es reichlich Titel, die diese Spielzeit auch locker erreichen, sei es 7 Minuten, 8 Minuten, 9 Minuten. Es ist nicht immer nur Progressiv-Rock und Progressiv-Metal. Die gehen ja auch mal durch die Bank weg, wenn es sein muss. 23 bis 30 Minuten haben wir alles schon erlebt. Aber so Sachen, so sie 7, 8 Minuten laufen und die eigentlich nicht so häufig da bei uns im Programm auftauchen, die wollen wir heute mal so ein bisschen kombiniert spielen. Und damit haben wir ja gerade schon mal angefangen. No More Hell on Earth war schon mal ein richtig toller Titel für den Anfang. Und wir machen gleich auch so ein bisschen klassisch weiter mit einem Herrn namens Steve Lukather. Und Steven Lukather ist ja auch einer von den, ja, kann man sagen, einer der meist gebuchten Musiker, Gitarristen der letzten 50 Jahre. Dahinter steckt natürlich unter anderem auch die Bekanntheit durch seine Stammband Toto. Spätestens an der Stelle kennt ihr den Namen, aber der hat auch ganz viele andere Sachen gemacht. Und unter anderem eben auch das ein oder andere Soloalbum. Im Jahr 2013 gab es zum Beispiel eins und davon werden wir jetzt gleich auch erstmal einen Song hören. Wie gesagt, nonstop wird es heute abgehen, hier in eurem Lieblingsrock, Hardrock und Metal-Magazin. Und zwar die langen Dinger, die richtig langen Dinger. Und einer davon ist der von Steve Lukather, der Judgment Day. Mein Name ist Volker Schommer und ich wünsche euch jetzt zwei schöne, richtig schöne, entspannte, rockig-metallische Stunden. Los geht's.

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